0: gerade damals versteigert. Das Hautnetz wurde 10 Jahre später in unserer Gegend in einer Lotterie unter 50 Personen ausgeknobelt. Je 50 Bewerber zahlten eine halbe Krone per Kopf und der Gewinner hatte noch 5 Schillinge darauf zu legen. Ich selbst war gegenwärtig und erinnere mich, wie unbehaglich und verlegen mir zumute war, als ein Teil meines eigenen Selbst auf diese Weise veräußert wurde. Ich weiß noch, dass eine alte Dame mit einem Handkorb das Netz gewann und die ausgemachten 5 Schillinge in lauter Halfpenny-Stücken zögernd herausholte. Es fehlten damals noch 2,5 Penny, was man ihr nur mit großem Aufwand an Zeit und Arithmetik begreiflich machen konnte. Tatsache ist, dass die alte Dame wirklich nie ertrank, sondern triumphierend im Bette starb, 92 Jahre alt. Ich ließ mir erzählen, dass sie sich bis an ihr Ende außerordentlich damit brüstete, in ihrem ganzen Leben niemals auf dem Wasser gewesen zu sein, höchstens auf einer Brücke, und dass sie bei ihrem Tee, dem sie sehr zugetan war, stets ihre Entrüstung über die Gottlosigkeit der Seeleute aussprach, die sich auf dem Meere herumtrieben. Es war vergebens, ihr vorzustellen, wie viele Annehmlichkeiten wir, den Tee zum Beispiel mit inbegriffen, dieser Unsitte verdanken. Stets erwiderte sie mit noch größerem Nachdruck und mit instinktivem Bewusstsein von der Gewalt eines Einwandes, man hat sich trotzdem nicht herumzutreiben. Um mich aber selbst nicht herumzutreiben und abzuschweifen, will ich zu meiner Geburt zurückkehren. Ich erblickte in Blunderstone in Suffolk oder da herum, wie man in Schottland sagt, das Licht der Welt. Ich bin ein nachgeborenes Kind, meines Vaters Augen schlossen sich 6 Monate früher, als die meinigen sich öffneten. Es liegt etwas Seltsames für mich in dem Gedanken, dass mein Vater mich niemals gesehen hat, und noch Seltsameres in der schattenhaften Erinnerung aus meiner ersten Kinderzeit an den weißen Grabstein auf dem Kirchhof. Ich empfand unsäglichen Kummer, dass er dort draußen allein liegen musste in der dunklen Nacht, während unser kleines Wohnzimmer warm und hell war von Feuer und Licht, und das Tor unseres Hauses, fast grausam kam es mir manchmal vor, für ihn verriegelt und verschlossen. Eine Tante meines Vaters, folglich eine Großtante von mir, von der ich bald mehr zu erzählen haben werde, galt als die angesehenste Person in unserer Familie. Miss Trotwood oder Miss Betsy, wie meine arme Mutter sie immer nannte, wenn sie ihre Angst vor dieser schrecklichen Persönlichkeit so weit überwand, sie überhaupt zu erwähnen, war verheiratet gewesen mit einem Manne, der jünger als sie selbst und sehr hübsch war. Allerdings nicht in dem Sinne des Sprichworts »hübsch ist, wer sich hübsch beträgt«, denn er stand stark in dem Verdacht, dass er Miss Betsy durchzuprügeln pflegte und einmal sogar wegen einer strittigen Unterstützungsfrage schnelle, aber entschlossene Vorbereitungen getroffen hätte, sie aus einem Fenster im 2. Stock hinauszuwerfen. Diese offenkundigen Beweise unverträglicher Gemütsart bewogen schließlich Miss Betsy, ihn mit Geld abzufertigen und eine Scheidung auf gegenseitige Übereinkunft durchzusetzen. Er ging mit dem Kapital nach Indien und wurde dort nach einer wilden Legende in unserer Familie einmal auf einem Elefanten reiten gesehen in Gesellschaft eines Babu. Es wird wohl ein Pavian gewesen sein oder eine Begum, wie dem auch sei, ehe 10 Jahre um waren, kam aus Indien die Kunde von seinem Tod. Wie meine Tante es aufgenommen hat, weiß niemand. Gleich nach der Scheidung nahm sie ihren Mädchennamen wieder an, kaufte sich ein Häuschen in einem Weiler weit draußen an der Seeküste und lebte dort mit einer einzigen Dienerin in unerbittlicher Zurückgezogenheit. Mein Vater muss einst ihr Liebling gewesen sein, aber seine Heirat hatte sie tödlich beleidigt, da meine Mutter nach ihrer Ansicht nur eine Wachspuppe war. Sie hatte meine Mutter wohl nie gesehen, wusste aber, dass sie sehr jung war, noch nicht 20. Mein Vater und Miss Betsy sahen einander nie wieder. Er war doppelt so alt als meine Mutter, als er sie heiratete, und von zarter Gesundheit. Ein Jahr darauf starb er, wie ich schon gesagt habe, 6 Monate, ehe ich zur Welt kam. So lagen die Dinge an jenem, wie ich wohl sagen darf, ereignisvollen und wichtigen Freitag. Ich weiß natürlich über sie nichts aus eigener Anschauung und stütze meine Erinnerungen auch nicht auf eigene Sinneswahrnehmung. Meine Mutter saß am Feuer, körperlich schwach und geistig sehr niedergedrückt, schaute, die Augen voll Tränen, in das Feuer und sann trübe nach über das Schicksal des vor der Geburt verwaisten Kindes, dessen Ankunft binnen kurzem erwartet wurde, und über ihre eigene Zukunft. Es war ein heller, windiger Herbstnachmittag, und sie saß betrübt und niedergeschlagen da und von bangen Zweifeln erfüllt, ob sie wohl glücklich die zu erwartende schwere Stunde überstehen werde, als sie, ihre Augen trocknend, aufblickte und durch das gegenüberliegende Fenster eine fremde Dame in den Garten hereinkommen sah. Beim zweiten Blick hatte meine Mutter schon die sichere Ahnung, dass es Miss Betsy wäre. Die untergehende Sonne schien über den Gartenzaun auf die fremde Dame, und diese schritt auf die Türe zu mit einer so unbeugsamen Strenge in Gesicht und Haltung, dass es niemand anders sein konnte. Als sie das Haus erreichte, lieferte sie noch einen anderen Beweis ihrer Identität. Mein Vater hatte oft erwähnt, dass sie sich selten wie ein gewöhnlicher Christenmensch benehme, und nun trat sie wirklich, anstatt die Glocke zu ziehen, an das nächste Fenster und drückte ihre Nase mit einer solchen Energie gegen das Glas, dass diese im Augenblick ganz platt und weiß wurde, wie meine Mutter oft erzählte. Sie bekam darüber einen solchen Schrecken, dass ich es meiner Überzeugung nach nur Miss Betsy zu danken habe, wenn ich an einem Freitag zur Welt kam. Meine Mutter war in ihrer Aufregung aufgestanden und hinter den Stuhl in eine Ecke getreten. Miss Betsy sah sich durch die Scheiben langsam und forschend im Zimmer um, wobei sie am anderen Ende der Stube anfing und wendete automatenhaft wie ein Türkenkopf auf einer Schwarzwälder Wanduhr das Gesicht, bis ihre Blicke auf meiner Mutter haften blieben. Dann zog sie die Brauen zusammen und winkte wie jemand, der zu befehlen gewohnt ist, dass man ihr die Türe aufmachen solle. Meine Mutter gehorchte. »Mrs. David Copperfield vermutlich«, sagte Miss Betsy mit einer Emphase, die sich wahrscheinlich auf die Trauerkleider meiner Mutter und auf ihren Zustand bezog. »Ja«, antwortete meine Mutter schüchtern. »Haben Sie schon von Miss Trotwood gehört?«, fragte die Dame. Meine Mutter entgegnete, sie habe das Vergnügen gehabt, hatte dabei aber das unangenehme Gefühl, nicht danach auszusehen, als ob es ein überwältigendes Vergnügen gewesen wäre. »Jetzt steht sie vor Ihnen«, sagte Miss Betsy. Meine Mutter verbeugte sich und bat die Dame einzutreten. Sie gingen ins Wohnzimmer, aus dem meine Mutter gekommen, denn das Besuchszimmer auf der anderen Seite des Ganges war nicht geheizt und nicht geheizt gewesen seit meines Vaters Leichenbegängnis. Als sie beide Platz genommen hatten, Miss Betsy aber nichts sprach, fing meine Mutter nach einem vergeblichen Bemühen, sich zu fassen, zu weinen an. »Oh, still, still«, sagte Miss Betsy hastig, »nur das nicht, lass das, lass das.« Meine Mutter aber konnte sich nicht helfen und ihre Tränen flossen, bis sie sich ausgeweint hatte. »Nimm deine Haube ab, Kind«, sagte Miss Betsy, »damit ich dich sehen kann.« Meine Mutter war viel zu sehr eingeschüchtert, um dieses seltsame Verlangen abzuschlagen, selbst wenn sie gewollt hätte. Daher entsprach sie dem Wunsche und tat es mit so zitternden Händen, dass ihr Haar, das sehr reich und schön war, sich löste und auf ihre Schultern herabfiel. »Gott bewahre«, rief Miss Betsy, »du bist ja noch ein wahres Wickelkind.« Allerdings sah meine Mutter selbst für ihre Jahre noch sehr jugendlich aus. Sie ließ den Kopf hängen, als ob es ihre Schuld wäre, und sagte schluchzend, dass sie auch fürchte, sie sei ein wahres Kind von einer Witwe und werde auch ein Kind von einer Mutter sein, wenn sie am Leben bliebe. In der kurzen Pause, die darauf folgte, kam es ihr fast vor, als ob Miss Betsy ihr Haar berührte, und zwar nicht mit unsanfter Hand. Aber wie sie schüchtern hoffend aufblickte, hatte sich die Dame mit aufgeschürztem Kleid bereits hingesetzt, die Hände über ein Knie gefaltet, die Füße auf das Kamingitter gestützt und starrte grimmig ins Feuer. »Um Gottes Willen«, fragte Miss Betsy plötzlich, »warum eigentlich Krähenhorst?« »Sie meinen das Haus, Madame?« »Warum Krähenhorst?« fragte Miss Betsy. »Hühnerhof wäre passender gewesen, wenn ihr beide einen Begriff vom praktischen Leben gehabt hättet.« »Mr. Copperfield hat ihm den Namen gegeben«, erwiderte meine Mutter. »Als er das Haus kaufte, meinte er, es müsste hübsch sein, wenn Krähen darin nisten würden.« Der Abendwind fegte in diesem Augenblick so gewaltig durch die alten hohen Ulmen im Garten, dass sowohl meine Mutter wie Miss Betsy unwillkürlich hinaussahen. Als sich die Bäume zueinander neigten wie Riesen, die sich Geheimnisse zuflüsterten, und gleich darauf in heftige Bewegung gerieten und mit ihren zackigen Armen wild in der Luft herumfuhren, als ob diese Geheimnisse zu grässlich für ihre Seelenruhe wären, wurden ein paar alte, vom Sturm zerzauste Krähennester auf den höchsten Zweigen wie Wracks auf stürmischer See hin und her geworfen. »Wo sind die Vögel?«, verhörte Miss Betsy. »Was?« Meine Mutter hatte an etwas anderes gedacht. »Die Krähen, wo sie hingekommen sind.« »Es waren überhaupt nie welche da, seit wir hier gelebt haben«, sagte meine Mutter. »Wir dachten, Mr. Copperfield dachte, es sei ein großer Krähenhorst, aber die Nester waren alt und von den Vögeln längst verlassen.« »Echt, David Copperfield«, rief Miss Betsy, »David Copperfield, wie er lebt und lebt. Nennt das Haus Krähenhorst, wo gar keine Krähe da ist, und nimmt die Vögel auf guten Glauben, weil er die Nester sieht.« »Mr. Copperfield ist tot«, gab meine Mutter zur Antwort, »und wenn Sie sich unterstehen, unfreundlich über ihn zu sprechen«, »ich glaube, meine arme, liebe Mutter hatte einen Augenblick die Absicht, sich an der Tante tätlich zu vergreifen, echt mit einer Hand bezwungen, Selbst wenn meine Mutter in einer besseren Verfassung für einen solchen Kampf gewesen wäre als an diesem Abend. Aber es blieb bei einem schüchternen Aufstehen. Dann setzte sich meine Mutter wieder schwach nieder und fiel in Ohnmacht. Als sie wieder zu sich kam, sah sie Miss Betsy am Fenster stehen. Es war mittlerweile ganz dunkel geworden, und so undeutlich sie einander unterschieden, hätten sie doch auch das nicht ohne den Schein des Feuers können. »Nun?« fragte Miss Betsy und trat wieder zu dem Stuhl, als hätte sie bloß einen Blick aus dem Fenster geworfen. »Und wann erwartest du?« »Ich zittere am ganzen Leibe«, stammelte meine Mutter. »Ich weiß nicht, was es ist. Ich sterbe sicherlich.« »Nein, nein, nein«, sagte Miss Betsy, »trink eine Tasse Tee.« ach Gott, meinen Sie, dass mir das gut tun wird?« rief meine Mutter in hilflosem Tone. »Selbstverständlich«, sagte Miss Betsy, »es ist alles bloß Einbildung.« »Wie heißt denn das Mädchen?« »Ich weiß doch nicht, ob es ein Mädchen sein wird, Madame«, sagte meine Mutter unschuldsvoll. »Gott segne dieses Kind«, rief Miss Betsy aus, unbewusst den Sinnspruch auf dem Nadelkissen in der Schublade des oberen Stocks anführend, aber nicht mit Anwendung auf mich, sondern auf meine Mutter. »Das meine ich doch nicht. Ich meine doch das Dienstmädchen.« »Peggotty«, sagte meine Mutter. »Peggotty«, wiederholte Miss Betsy entrüstet, »willst du damit sagen, Kind, dass ein menschliches Geschöpf in eine christliche Kirche gegangen ist und sich hat Peggotty taufen lassen?« »Es ist ihr Familienname«, sagte meine Mutter schüchtern. »Mr. Copperfield nannte sie so, weil ihr Taufname derselbe ist wie meiner.« »Heda, Peggotty«, rief Miss Betsy und öffnete die Zimmertür. »Tee, deine Herrschaft ist ein bisschen unwohl, aber rasch.« Nachdem sie diesen Befehl so gebieterisch ausgesprochen, als wäre sie von jeher Herrin dieses Hauses und aus dem Zimmer hinausgespäht hatte, um nach der erstaunten Peggotty zu sehen, die bei dem Klang einer fremden Stimme mit einem Licht den Gang entlang kam, schloss sie die Türe wieder und setzte sich wieder wie zuvor, die Füße am Kamingitter, das Kleid aufgeschürzt und die Hände über ein Knie gefaltet. »Du meintest, es werde ein Mädchen werden«, sagte Miss Betsy. »Ich zweifle keinen Augenblick daran. Ich habe ein Vorgefühl, dass es ein Mädchen wird. Nun, Kind, von dem Moment der Geburt dieses Mädchens an, vielleicht ist es ein Knabe«, erlaubte sich meine Mutter, sie zu unterbrechen. »Ich sage dir bereits, ich habe das Vorgefühl, dass es ein Mädchen ist«, entgegnete Miss Betsy. »Widersprich mir nicht immer. Also von dem Augenblick der Geburt dieses Mädchens an werde ich seine Freundin sein, Kind. Ich will seine Patin sein, und sie hat Betsy Trotwood Copperfield zu heißen. Mit dieser Betsy Trotwood Copperfield soll es im Leben glatt gehen. Mit ihren Gefühlen darf nicht gespielt werden. Armes Kleines, sie muss gut erzogen und in Acht genommen werden, dass sie ihr Vertrauen nicht auf törichte Weise jemand schenkt, der es nicht verdient. Das lass meine Sorge sein.« Bei jedem dieser Sätze zuckte Miss Betsy mit dem Kopf, als ob das erlittene Unrecht vergangener Zeiten in ihr wieder lebendig würde und sie einen deutlicheren Hinweis darauf nur mit Überwindung unterdrückte. So vermutete wenigstens meine Mutter, als sie beim schwachen Schimmer des Feuers beobachtete, aber zu sehr von ihrem Wesen erschreckt war und innerlich viel zu unruhig und zu verwirrt, um überhaupt irgendetwas klar beobachten zu können. »Und war David gut gegen dich, Kind?« fragte Miss Betsey, nachdem sie eine Weile geschwiegen und die Bewegung ihres Kopfes allmählich aufgehört hatte. »Habt ihr euch gut vertragen?« »Wir waren sehr glücklich«, sagte meine Mutter. »Mr. Copperfield war viel zu gut zu mir.« »Er hat dich also verzogen?« »Allein und verlassen zu sein und ohne Stütze in dieser rauen Welt dazustehen«, schluchzte meine Mutter, »dazu hat er mich wohl nicht erzogen.« »Gut, weine nicht«, sagte Miss Betsey. »Ihr passtet eben nicht zusammen, Kind. Zwei Menschen können überhaupt nicht zusammenpassen. Deshalb fragte ich, du warst eine Waise, nicht wahr?«
1: »Ja.«
0: »Und Gouvernante?«
1: »Ich war Bonne in einer Familie, die Mr. Copperfield häufig besuchte. Mr. Copperfield war sehr freundlich und aufmerksam gegen mich und machte mir zuletzt einen Heiratsantrag, und ich sagte ja. Und so wurden wir Mann und Frau«, sagte meine Mutter einfach. »Ah, armes Kind«, murmelte Miss Betsey und sah immer noch grimmig ins Feuer. »Verstehst du etwas?« »Ich bitte um Verzeihung, Madame«, stammelte meine Mutter. »Von der Wirtschaft zum Beispiel.« »Ich fürchte nicht viel, nicht so viel, wie ich möchte. Aber Mr. Copperfield unterrichtete mich.« »Weil er selber so viel davon verstand«, warf Miss Betsey hin. »Und ich glaube, ich hätte bald Fortschritte gemacht, denn ich war eifrig im Lernen und er ein sehr geduldiger Lehrer, wenn nicht das große Unglück.« Meine Mutter verlor wieder die Fassung und konnte nicht weitersprechen. Schon gut«, sagte Miss Betsey. »Ich führte mein Wirtschaftsbuch regelmäßig und schloss es mit Mr. Copperfield pünktlich jeden Abend ab«, rief meine Mutter mit einem neuen Ausbruch des Schmerzes. Schon gut«, rief Miss Betsey. »Hör endlich auf zu weinen.« »Und es war nie ein Wort des Streites dabei oder der Uneinigkeit, außer wenn Mr. Copperfield tadelte, dass meine Dreier und Fünfer einander zu ähnlich sähen oder dass ich meinen Siebnern und Neunern krause Schwänze gäbe«, begann meine Mutter von neuem und wieder von einer Tränenflut unterbrochen. »Du wirst dich krank machen«, sagte Miss Betsey. »Du weißt doch, dass das weder für dich noch für mein Patenkind gut ist. Komm. Du musst das bleiben lassen.« Dieses Argument trug einigermaßen dazu bei, meine Mutter zum Schweigen zu bringen, obgleich ihr zunehmendes Übelbefinden die Hauptursache sein mochte. Eine längere Stille trat ein, die nur unterbrochen wurde von einem gelegentlichen »Ha!« Miss Betseys, die immer noch mit den Füßen auf dem Kamin dasaß. »David hat sich mit seinem Geld eine Leibrente gekauft«, sagte sie endlich. »Und wie hat er für dich gesorgt?« »Mr. Copperfield«, sagte meine Mutter mit Anstrengung, »war so vorsichtig und gut, mir die Anwartschaft auf einen Teil davon zu sichern.« »Wie viel?«, fragte Miss Betsey. »105 £ jährlich.« »Er hätte es noch schlimmer machen können«, sagte meine Tante. Das Wort passte gut für den Augenblick. Meiner Mutter ging es so viel schlimmer, dass Peggotty, die eben mit dem Teebrett und Lichtern hereinkam und auf den ersten Blick sah, wie krank sie war. Miss Betsey hätte es schon eher sehen können, wenn es hell genug gewesen wäre, sie so rasch wie möglich in die obere Stube hinaufbrachte und sofort Ham Peggotty, ihren Neffen, der seit einigen Tagen ohne Wissen meiner Mutter als Bote für unvorhergesehene Fälle im Hause verborgen gehalten wurde, nach der Hebamme und dem Doktor schickte. Diese verbündeten Mächte, die sich im Verlaufe weniger Minuten zusammenfanden, waren sehr erstaunt, eine fremde Dame von strengem Aussehen vor dem Feuer sitzen zu sehen, den Hut am linken Arm hängend und sich die Ohren mit Juwelierbaumwolle zustopfend. Da Peggotty nichts über sie wusste und meine Mutter nichts über sie hatte fallen lassen, blieb sie ein ungelöstes Rätsel in der Wohnstube, und der Umstand, dass sie ein Baumwollenmagazin in der Tasche trug und sich die Watte auf besagte Weise in die Ohren stopfte, raubte ihr nichts von ihrem Ansehen. Nachdem der Doktor oben gewesen und wieder heruntergekommen war und offenbar vermutete, dass er mit der unbekannten Dame einige Stunden würde zusammenbleiben müssen, bemühte er sich, höflich und gesellig zu erscheinen. Er war der sanfteste seines Geschlechts, der mildeste aller kleinen Männer. Er drückte sich beim Ein- und Ausgehen seitwärts durch die Türen, um möglichst wenig Platz einzunehmen. Er ging so leise wie der Geist des Hamlet, aber noch viel langsamer. Er trug den Kopf auf eine Seite geneigt, teils aus Bescheidenheit, teils aus Entgegenkommen. Es wäre zu wenig gesagt, dass er nicht einmal für einen Hund ein böses Wort gehabt hätte. Er hätte nicht einmal einen tollen Hund ein böses Wort sagen können, höchstens ein sanftes oder ein halbes oder ein Bruchstück davon, denn er sprach so langsam, wenn er ging, aber er würde nicht grob gegen ihn gewesen sein, nicht einmal ein rasches, nicht um alles in der Welt. Mr. Chillip sah also meine Tante, den Kopf auf die Seite geneigt, sanft an, machte eine kleine Verbeugung und sagte, auf die Watte anspielend, indem er sein linkes Ohr berührte: »Lokale Reizung, Madame?« »Was?« fragte meine Tante und zog die Baumwolle wie einen Kork aus einem Ohr. Mr. Chillip erschrak so sehr über ihr barsches Wesen, wie er später meiner Mutter erzählte, dass es noch ein Glück war, dass er die Fassung nicht verlor. Er wiederholte sanft: »Lokale Reizung, Madame?« »Unsinn«, antwortete meine Tante und verstopfte sofort das Ohr wieder. Mr. Chillip konnte nun weiter nichts tun als Platz nehmen und sie schüchtern ansehen, wie sie so da saß und ins Feuer starrte, bis er wieder hinaufgerufen wurde. Nach viertelstündiger Abwesenheit kehrte er wieder zurück. »Nun«, fragte meine Tante und nahm die Watte aus dem ihm am nächsten liegenden Ohre. »Nun, Madame«, antwortete Mr. Chillip, »wir machen langsam Fortschritte.« »Bah«, sagte meine Tante, den verächtlichen Ausruf förmlich hervorstoßend, und verstopfte sich wieder wie vorhin. In der Tat, Mr. Chillip war geradezu bestürzt, wie er später meiner Mutter gestand, natürlich bloß vom ärztlichen Gesichtspunkte aus, aber trotzdem starrte er Miss Betsy fast zwei Stunden lang an, bis er von neuem gerufen wurde. Nach längerer Abwesenheit kehrte er wiederum zurück. »Nun«, fragte meine Tante und nahm abermals die Watte aus dem gleichen Ohr. »Nun, Madame«, antwortete Mr. Chillip, »wir machen langsam Fortschritte, Madame.« »Ja«, knurrte meine Tante Mr. Chillip derart an, dass er es für wahr nicht mehr länger aushalten konnte. Es war fast danach angetan, ihm allen Mut zu nehmen, äußerte er später. Darum ging er lieber hinaus und setzte sich draußen im Dunkeln auf die zugige Treppe, bis man wieder nach ihm schickte. Ham Peggotty, der in die Volksschule ging und wie ein Drache über seinem Katechismus zu sitzen pflegte, und deshalb sicher als glaubwürdiger Zeuge gelten kann, erzählte am nächsten Tag, er hätte eine Stunde später zur Stubentür hineingeguckt und wäre sogleich von Miss Betsy, die in großer Erregung auf- und abgegangen, erspäht und gepackt worden, ehe er die Flucht habe ergreifen können. Er berichtete ferner, dass man zuweilen das Geräusch von Fußtritten und Stimmen in den oberen Zimmern gehört hätte, das wahrscheinlich die Watte nicht ganz abhielt, wie er aus dem Umstande schloss, dass ihn die Dame wie ein Opfer festhielt und an ihm ihre überströmende Aufregung ausließ, wenn die Geräusche am lautesten waren. Sie hätte ihn am Kragen gepackt und in der Stufe auf- und abgeführt, als ob er zu viel Laudanum genossen, hätte ihn geschüttelt, ihm die Wäsche zerzaust und die Ohren verstopft, als ob es ihre eigenen gewesen wären, und ihn auf jede Weise misshandelt. Sein Bericht wurde zum Teil von Peggotty bestätigt, die ihn um 12:30 Uhr, kurz nach seiner Befreiung, noch ganz rot gesehen hatte. Der sanfte Mr. Chillip konnte niemand böse sein, und wenn überhaupt je, so am allerwenigsten in solcher Stunde. Er drückte sich deshalb in das Wohnzimmer, sobald er abkommen konnte, und sagte zu meiner Tante in seinen mildesten Tönen, »Madame, es freut mich, Sie beglückwünschen zu können.« »Wozu?« fragte Miss Betsy mit Schärfe. Mr. Chillip, wiederum verwirrt durch die außerordentliche Schroffheit meiner Tante, machte ihr eine kleine Verbeugung und lächelte sie an, um sie zu besänftigen. »Oh, dieser Mensch, was er nur macht«, rief meine Tante ungeduldig, »kann er denn nicht sprechen?« »Beruhigen Sie sich, meine teure Madame«, sagte Mr. Chillip mit seinen weichsten Lauten. »Es ist nicht länger Ursache zur Besorgnis mehr vorhanden, Madame. Beruhigen Sie sich.« Man hat es später für ein Wunder angesehen, dass meine Tante ihn nicht schüttelte, um das, was er zu sagen hatte, aus ihm herauszuschütteln. Was sie schüttelte, war nur der Kopf, den aber so drohend, dass es den Doktor erzittern machte. »Nun, Madame«, begann Mr. Chillip von Neuem, sobald er wieder Mut gefasst, »es freut mich, Sie beglückwünschen zu können. Alles ist nun vorbei, Madame. Und glücklich vorbei.« Während der 5 Minuten, die Mr. Chillip zu dieser Rede brauchte, sah ihn meine Tante lauernd und scharf an. »Wie befindet sie sich?« fragte meine Tante und verschränkte ihre Arme, an deren einem immer noch der Hut hing. »Nun, Madame, sie wird bald wieder ganz wohl sein, hoffe ich«, antwortete Mr. Chillip, »so wohl, wie wir es von einer jungen Mutter unter so getrübten häuslichen Verhältnissen nur erwarten können. Wenn Sie sie sogleich sehen wollen, steht dem nichts im Wege, Madame. Vielleicht tut es ihr sogar gut.« »Und Sie, wie geht es ihr?« Mr. Chillip neigte seinen Kopf doch ein bisschen mehr auf die Seite und sah meine Tante an wie ein liebenswürdiger Vogel. »Das Baby«, sagte meine Tante, »wie geht es ihr?« »Madame«, erwiderte Mr. Chillip, »ich nahm an, Sie wüssten es schon. Es ist ein Knabe.« Meine Tante sprach kein Wort, nahm ihren Hut an den Bändern wie eine Schleuder, führte einen Streich damit gegen Mr. Chillips Kopf, stülpte ihn aufs Haupt, schritt hinaus und kam niemals wieder. Sie verschwand wie eine unzufriedene Fee oder wie eins jener übernatürlichen Wesen, die ich nach dem Volksglauben berechtigt war, sehen zu können, ging hin und ward nicht mehr gesehen. Ich lag in meiner Wiege und meine Mutter im Bett. Betsy Trotwood Copperfield aber blieb für immer im Land der Träume und Schatten, in jener grauenvollen Region, die ich jüngst durchwandert. Und das Licht unseres Zimmers schien hinaus auf das irdische Ziel aller Wanderer aus dieser Region, auf den Hügel über der Asche und dem Staube dessen, der einst hienieden geweilt und ohne den ich nie geworden wäre.
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1: Kapitel 2: Ich beobachte. Die ersten Gegenstände, die bestimmte Umrisse vor mir annehmen, wenn ich weit zurück in die Leere meiner Kindheit blicke, sind meine Mutter mit ihrem schönen Haar und den jugendlichen Formen und Peggotty mit überhaupt gar keiner Form und mit so dunklen Augen, dass sie ihre Umgebung im Gesicht dunkel zu machen scheinen, und mit Armen und Backen so rot, dass ich mich stets wunderte, warum die Vögel nicht lieber an ihnen statt an den Äpfeln herumpickten. Ich glaube, mich noch daran zu erinnern zu können, wie die beiden Frauen in kleiner Entfernung voneinander auf dem Boden knieten und ich unsicher von einer zur anderen wankte. Ich habe noch eine dunkle Erinnerung an Peggottys Zeigefinger, der von der Nadel so rau war wie ein Taschenmuskatnussreibeisen. Das mag Einbildung sein, aber ich glaube, dass das Gedächtnis der meisten Menschen weiter in die Kinderzeit zurückreicht, als man gewöhnlich annimmt. Ebenso glaube ich, dass die Beobachtungsgabe bei vielen kleinen Kindern an Schärfe und Genauigkeit ganz wunderbar ist. Ich glaube sogar, dass man von den meisten Erwachsenen, die in dieser Hinsicht bemerkenswert sind, viel eher sagen könnte, sie hätten diese Fähigkeit nicht verloren, als sie hätten sie erst später erworben. Umso mehr, als solche Menschen überdies eine gewisse Frische und Sanftmut und eine Fähigkeit, sich über irgendetwas zu freuen, besitzen, lauter Eigenschaften, die sie ebenfalls aus der Kindheit mit herübergenommen haben. Wenn ich also, wie gesagt, in die Leere meiner frühesten Jugend zurückblicke, sind die ersten Gegenstände, deren ich mich erinnern kann und die aus dem Wirrwarr der Dinge hervorstechen, meine Mutter und Peggotty. Was weiß ich sonst noch? Wollen mal sehen. Es scheidet sich aus dem Nebel unser Haus in seiner mir in frühester Erinnerung vertrauten Gestalt. Im Erdgeschoss geht Peggottys Küche auf den Hinterhof hinaus. Da sind in der Mitte ein Taubenschlag auf einer Stange, aber ohne Tauben, eine große Hundehütte in einer Ecke, aber kein Hund darin, und eine Anzahl Hühner, die mir erschrecklich groß vorkommen, wenn sie mit drohendem und wildem Wesen herumstolzieren. Ein Hahn fliegt auf einen Pfosten, um zu krähen, und scheint sein Auge ganz besonders auf mich zu richten, wie ich ihn durch das Küchenfenster betrachte, und ich zittere vor Furcht, weil er so böse ist. Von den Gänsen außerhalb der Seitentür, die mir mit lang ausgestreckten Hälsen nachlaufen, wenn ich vorbeigehe, träume ich die ganze Nacht wie ein Mann, den wilde Tiere umgeben, von Löwen träumen würde. Dann ist ein langer Gang da, für mich eine endlose Perspektive, der von Peggottys Küche zum Haupttor führt. Eine dunkle Vorratskammer mündet auf diesen Gang, so recht ein Ort, um des Nachts daran scheu vorbeizulaufen, denn ich weiß nicht, was zwischen diesen Tonnen und Krügen und alten Teekisten stecken mag, wenn sich nicht gerade jemand mit einem brennenden Licht in der Kammer befindet. Eine dumpfige Luft, mit der sich der Geruch von Seife, Mixed Pickles, Pfeffer, Kerzen und Kaffee vermischt, strömt heraus. Dann sind die beiden Wohnzimmer da,
0: Das eine, in dem abends meine Mutter, ich und Peggotty sitzen, denn Peggotty leistet uns Gesellschaft, wenn wir allein sind und sie ihre Arbeit gemacht hat. Und das Empfangszimmer, wo wir sonntags sitzen, prunkvoll, aber nicht so traulich. Für mich hat dieses Zimmer etwas Schwermütiges, denn Peggotty hat mir erzählt, ich weiß zwar nicht mehr wann, aber es muss lange her sein, als mein Vater begraben wurde, wären die Trauergäste darin mit schwarzen Mänteln umhergegangen. Dort liest jeden Sonntagabend

still wie die Grabsteine. Die Schafe weiden dort, wenn ich früh morgens in dem kleinen Bett in dem Alkoven hinter meiner Mutter Schlafzimmer kniee und hinausschaue, und ich sehe das rötliche Licht auf die Sonnenuhr scheinen und denke bei mir, freut sich die Sonnenuhr, dass sie die Zeit angeben kann? Dann ist unser Betstuhl in der Kirche da. Was für ein hochrückiger Stuhl! Daneben ist ein Fenster, von dem aus man unser Haus sehen kann. Und oftmals während des Morgengottesdienstes blickt Peggotty hinaus, um sich zu vergewissern, ob nicht eingebrochen oder etwas in Brand gesteckt wird. Wenn sie selbst auch ihre Augen umherwandern lässt, so wird sie doch böse, wenn ich dasselbe tue, und winkt mir zu, wenn ich auf dem Sitz stehe, dass ich den Geistlichen anblicken solle. Aber ich kann ihn doch nicht immerfort ansehen. Ich kenne ihn doch sowieso auch ohne das weiße Ding, das er umhat, und fürchte immer, er könnte plötzlich wissen wollen, warum ich ihn so anstaune, und vielleicht gar den Gottesdienst unterbrechen, um mich darüber zu befragen. Und was sollte ich dann tun? Es ist etwas Schreckliches zu gähnen, aber irgendetwas muss ich doch machen. Ich blicke meine Mutter an, aber sie tut, als ob sie mich nicht sähe. Ich schaue einen Jungen im Seitenschiff an, er schneidet mir Gesichter. Ich sehe auf die Sonnenstrahlen, die durch die offene Tür hereinfallen, und da erblicke ich ein verwirrtes Schaf, ich meine nicht einen Sünder, sondern einen Hammel, der Miene macht, in die Kirche zu treten. Ich fühle, dass ich nicht länger hinschauen kann, denn ich könnte in Versuchung kommen, etwas laut zu sagen, und das würde dann aus mir werden. Ich blicke auf die Gedächtnistafeln an der Wand und versuche, an den verstorbenen Mr. Bodgers zu denken, und welcher Art wohl Mrs. Bodgers Gefühle gewesen sein mögen, als ihr Mann so lange krank lag und die Kunst der Ärzte vergebens war. Ich frage mich, ob sie auch Mr. Chillip vergeblich gerufen haben, und wenn, ob es ihm recht ist, daran jede Woche einmal erinnert zu werden. Ich schaue von Mr. Chillip in seinem Sonntagshalstuch nach der Kanzel hin und denke, was für ein hübscher Spielplatz das sein müsste und was das für eine feine Festung abgeben würde, wenn ein anderer Junge die Treppen heraufkäme zum Angriff und man könnte ihm das Samtkissen mit den Trotteln auf den Kopf schmeißen. Und wenn sich nach und nach meine Augen schließen und ich anfangs den Geistlichen in der Hitze noch ein schläfriges Lied singen höre, vernehme ich bald gar nichts mehr. Dann falle ich mit einem Krach vom Sitze und werde mehr tot als lebendig von Peggotty hinausgetragen. Und dann wieder sehe ich die Außenseite unseres Hauses und die Fensterläden des Schlafzimmers offen stehen, damit die würzige Luft hereinströmen kann. Und im Hintergrund des Hauptgartens hängen in den hohen Ulmen die zerzausten Krähennester. Jetzt bin ich in dem Garten hinter dem Hof mit dem leeren Taubenschlag und der Hundehütte, ein wahrer Park für Schmetterlinge, mit seinem hohen Zaun und seiner Tür mit Vorhängeschlössern, und das Obst hängt dick an den Bäumen, reifer und reicher als in irgendeinem anderen Garten, und meine Mutter pflückt die Früchte in ein Körbchen, während ich dabei stehe und heimlich ein paar abgezwickte Stachelbeeren rasch in den Mund stecke und mich bemühe, unbeteiligt auszusehen. Ein starker Wind erhebt sich und im Handumdrehen ist der Sommer weg. Wir spielen im Winter Zwielicht und tanzen in der Stube herum. Wenn meine Mutter außer Atem ist und im Lehnstuhl ausruht, sehe ich ihr zu, wie sie ihre glänzenden Locken um die Finger wickelt und sich das Leibchen glatt zieht. Und niemand weiß so gut wie ich, dass sie sich freut, so gut auszusehen und stolz ist, so hübsch zu sein. Das sind so einige von meinen frühesten Eindrücken. Das und ein Gefühl, das wir

0: beide ein bisschen Angst hatten vor Peggotty und uns in den meisten Fällen ihren Anordnungen fügten, gehört zu den ersten Schlüssen, wenn ich so sagen darf, die ich aus dem zog, was ich sah. Peggotty und ich saßen eines Abends allein in der Wohnstube vor dem Kamin. Ich hatte Peggotty von Krokodilen vorgelesen. Ich muss wohl kaum sehr deutlich gelesen haben, oder die arme Seele muss in tiefen Gedanken gewesen sein, denn ich erinnere mich, als ich fertig war, hatte sie so eine Idee, Krokodile wären eine Art Gemüse. Ich war vom Lesen müde und sehr schläfrig, aber da ich die besondere Erlaubnis bekommen hatte, aufzubleiben, bis meine Mutter von einem Besuch nach Hause käme, wäre ich natürlich lieber auf meinem Posten gestorben als zu Bett gegangen. Ich war bereits auf einem Stadium von Schläfrigkeit angekommen, wo Peggotty mir immer größer und größer zu werden schien. Ich hielt meine Augen mit den beiden Zeigefingern offen und sah sie ununterbrochen an, wie sie auf ihrem Stuhle saß und arbeitete, betrachtete dann das kleine Stückchen Wachslicht, mit dem sie ihren Zwirn wichste, wie alt es aussah, mit seinen Runzeln kreuz und quer, das Hütchen mit dem Strohdach, worin das Ellenmaß wohnte, das Arbeitskästchen mit dem Schiebedeckel und einer Ansicht von der St. Paulskirche mit einer purpurroten Kuppel, den messingenen Fingerhut und sie selbst, die mir ungemein schön vorkam. Ich war so müde, dass ich fühlte, ich würde einschlafen, wenn ich nur einen Augenblick meine Augen abwendete. »Peggotty«, sagte ich dann plötzlich, »bist du einmal verheiratet gewesen?« »Herrgott, Master Davy«, erwiderte Peggotty, »wie kommst du nur aufs Heiraten?« Sie antwortete so überrascht, dass ich ganz wach wurde. Dann hielt sie inne in ihrer Arbeit und sah mich an, den Faden in seiner ganzen Länge straff gezogen. »Aber du warst doch einmal verheiratet, Peggotty«, fragte ich. »Du bist doch wunderschön, nicht wahr?« Ich hielt sie allerdings für eine andere Stilart als meine Mutter, aber nach einer anderen Schule von Schönheitsbegriff gesehen, kam sie mir als vollkommenes Muster vor. In unserem Empfangszimmer war ein rotsamtenes Fußbänkchen, auf das meine Mutter einen Blumenstrauß gewalt hatte. Dieser Samt und Peggottys Haut schienen mir ganz gleich. Die Fußbank war glatt und weich und Peggotty rau, aber das machte keinen Unterschied. »Ich schön, Davy«, sagte Peggotty. »Oh Gott, nein, mein liebes Kind, aber wie kommst du aufs Heiraten?« »Ich weiß nicht.« »Du darfst nicht mehr als einen auf einmal heiraten, nicht wahr, Peggotty?« »Gewiss nicht«, sagte Peggotty mit größter Entschiedenheit. »Aber wenn du einen Mann heiratest und er stirbt, dann geht's, nicht wahr, Peggotty?« »Es geht schon, wenn man will, liebes Kind«, sagte Peggotty. »Das ist dann eben meine Sache.« »Aber was ist deine Meinung?«, fragte ich. Bei dieser Frage blickte ich sie neugierig an, weil sie mich so seltsam musterte. »Meine Meinung ist«, sagte Peggotty, als sie nach kurzem Zögern ihre Augen von mir abgewendet und wieder zu arbeiten begonnen hatte, »dass ich selbst niemals verheiratet gewesen bin, Master Davy, und dass ich auch nicht daran denke. Das ist alles, was ich von der Sache weiß.« »Du bist doch nicht böse, Peggotty«, fragte ich, nachdem ich eine Weile still gewesen. Ich glaubte es wirklich, so kurz hatte sie mich abgefertigt, musste aber wohl im Irrtum sein, denn sie legte ihr Strickzeug weg, öffnete ihre Arme, nahm meinen lockigen Kopf und drückte mich fest an sich. Dass sie mich derb an sich presste, wußte ich, denn da sie sehr beleibt war, so pflegten stets, wenn sie angekleidet war, bei jeder kleinen Anstrengung ein paar Knöpfe hinten an ihrem Kleid abzuspringen. Und ich erinnere mich, dass zwei Stücken die entgegengesetzte Zimmerecke flogen, als sie mich umarmte. »Nun lies mir noch etwas von den Krorkingdielen vor«, sagte Peggotty, die in diesem Namen noch nicht recht sattelfest war. »Ich habe noch lange nicht genug von ihnen gehört.« Ich konnte nicht begreifen, warum Peggotty so wunderliche Augen machte und durchaus wieder von den Krokodilen hören wollte. Mit großem Eifer meinerseits kehrten wir jedoch wieder zu den Ungeheuern zurück und ließen die Sonne ihre Eier im Sande ausbrüten, rissen vor ihnen aus und entrannen ihnen durch plötzliches Umkehren, was sie ihres ungeschlachten Baues wegen nicht so rasch nachmachen konnten, verfolgten sie als Eingeborene ins Wasser und steckten ihnen scharf gespitzte Holzstücke in den Rachen, kurz ließen sie förmlich Spießruten laufen. Ich wenigstens tat es, hatte aber betreffs Peggotty so meine Zweifel, denn ich sah, wie sie sich die ganze Zeit über in Gedanken versunken mit der Nadel in verschiedene Teile ihres Gesichts und ihrer Arme stach. Wir hatten endlich die Krokodile erschöpft und begannen eben mit den Alligatoren, als die Gartenglocke läutete. Wir gingen hinaus und fanden da meine Mutter, die mir ungewöhnlich hübsch vorkam, und bei ihr stand ein Herr mit schönem schwarzem Haar und Backenbart, der schon am letzten Sonntag mit uns aus der Kirche nach Hause gegangen war. Als meine Mutter mich auf der Schwelle in ihre Arme nahm und mich küsste, sagte der Herr, ich sei glücklicher als ein König oder etwas Ähnliches. Ich fühle wohl, dass mir mein späteres Verständnis hier zu Hilfe kommt. »Was heißt das?« fragte ich ihn über ihre Schulter hinweg. Er klopfte mich auf den Kopf, aber ich konnte ihn und seine tiefe Stimme nicht leiden und war eifersüchtig, dass seine Hand die meiner Mutter berührte, und ich stieß ihn weg, so gut ich konnte. »Aber Davy«, ermahnte mich meine Mutter. »Der liebe Junge«, sagte der Herr, »ich kann mich über seine Liebe nicht wundern.« Noch nie hatte ich meiner Mutter Gesicht so schön rot gesehen. Sie schalt mich milde aus wegen meiner Unhöflichkeit und sprach, indem sie mich fest an sich drückte, ihren Dank an dem Herrn aus, der so freundlich gewesen, sie nach Hause zu begleiten. Sie reichte ihm ihre Hand hin bei diesen Worten, und als er sie nahm, kam es mir vor, als ob sie mich anblickte. »Jetzt wollen wir uns gute Nacht wünschen, mein hübscher Junge«, sagte der Herr zu mir, als er sein Gesicht, wie ich wohl bemerkte, auf meiner Mutter kleinen Handschuh neigte. »Gute Nacht«, sagte ich. »Wir müssen noch die besten Freunde von der Welt werden«, lachte der Herr. »Gib mir die Hand.« Meine rechte Hand lag in meiner Mutter linken, und so gab ich ihm die andere. »Aber das ist ja die falsche, Davy«, sagte er wieder lachend. Meine Mutter zog meine rechte Hand hervor, aber ich war entschlossen, sie ihm nicht zu geben, und tat es auch nicht. So reichte ich ihm die andere, und er schüttelte sie und sagte, ich sei ein braver Junge, und ging fort. Und noch jetzt sehe ich ihn, wie er sich im Garten umdrehte und uns einen letzten Blick aus seinen unangenehmen schwarzen Augen zuwarf, ehe er das Tor schloss. Peggotty, die kein Wort gesprochen und keinen Finger gerührt hatte, schob sofort den Riegel vor und wir gingen alle in das Wohnzimmer. Anstatt sich wie gewöhnlich in den Lehnstuhl neben dem Kamin zu setzen, blieb meine Mutter am anderen Ende des Zimmers und sang vor sich hin. »Hoffe, Sie haben einen angenehmen Abend verlebt, Madam«, sagte Peggotty, die mit einem Leuchter in der Hand steif wie eine Tonne mitten im Zimmer stand. »Danke schön, Peggotty«, erwiderte meine Mutter sehr aufgeräumt. »Ich habe einen sehr angenehmen Abend verbracht.« »Eine neue Bekanntschaft ist immer eine angenehme Abwechslung«, bemerkte Peggotty. »Eine sehr angenehme Abwechslung«, erwiderte meine Mutter. Peggotty blieb regungslos in der Mitte des Zimmers stehen. Meine Mutter fing wieder zu singen an und ich schlief ein, wenn auch nicht so fest, dass ich nicht noch hätte Stimmen hören können, ohne aber zu verstehen, was sie sagten. Als ich aus diesem unbehaglichen Schlummer halb erwachte, sah ich, dass meine Mutter und Peggotty beide weinten und in großer Aufregung miteinander sprachen. »So einer wie dieser hätte Mr. Copperfield nicht gefallen«, sagte Peggotty. »Das ist meine Meinung und die beschwör ich.« »Gott im Himmel«, rief meine Mutter, »du wirst mich noch wahnsinnig machen. Wurde jemals ein armes Mädchen von seinen Dienstboten so misshandelt? Warum füge ich mir das Unrecht zu und nenne mich ein Mädchen? War ich vielleicht niemals verheiratet, Peggotty?« »Gott weiß, dass Sie es waren, Madam«, erwiderte Peggotty. »Wie kannst du es dann wagen?«, sagte meine Mutter. »Du weißt, ich meine nicht, wie du es wagen kannst, sondern wie du es übers Herz bringen kannst, mich so zu verstimmen und mir so böse Worte zu sagen, wo du doch recht gut weißt, dass ich außer dem Hause nicht einen einzigen guten Freund habe.« »Umso mehr Grund für mich, Ihnen zu sagen, dass es nicht geht«, entgegnete Peggotty. »Nein, es geht nicht. Nein, um keinen Preis. Nein.« Ich dachte schon, Peggotty würde den Leuchter wegwerfen. So energisch schwang sie ihn. »Wie kannst du es nur so aufbauschen«, sagte meine Mutter und fing von neuem an zu weinen, »und so ungerecht sein. Du tust so, als wenn alles schon abgemacht wäre, Peggotty. Und ich sage dir doch immer und immer wieder, du grausames Ding, dass außer den gewöhnlichsten Höflichkeiten nichts vorgefallen ist. Du sprichst von Bewunderung. Was kann ich dafür, wenn die Leute so albern sind, solchen Gefühlen nachzugeben? Ist das meine Schuld? Was soll ich denn tun, frage ich dich. Willst du vielleicht, dass ich mir die Haare schneiden oder das Gesicht schwärzen oder mich durch einen Brandfleck oder heißes Wasser oder sonst etwas Ähnliches verunstalten soll? Ich glaube, du wärst imstande. Peggotty, ich glaube, du würdest dich sogar darüber freuen.« Peggotty schien sich diese Zumutung sehr zu Herzen zu nehmen, wie mir vorkam. »Und mein lieber Junge«, schrie meine Mutter, kam zu mir in den Lehnstuhl und liebkoste mich. »Mein einziger kleiner Davy, lass ich es vielleicht an Liebe für mein Herzblatt fehlen, für den allerbesten kleinen Jungen, den es je gegeben hat?« »Kein Mensch hat das behauptet«, sagte Peggotty. »Ja, du, Peggotty«, gab meine Mutter zurück, »du weißt es ganz gut. Was soll ich denn anderes aus deinen Worten schließen, du unfreundliches Geschöpf, wo du doch recht gut weißt, dass ich mir bloß seinetwegen keinen neuen Sonnenschirm gekauft habe, obwohl der alte grüne ganz abgeschoben ist und gar keine Franzen mehr hat? Du weißt es, Peggotty, und kannst es nicht leugnen.« Dann wandte sie sich wieder zärtlich zu mir, legte ihre Wange an meine. »Bin ich dir eine nichtsnutzige Mama, Davy? Bin ich eine hartherzige, grausame, selbstsüchtige, schlechte Mama? Sag ja, mein Kind, und Peggotty wird dich lieben. Und Peggottys Liebe ist viel besser als meine, Davy. Ich liebe dich gar nicht, nicht wahr?« Darüber fingen wir alle an zu weinen. Ich glaube, ich war der lauteste von ihnen, aber ich weiß sicher, wir meinten es alle gleich aufrichtig. Ich war tief unglücklich und habe, fürchte ich, in der ersten Aufwallung verletzter Zärtlichkeit Peggotty ein Biest genannt. Ich erinnere mich noch, das ehrliche Geschöpf geriet in die tiefste Betrübnis und musste bei dieser Gelegenheit ganz knopflos geworden sein, denn eine ganze Salve dieser Geschosse flog ab, als sie vor meinem Stuhle niederkniete, um sich mit meiner Mutter und mir zu versöhnen. Wir gingen sehr niedergeschlagen zu Bett. Mein Weinen hielt mich lange wach, und wenn mich ein besonders heftiges Schluchzen in die Höhe riss, sah ich, dass meine Mutter auf dem Bettrand saß und sich über mich beugte. Dann schlummerte ich in ihren Armen fest ein. Ob schon am folgenden Sonntag der Herr wiederkam oder ob ein längerer Zeitraum dazwischen lag, ist mir nicht mehr erinnerlich. In der Zeitrechnung bin ich meiner nicht ganz sicher, aber er war in der Kirche und begleitete uns dann nach Hause. Er trat auch zu uns herein, um ein schönes Geranium anzusehen, das im Fenster stand. Es kam mir nicht so vor, als ob er es besonders beachtete, aber ehe er ging, bat er meine Mutter, ihm eine Blüte davon zu geben. Sie bat ihn, sich selbst eine auszusuchen, aber das wollte er nicht, warum war mir unbegreiflich. Und so pflückte sie ihm denn eine Blüte und gab sie ihm in die Hand. Er sagte, er werde sich niemals im Leben davon trennen. Und ich dachte mir, er müsse sehr dumm sein, weil er nicht wisse, dass die Blätter in ein oder zwei Tagen ausfallen würden. Peggotty fing an, uns abends weniger Gesellschaft zu leisten als früher. Meine Mutter gab ihr in vielen Dingen nach, mehr noch als gewöhnlich, wie es mir schien, und wir blieben alle drei die allerbesten Freunde. Aber doch war es zwischen uns anders geworden. Es war uns nicht mehr so behaglich zumute. Manchmal kam es mir vor, als ob Peggotty nicht recht zufrieden wäre, wenn meine Mutter die schönen Kleider anzog, die sie im Schrank hängen hatte, und so oft die Nachbarn besuchen ging. Aber ich war ganz froh, dass ich mir keine Gedanken darüber zu machen brauchte. Allmählich gewöhnte ich mich daran, den Herrn mit dem schwarzen Backenbart zu sehen. Er gefiel mir nicht besser als am Anfang, und ich fühlte noch immer dieselbe unbestimmte Eifersucht. Aber wenn ich später einem instinktiven, kindlichen Widerwillen und dem Gedanken im Allgemeinen, dass Peggotty und ich vollkommen ausreichen müssten, meine Mutter ohne weiteren Beistand glücklich genug machen zu können, noch einen anderen Grund dafür hatte, so war es doch gewiss nicht der, den ich im reifen Alter für meine Abneigung herausgefunden hätte. Nichts derartiges fiel mir ein. Ich konnte wohl stückweise beobachten, aber aus solchen Fäden ein Netz zu machen und darin jemand zu fangen, das ging und geht noch jetzt über mein Können hinaus. An einem Herbstmorgen stand ich mit meiner Mutter in dem Vorgarten, als Mr. Murdstone, ich kannte jetzt seinen Namen, vorbeigeritten kam. Er hielt sein Pferd an, um meine Mutter zu begrüßen, und sagte, er ritte nach Lowestoft, um einige Freunde zu besuchen, die dort eine Yacht hätten, und machte den lustigen Vorschlag, mich vor sich auf den Sattel zu nehmen, wenn ich reiten wollte. Das Wetter war so wunderschön und das Pferd schnaubte und stampfte so munter vor der Gartentür, dass ich große Lust dazu hatte. Meine Mutter schickte mich daher zu Peggotty hinauf zum Anziehen, und mittlerweile stieg Mr. Murdstone ab und schritt, die Zügel über dem Arm, langsam vor der Rosenhecke auf und ab, während meine Mutter an der inneren Seite neben ihm herging. Ich erinnere mich noch, wie Peggotty und ich aus dem kleinen Fenster hinabsahen, erinnere mich auch noch, wie eifrig meine Mutter und Mr. Murdstone die Rosenhecke zwischen sich zu betrachten schienen, während sie daran entlang schlenderten, und wie Peggotty, die vorher in wahrer Engelslaune gewesen, plötzlich ganz ärgerlich wurde und mein Haar wütend gegen den Strich bürstete. Mr. Murdstone und ich waren bald unterwegs und trabten auf dem grünen Rasen neben der Landstraße dahin. Er hielt mich leicht mit einem Arm und ich glaube nicht, dass ich besonders unruhig war, aber ich konnte mich nicht enthalten, von Zeit zu Zeit den Kopf zu wenden und ihm ins Gesicht zu sehen. Er hatte eine Art seichter schwarzer Augen, ich finde keinen besseren Ausdruck dafür, die, wenn sie nachsinnen, durch irgendeine sonderbare Lichtbrechung zu schielen scheinen. Verschiedene Male, wenn ich ihn ansah, bemerkte ich das mit einer Art Scheu und hätte gern gewusst, worüber er so tief nachdenke. Sein Haar und sein Bart waren in der Nähe noch schwärzer und dichter, als ich geglaubt. Das starke Kinn und die schwarzen Punkte, die von dem sorgfältig rasierten Barte übrig blieben, erinnerten mich an eine Wachsfigur, die vor einem halben Jahr in unserer Gegend gezeigt worden war. Dieses, seine regelmäßigen Augenbrauen und das reiche Weiß, Schwarz und Braun seines Teints, verwünscht sei sein Teint und verwünscht sein Andenken, machten, dass ich ihn trotz meiner Abneigung für einen schönen Mann hielt. Ich zweifle nicht, dass meine arme, liebe Mutter ganz derselben Meinung war. Wir gingen in ein Gasthaus am Meere, wo zwei Herren in einem Zimmer Zigarren rauchten. Jeder von ihnen lag auf mindestens vier Stühlen und hatte eine weite, zottige Jacke an. In einer Ecke lagen auf einem Haufen übereinander Röcke und Bootsmäntel und eine Flagge. Beide Herren richteten sich schwerfällig auf, als wir eintraten, und riefen: »Hallo, Murdstone! Wir dachten schon, du wärest tot.« »Noch nicht«, sagte Mr. Murdstone. »Was ist das für ein Gelbschnabel?«, fragte einer der Gentlemen und fasste mich am Arm. »Das ist Davy«, antwortete Mr. Murdstone. »Was für ein Davy?«, fragte der Herr Jones. »Copperfield«, sagte Mr. Murdstone. »Was?« »Der himmlischen Mrs. Copperfield Beigabe, der reizenden kleinen Witwe.« »Quinion«, sagte Mr. Murdstone, »nimm dich in Acht, man ist schlau.« »Wer denn?«, fragte der Gentleman lachend. Ich blickte rasch auf, denn ich hätte es auch gern gewusst. »Bloß Brooks von Sheffield«, sagte Mr. Murdstone. Ich fühlte mich ordentlich erleichtert, dass es bloß Brooks von Sheffield sei, denn anfangs hatte ich wirklich geglaubt, man meine mich. Mr. Brooks von Sheffield musste wohl jemand sehr Komisches sein, denn die beiden Gentlemen lachten herzlich, als sein Name fiel, und Mr. Murdstone war auch sehr belustigt. Nach längerem Lachen sagte der Herr, der Quinion hieß: »Und wie ist Mr. Brooks von Sheffield Meinung in Betreff des geplanten Geschäftes?« »Ich weiß nicht, ob Brooks vorderhand viel davon versteht«, entgegnete Mr. Murdstone, »aber ich glaube, im Allgemeinen ist er ihm nicht besonders günstig.« Darüber wurde noch viel mehr gelacht, und Mr. Quinion sagte, er wolle nach Sherry klingeln, um auf Brooks Gesundheit zu trinken. Das tat er dann, und als der Wein kam, gab er mir ein wenig davon und ein Biskuit, und bevor ich trank, stand er auf und sagte: »Verwirrung komme über Brooks von Sheffield.« Der Toast wurde mit großem Beifall und so herzlichem Gelächter aufgenommen, dass ich selbst mitlachen musste, worüber sie dann noch mehr lachten. Kurz, es war sehr lustig. Wir gingen hierauf an den Klippen des Strandes spazieren und setzten uns ins Gras und schauten durch ein Fernrohr. Ich konnte nichts sehen, als sie es mir vor das Auge hielten, behauptete aber, ich könnte es. Und dann gingen wir zurück in das Haus, um zeitig zu Mittag zu essen. Während unseres Spazierganges rauchten die beiden Herren unaufhörlich, was sie, nach dem Geruch ihrer zottigen Röcke zu schließen, wohl seit dem ersten Tage an gemacht haben mußten, seit sie sie vom Schneider bekommen hatten. Ich darf nicht vergessen, dass wir auch an Bord der Yacht gingen, wo sie alle drei in die Kajüte hinunterstiegen und sich eifrig mit verschiedenen Papieren beschäftigten. Ich sah sie angestrengt arbeiten, wenn ich durch das offene Luckenfenster hinunterblickte. Die ganze Zeit über ließen sie mich in Gesellschaft eines sehr netten Mannes mit einem großen Kopf voll roter Haare und einem sehr kleinen lackierten Hut. Er hatte ein bunt gestreiftes Hemd an, mit dem Worte Feldlerche in großen Buchstaben quer über der Brust. Ich dachte, es sei sein Name und er schreibe ihn auf die Brust, weil er auf dem Schiff wohnte und kein Haustor hatte, worauf er ihn hätte anschlagen können. Als ich ihn aber Mr. Feldlerche nannte, sagte er, das Schiff heiße so. Den ganzen Tag über bemerkte ich, dass Mr. Murdstone ernster und verschlossener war als die beiden anderen Herren. Diese waren sehr lustig und ungezwungen und scherzten miteinander, aber selten mit ihm. Er kam mir gescheiter und kühler vor als sie, und sie mochten ziemlich meiner Meinung sein. Ich bemerkte nämlich, dass Mr. Quinion ein- oder zweimal, wenn er sprach, Mr. Murdstone von der Seite ansah, wie um sich zu überzeugen, ob ihm nicht irgendetwas missfiele, und dass er einmal, als Mr. Passnage, der andere Herr, besonders ausgelassen war, diesem auf den Fuß trat und ihm heimlich mit den Augen zuwinkte, auf Mr. Murdstone zu achten, der stumm und verdrossen dasaß. Ich erinnere mich auch nicht, dass Mr. Murdstone den ganzen Tag über einmal gelacht hätte, außer über den Sheffield-Witz, den er übrigens selber gemacht hatte. Wir gingen abends zeitig nach Hause. Es war ein sehr schöner Abend, und meine Mutter und Mr. Murdstone gingen wieder an der Rosenhecke auf und ab, während ich hineingeschickt wurde, um einen Tee zu trinken. Als er weggegangen war, fragte mich meine Mutter aus über die Tageserlebnisse. Ich erzählte, was sie über sie geäußert hatten, und sie lachte und sagte, es seien unverschämte Burschen, die Unsinn schwatzen. Aber ich merkte ganz gut, dass es ihr gefiel. So genau, wie ich es jetzt weiß. Ich benutzte die Gelegenheit, sie zu fragen, ob sie einen gewissen Brooks aus Sheffield kenne. Sie erwiderte, nein, aber es müsse ein Messer- oder Gabelfabrikant sein. Kann ich von ihrem Gesicht, so sehr es später sich veränderte, so verblüht ich es weiß, sagen, es sei nicht mehr, wenn es hier in diesem Augenblick so deutlich mir vor Augen tritt, wie jedes beliebige Gesicht, das auf belebter Straße an mir vorbeigeht. Kann ich von ihrer unschuldsvollen, mädchenhaften Schönheit sagen, sie sei verwelkt und dahin, wenn ihr Atem jetzt meine Wange berührt, wie er es an jenem Abend tat? Kann ich sagen, sie habe sich jemals verändert, wenn meine Erinnerungen sie nur mit diesen Zügen ins Leben zurückrufen? Ich schildere sie genauso, wie sie war, als ich nach dieser Unterhaltung zu Bett gegangen und sie zu mir kam, um mir gute Nacht zu sagen. Sie kniete neben meinem Bett nieder, legte ihr Kinn auf ihre Hände und fragte lachend, »Was sagten Sie, David? Sag es noch einmal, ich kann's nicht glauben.« »Der himmlischen«, fing ich an, sie legte mir die Hand auf den Mund, »himmlisch gewiss nicht«, sagte sie lachend, »himmlisch kann es nicht gewesen sein, Davy. Jetzt weiß ich's, dass es nicht wahr ist.« »Doch, der himmlischen Mrs. Copperfield«, wiederholte ich standhaft, »und der reizenden«, »nein, nein, reizend gewiss nicht, nicht reizend«, unterbrach mich meine Mutter und legte mir wieder die Finger auf die Lippen. »Ja, es war so, der reizenden kleinen Witwe.« »Was für närrische, unverschämte Menschen«, rief meine Mutter halb lachend und bedeckte ihr Gesicht. »Was für alberne Burschen, nicht wahr, mein lieber Davy?« »Jawohl, Mama. Sag Peggotty nichts, sie könnte böse werden. Ich bin auch sehr böse darüber, aber es ist besser, Peggotty erfährt nichts davon.« Ich versprach es natürlich, und wir küßten uns noch viele Male, und bald lag ich in festem Schlaf. Nach der langen, inzwischen vergangenen Zeit kommt es mir jetzt so vor, als ob mir bereits am Tage darauf Peggotty den sonderbaren Vorschlag machte, von dem ich sogleich erzählen will, aber wahrscheinlich lagen 2 Monate dazwischen. Wir saßen wieder eines Abends, als meine Mutter auf Besuch war, in Gesellschaft des Strumpfes, des Ellenmaßes, des Wachsstückchens, des Kastens mit der St. Paulskirche und des Krokodilbuchs beisammen, Peggotty und ich, als sie, nachdem sie mich mehrmals angeblickt und den Mund aufgerissen, als wollte sie sprechen, ich hielt es für bloßes Gähnen, sonst hätte es mich beunruhigt, endlich mit einschmeichelnder Stimme sagte, »Master Davy, wie wäre es, wenn du mit mir auf 14 Tage meinen Bruder in Yarmouth besuchtest? Wäre das nicht fein?« »Ist dein Bruder ein angenehmer Mann?« fragte ich vorsichtig. »Oh, was für ein angenehmer Mann«, rief Peggotty und streckte die Hände in die Höhe. »Und dann ist das Meer da, und die Boote, und die Schiffe, und der Strand, und Ham zum Spielen.« Ham war Peggottys Neffe, wie bekannt. Ich war ganz aufgeregt über die in Aussicht gestellten Freuden von Yarmouth und erwiderte, dass es freilich herrlich sein müsste, aber was wohl die Mutter dazu sagen würde. »Ich möchte eine Guinee wetten, dass sie uns die Erlaubnis dazu gibt. Wenn du willst, frage ich sie, sobald sie nach Hause kommt. Abgemacht?« »Aber was wird sie anfangen, wenn wir fort sind?« fragte ich und legte meine Ellbogen auf den Tisch, um die Sache gründlich zu besprechen. »Sie kann doch nicht allein bleiben.« Wenn Peggotty ganz plötzlich jetzt nach einem Loche in der Strumpfferse spähte, muss es wahrhaftig ganz klein und des Stopfens nicht wert gewesen sein. »Peggotty, hör doch, sie kann doch nicht allein bleiben.« »Ach Gott, richtig«, sagte Peggotty und sah mich endlich wieder an. »Weißt du es noch nicht? Sie geht auf 14 Tage zu Besuch zu Mrs. Graper. Mrs. Graper bekommt eine Menge Gäste.« Da die Sache so stand, war ich ganz bereit zur Reise. In größter Ungeduld wartete ich, bis meine Mutter von Mrs. Graper, unserer Nachbarin, nach Hause kam, um sie zu fragen, ob sie mit dem großen Plane einverstanden sei. Gar nicht so überrascht, wie ich vermutet hatte, ging meine Mutter bereitwillig darauf ein, und die Sache wurde an diesem Abend noch abgemacht und Wohnung und Kost für mich für die 14 Tage bezahlt. Der Tag unserer Abreise kam bald heran. Er war so nahe angesetzt, dass er selbst für mich bald kam, wo ich doch förmlich vor Erwartung fieberte und immer fürchtete, ein Erdbeben oder ein feuerspeiernder Berg oder eine andere große Katastrophe könnte alles hinausschieben. Wir sollten mit einem Fuhrmann reisen, der diesen Morgen nach dem Frühstück aufbrach. Ich würde etwas darum gegeben haben, wenn man mir erlaubt hätte, mich schon über Nacht in den Mantel zu wickeln und mit Hut und Stiefeln schlafen zu dürfen. Es erschüttert mich jetzt noch, wenn ich es so leichthin erzähle, und bedenke, wie ungeduldig ich mich von dem glücklichen Heim wegsehnte, ohne zu ahnen, was ich für immer verließ. Es entsteht eine frohe Erinnerung vor mir, als der Wagen vor der Türe hielt und meine Mutter mich küsste, und ich freue mich, dass ich vor zärtlicher Liebe zu ihr und dem alten Hause, das ich noch nie verlassen, weinen musste, freue mich über die Erinnerung, dass auch meine Mutter weinte und ich ihr Herz an meinem Schlagen fühlte. Und als der Wagen davonfuhr, da kam meine Mutter noch einmal zur Gartentür heraus und ließ halten, um mich noch einmal zu küssen. Ich verweile gern in Gedanken bei der Innigkeit und Liebe, mit der sie mir ins Gesicht blickte und mir noch einen letzten Abschiedskuss gab. Als sie mitten auf der Straße stand und uns nachsah, trat Mr. Murdstone zu ihr und schien ihr Vorstellungen wegen ihrer großen Rührung zu machen. Ich sah um die Wagenplache herum zurück und war mir nicht klar darüber, was ihn denn eigentlich die ganze Sache anginge. Peggotty, die auf der anderen Seite herausschaute, schien nichts weniger als zufrieden zu sein, wie ihr Gesicht verriet, als sie den Kopf wieder zurückzog. Ich saß eine Zeit lang stumm neben ihr, in Träumerei versunken, über die Lösung der Frage, ob ich, ähnlich wie der Däumling im Märchen, wohl imstande sein würde, mit Hilfe ihrer Knöpfe wieder heimzufinden.
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0: Kapitel 3 – Eine Veränderung. Das Pferd des Fuhrmanns war das faulste Pferd der Welt, kam mir vor. Es trottete mit gesenktem Kopf die Straße entlang, als gefiele es ihm, die Leute, denen es Pakete brachte, möglichst lange warten zu lassen. Ich bildete mir ein, es manchmal deutlich kichern gehört zu haben, aber man sagte mir, es hätte bloß Husten. Der Fuhrmann ließ ebenfalls den Kopf hängen wie sein Gaul und nickte schläfrig beim Kutschieren, die Arme auf das Knie gestützt. Ich sage Kutschieren, aber es scheint mir, der Wagen wäre ebenso gut ohne ihn nach Yarmouth gekommen, denn das Pferd besorgte es ganz allein. Und was die Unterhaltung betrifft, so konnte er nichts als pfeifen. Peggotty hatte einen Korb mit Esswaren auf dem Knie, die reichlich bis London gelangt hätten. Wir aßen viel und schliefen viel. Peggotty schlief immer mit dem Kinn auf dem Korbhenkel, den sie nie losließ. Ich würde es nie geglaubt haben, wenn ich es nicht selbst gehört hätte, dass ein einziges schutzloses Weib so viel zusammenschnarchen könne. Wir machten Umwege und brachten so lange Zeit damit zu, eine Bettstelle in einem Wirtshaus abzugeben und an verschiedenen Orten vorzusprechen, dass ich ganz müde und sehr froh war, als Yarmouth in Sicht kam. Es sähe schwammig und vollgesogen aus, meinte ich, als ich meine Augen über die große, langweilige Einöde jenseits des Flusses schweifen ließ. Ich konnte mir nicht helfen, aber ich staunte, wie das Geographiebuch behaupten konnte, die Welt sei wirklich so rund, wenn ein Teil derselben so flach war. Dann überlegte ich mir, dass Yarmouth möglicherweise an einem der beiden Pole liegen könnte, und gab mich mit dieser Erklärung zufrieden. Als wir etwas näher kamen und die ganze Landschaft wie eine gerade, niedrige Linie unter dem Himmel liegen sahen, bemerkte ich zu Peggotty, dass ein kleiner Hügel oder dergleichen verschönernd wirken müsste und dass es hübscher wäre, wenn das Land etwas deutlicher von der See geschieden und die Stadt und die Flut nicht so sehr untereinander gemischt wie Mehl und Wasser sein würden. Aber Peggotty sagte mir mit größerem Nachdruck als gewöhnlich, dass wir die Dinge eben nehmen müssten, wie wir sie fänden, und dass sie ihrerseits stolz sei, ein Hering von Yarmouth zu sein. Als wir in die Straße einbogen und den Fisch, Pech, Werg und Teergeruch eingesogen und die Seeleute umhergehen und die Karren über die Steine schwanken sahen, fühlte ich, dass ich einem so geschäftigen Orte Unrecht getan hatte. Ich gestand es Peggotty ein, die meine Ausdrücke des Entzückens sehr wohlgefällig aufnahm und mir sagte, es sei allgemein bekannt, wahrscheinlich unter denen, die das große Glück haben, geborene Yarmouth-Heringe zu sein, dass Yarmouth überhaupt die schönste Stadt der Erde sei. »Da ist mein Ham«, schrie sie plötzlich auf, »in Gelehrsamkeit aufgewachsen.« Wirklich erwartete Ham uns beim Gasthause und erkundigte sich nach meinem Befinden wie ein alter Bekannter. Anfangs schien es mir nicht, als ob ich ihn so gut kenne wie er mich, weil er seit der Nacht, als ich geboren wurde, nicht in unser Haus gekommen war. Begreiflicherweise hatte er in dieser Hinsicht einen Vorsprung vor mir, aber unsere Vertraulichkeit wuchs sehr, als er mich auf den Rücken nahm und nach Hause trug. Er war jetzt ein großer, starker Bursche von 6 Fuß Höhe, entsprechender Breite und massiven Schultern, aber mit einem dummen jungen Gesicht und krausem, hellem Haar, das ihn etwas schafartig aussehen machte. Sein Anzug bestand aus einer Segeltuchjacke und einem Paar so steifer Hosen, dass sie ganz allein hätten aufrecht stehen können. Dass er einen Hut trüge, hätte niemand so recht behaupten dürfen. Es schien eher ein altes Haus mit ein wenig Pech darauf zu sein. Ham trug mich auf dem Rücken und unsere kleine Schachtel unter dem Arm, während Peggotty einen Handkoffer schleppte. So gingen wir durch schmale Gässchen, die mit Abfall von Zimmerholz und kleinen Sandhäufchen bedeckt waren, an Gasanstalten, Seilerstätten und Werften, wo Schiffe und Boote gebaut, zerlegt, kalfatert und aufgetakelt wurden, an Schmieden und Kalköfen vorbei, bis wir auf die öde Fläche kamen, die ich schon von Weitem gesehen hatte. Da rief Ham, »Da ist unser Haus, Master Davy!« Ich sah mich nach allen Seiten um und ließ meine Augen über die öde Ebene, über das Meer und den Fluss hinschweifen, aber nirgends konnte ich ein Haus entdecken. Nicht weit von uns auf einer kleinen Anhöhe erblickte ich wohl ein schwarzes Boot, eine Art ausgedienter Barke, aus dem ein Stück eisernes Rohr als Schornstein herausragte und sehr gemütlich rauchte, aber sonst war nichts da, was nach einer Wohnung ausgesehen hätte. »Es ist doch nicht das dort«, fragte ich, »das Ding, das wie ein Schiff aussieht.« »Jawohl, Master Davy«, antwortete Ham. »Ich glaube, wenn es Aladins Palast gewesen wäre oder das Ei des Vogels Rock, hätte ich nicht entzückter sein können, als über den romantischen Gedanken, hier wohnen zu dürfen. In die Seitenwand war eine köstliche Tür geschnitten, mit einem Dach darüber, und kleine Fenster sahen heraus. Aber der wunderbarste Reiz lag für mich darin, dass es ein wirkliches Boot war, das gewiss 100-mal auf dem Wasser geschwommen und niemals dazu bestimmt gewesen war, auf festem Lande zur Wohnung zu dienen. Das fesselte mich ganz und gar. Wenn es jemals von Anfang an hätte ein Haus sein sollen, würde es mir vielleicht klein oder unbequem oder einsam vorgekommen sein. So aber erschien es mir vollkommen in jeder Art. Innen war alles außerordentlich reinlich und so hübsch wie möglich. Ein Tisch und eine Schwarzwälder Wanduhr und eine Kommode, und auf der Kommode stand ein Teebrett, darauf war eine Dame mit einem Sonnenschirm gemalt, und neben ihr spazierte ein militärisch aussehendes Kind mit einem Reifen. Das Teebrett wurde durch eine Bibel am Herunterfallen gehindert und hätte, wenn es abgerutscht wäre, eine Menge Tassen und eine Teekanne, die alle um das Buch herumstanden, zerschlagen. An der Wand hingen ein paar roh gemalte Bilder aus der Heiligen Schrift, wie ich sie seitdem nie in Trödelläden sehen kann, ohne dass nicht sofort das ganze Innere des Hauses klar vor meinen Augen steht. Ein roter Abraham im Begriff, für einen blauen Isaak zu opfern, und ein Daniel in Gelb unter grüne Löwen geworfen, stachen am meisten hervor. Über dem Kamin Sims hing ein Bild des Lukas Sarah Jane in Sunderland gebaut, mit einem wirklichen kleinen hölzernen Schiffshinterteil daran, ein Kunstwerk, das Gemälde und Zimmermanns Arbeit vereinigt zeigte und mir als eines der neidenswertesten Besitztümer der Welt erschien. Im Deckbalken staken ein paar Haken, deren Bestimmung mir rätselhaft war, und einige Schiffskisten und Koffer standen umher und dienten als Stühle. Dies alles übersah ich auf den ersten Blick, wie es nach meiner Ansicht Kinder zu tun pflegen. Dann öffnete Peggotty eine kleine Tür und zeigte mir mein Schlafzimmer. Es war das vollkommenste und wünschenswerteste Schlafzimmer, das ich jemals gesehen habe. Im Hinterteil des Schiffes mit einem kleinen Fenster, da wo früher das Steuer durchgegangen, mit einem kleinen Spiegel gerade in der rechten Höhe für mich an die Wand genagelt und mit Austernschalen eingerahmt, einem kleinen Bett und gerade genug Platz davor, um hinaussteigen zu können, und einem Strauß von Seegras in einem blauen Krug auf dem Tisch. Die Wände waren so weiß getünkt wie Milch, die Bettdecke aus Flecken kunterbunt zusammengesetzt, blendete meine Augen fast durch ihre Farbenpracht. Ganz besonders gefiel mir in diesem herrlichen Hause der Fischgeruch, der so durchdringend war, dass mein Taschentuch, als ich es einmal herauszog, gerade so roch, als ob ein Hummer darin eingewickelt gewesen wäre. Als ich diese Entdeckung Peggotty anvertraute, belehrte sie mich, dass ihr Bruder mit Hummern, Krabben und Krebsen handelte. Später fand ich heraus, dass ein Haufen dieser Geschöpfe in wunderbarer Verknäuelung, in der sie nicht wieder losließen, was sie einmal mit ihren Scheren gefasst hatten, draußen in einem kleinen hölzernen Schuppen, in dem Töpfe und Kessel hingen, aufbewahrt wurden. Eine sehr höfliche Frau mit weißer Schürze, die ich schon draußen in der Türe hatte knicksen sehen, als ich auf Hams Rücken noch eine Viertelmeile vom Hause entfernt war, empfing uns. Desgleichen ein sehr schönes kleines Mädchen, so kam sie mir wenigstens vor, mit einem Halsband aus blauen Glasperlen. Die Kleine ließ sich nicht küssen, als ich sie dazu aufforderte, sondern rannte fort und versteckte sich. Später, als wir ein prächtiges Mittagessen, bestehend aus gekochten Fischen, geschmolzener Butter und Kartoffeln sowie einer Hammelrippe für mich zu uns genommen hatten, kam ein stark behaarter Mann mit sehr gutmütigem Gesicht nach Hause. Er nannte Peggotty Mädchen und gab ihr einen herzhaften Schmatz auf die Wange, woraus sich bei der sonstigen Züchtigkeit ihres Wesens schloss, dass es ihr Bruder sein müsse. Er war es auch und wurde mir als Mr. Peggotty, der Herr des Hauses, vorgestellt. »Freut mich, Sie zu sehen, Sir«, sagte Mr. Peggotty, »werden uns rau finden, aber stets bereit.« Ich dankte ihm und gab zur Antwort, dass ich mich an einem so angenehmen Orte gewiss wohlbefinden würde. »Wie geht's du Hus, Sir?« fragte Mr. Peggotty, plötzlich in seinen Schifferdialekt verfallen. »Haben Sie Ihre Mama frisch und munter verlassen?« Ich teilte Mr. Peggotty mit, dass sie so munter und frisch sei, wie ich nur wünschen könnte, und dass sie sich ihm empfehlen ließe, was eine kleine höfliche Lüge meinerseits war. »Ich bin ihr sehr verbunden«, antwortete Mr. Peggotty. »Wenn seid hier fort ein Tag gut holen könnt mit der da«, er nickte seiner Schwester zu, »und Ham und Lüt Emily sind wie stolz ob ihr Gesellschaft.« Nachdem Mr. Peggotty in so gastfreundlicher Weise die Honneurs seines Hauses gemacht hatte, ging er mit der Bemerkung, kaltes Wasser richte gegen Dreck nichts aus, hinaus, um sich warm zu waschen. Er kehrte bald zurück und sah viel besser aus, aber so gerötet, dass ich mich des Gedankens nicht erwehren konnte, sein Gesicht habe mit den Hummern und Krebsen das gemein, dass es schwarz in das warme Wasser hinein und rot wieder herauskomme. Als nach dem Tee die Tür fest zugemacht war, denn die Nächte waren kalt und neblig, erschien mir das Haus als die prächtigste Unterkunft, die menschliche Einbildungskraft ersinnen kann. Den Wind draußen auf dem Meere brausen zu hören, zu wissen, dass der Nebel sich über die trostlose Ebene ausbreitete, in das Feuer zu sehen und zu denken, dass kein Haus weit und breit außer diesem da sei und dass dieses eine ein Schiff war, wirkte wie Zauberei. Emily hatte ihre Scheu überwunden und saß neben mir auf der niedrigsten und kleinsten der Schiffskisten, die, gerade groß genug für uns beide, genau in die Ofenecke passte. Mrs. Peggotty in ihrer weißen Schürze strickte auf der anderen Seite des Feuers. Peggotty selbst war bei ihrer Arbeit ebenso zu Hause wie mit der St. Paulskirche und dem Stückchen Wachslicht, als hätte sie nie eine andere Wohnung gekannt. Ham versuchte mit schmutzigen Karten wahrzusagen und prägte jedem Blatt, das er aufschlug, die fischigen Abdrücke seines Daumens auf. Mr. Peggotty rauchte seine Pfeife. Ich fühlte die Zeit zu vertraulicher Unterhaltung gekommen. »Mr. Peggotty?« »Sir?« »Haben Sie Ihren Sohn Ham genannt, weil er in einer Art Arche wohnt?« Mr. Peggotty schien das für einen tiefsinnigen Gedanken zu halten und antwortete, »Nein, Sir, ich habe nie keinen Namen nicht geben.« »Wer hat ihm denn diesen Namen gegeben, forschte ich?« Frage Nummer 2 aus dem Katechismus Mr. Peggotty vorlegend. »Nun, Sir, sein Vater hätte ihm den Namen gegeben,« sagte Mr. Peggotty. »Ich dachte, Sie wären sein Vater.« »Mein Bruder Joe war sein Vater.« »Tot, Mr. Peggotty?« fragte ich nach einer respektvollen Pause. »Ertrunken,« sagte Mr. Peggotty. Ich war sehr erstaunt, dass Mr. Peggotty nicht Hams Vater war und hätte gern Genaues über seine Verwandtschaft zu den anderen Anwesenden gekannt. Ich brannte so darauf, dass ich beschloss, es herauszukriegen. »Die kleine Emily«, sagte ich mit einem Blick auf das Mädchen, »sie ist Ihre Tochter, nicht wahr, Mr. Peggotty?« »Nein, Sir, mein Schwager Tom war Ihr Vater.« Ich konnte mich nicht zurückhalten. »Tot, Mr. Peggotty?« fragte ich zögernd, wieder nach einer vorsichtigen Pause. »Ertrunken«, sagte Mr. Peggotty. Ich fühlte die Schwierigkeit der Sachlage, aber es war noch nicht alles ergründet und so musste ich weiter forschen. »Haben Sie keine Kinder, Mr. Peggotty?« »Nein, Master«, antwortete er mit kurzem Lachen, »ich bin ein Junggesell.« »Junggesell?« fragte ich ganz verwundert. »Wer ist denn das, Mr. Peggotty?« und ich wies auf die Frau mit der weißen Schürze. »Das ist Mrs. Gummidge.« »Gummidge, Mr. Peggotty?« Aber hier machte Peggotty, ich meine meine eigene Peggotty, so deutliche Gebärden, ich solle nicht weiter fragen, dass ich nichts mehr tun konnte, als die schweigsame Gesellschaft ansehen, bis es Zeit war, zu Bett zu gehen. Dann, in der Zurückgezogenheit meiner eigenen kleinen Kabine, teilte sie mir mit, dass Ham und Emily beide Waisen seien, die ihr Bruder in frühester Kindheit zu sich genommen hatte, und dass Mrs. Gummidge die Witwe seines ehemaligen Bootteilhabers sei, der sehr arm gestorben war. Peggotty selbst sei nur ein armer Mann, aber echt wie Gold und treu wie Stahl. Das waren meiner Kindsfrau eigene Vergleiche. Das Einzige, sagte sie mir, worüber er je heftig werden

feierlicher Schwur wäre. Ich war natürlich sehr gerührt von der Gutherzigkeit meines Wirtes und hörte in einer sehr behaglichen Gemütsstimmung, die durch meine Schläfrigkeit noch vermehrt wurde, wie die weibliche Hälfte der Bewohnerschaft in einer zweiten kleinen Kajüte am anderen Ende des Schiffes zu Bett ging und wie er und Ham für sich zwei Hängematten an den früher erwähnten Haken in den Deckenbalken befestigte. Während der Schlaf mich allmählich überwältigte, hörte ich draußen auf dem Meer den Wind so heulen und so gewaltig über die Einöde hinbrausen, dass mich halb im Traum die Furcht überkam, das Meer könnte während der Nacht das Land überfluten. Aber ich beruhigte mich damit, dass ich doch in einem Schiff wohnte und dass Mr. Peggotty keine üble Person an Bord sei, wenn etwas geschehen sollte. Aber es passierte nichts Schlimmeres, als dass der Morgen kam. Sobald seine Strahlen auf den Austernschalenrahmen meines Spiegels warf, war ich aus dem Bette und mit der kleinen Emily draußen am Strand und suchte Muscheln. »Du bist gewiss schon ein vollendeter Seemann«, sagte ich zu Emily. Ich glaubte selbst nicht, was ich sagte, aber ich hielt es für galant, etwas derartiges zu äußern, und ein schimmerndes Segel dicht neben uns spiegelte sich so hübsch in ihrem hellen Auge, dass mir diese Worte gerade einfielen. »Nein«, antwortete Emily und schüttelte den Kopf, »ich habe Angst vor dem Meere.« »Angst«, sagte ich und machte selbst ein kühnes Gesicht und sah mutig auf den mächtigen Ozean hinaus. »Ich nicht?« »Oh, es ist sehr grausam«, sagte Emily. »Ich habe es sehr grausam gesehen gegen unsere Leute. Ich habe gesehen, wie ein Schiff so groß wie unser Haus in lauter Stücke zerbrach.« »Das war doch hoffentlich nicht das Schiff, das...« »In dem Vater ertrank«, fragte Emily. »Nein, das nicht. Das habe ich nicht gesehen.« »Auch ihn nicht?«, fragte ich. Die kleine Emily schüttelte den Kopf, kann mich nicht erinnern. Hier lag ein Fall vor wie der meine. Ich erging mich sogleich in Erzählungen, dass auch ich meinen Vater niemals gesehen hätte und wie meine Mutter und ich stets allein in der größten Zufriedenheit gelebt, die man sich denken könne, und noch so lebten und immer so leben wollten, und dass meines Vaters Grab auf dem Kirchhof nicht weit von unserem Hause läge, beschattet von einem Baum, unter dessen Zweigen ich an manchem schönen Morgen dem Gesang der Vögel gelauscht hätte. Aber zwischen Emilys Waisenschaft und meiner bestand doch noch ein kleiner Unterschied. Sie hatte ihre Mutter vor dem Vater verloren und ihres Vaters Grab kannte niemand. Sie wusste nur, dass er irgendwo in den Tiefen des Meeres ruhte. Und dann, sagte Emily, während sie nach Muscheln und Kieseln ausschaute, war dein Vater ein Gentleman und deine Mutter eine Lady. Mein Vater war nur ein Fischer und meine Mutter eine Fischerstochter und mein Onkel Dan ist ein Fischer. Dan ist Mr. Peggotty, nicht wahr? Fragte ich. »Onkel Dan, dort«, antwortete Emily und nickte nach dem Schiffe hin. »Ja, den meine ich. Er muss sehr gut sein, nicht?« »Gut. Wenn ich einmal eine Lady werden sollte, schenke ich ihm einen himmelblauen Rock mit diamantenen Knöpfen, Nankinghosen, eine rote Samtweste, einen Federhut, eine große goldene Uhr, eine silberne Pfeife und einen Koffer voll Geld.« Ich sagte, ich sei überzeugt, dass Mr. Peggotty alle diese Schätze wohl verdiene. Ich muss gestehen, dass es mir schwer fiel, mir ihn in ruhigem Behagen in dem Anzuge vorzustellen, den seine dankbare kleine Nichte ihm zudachte. Besonders hatte ich so meine Bedenken wegen des Federhuts, aber ich behielt diese Gedanken für mich.
Die kleine Emly hatte in ihrer Beschäftigung

0: Bewegung innegehalten und zum Himmel aufgeblickt bei der Aufzählung aller dieser Gegenstände, als wären sie eine Vision. Dann fingen wir wieder an, Muscheln und Kieseln zu suchen. »Du möchtest wohl gern eine Lady sein?« fragte ich. Emily sah mich an, lachte und nickte. »Ja?« »Das möchte ich wohl gern. Wir würden dann alle vornehme Leute sein, ich und der Onkel und Ham und Mrs. Gummidge. Es wäre uns gleich, wenn es stürmte. Unsertwegen, meine ich. Wegen der armen Fischer wär's uns nicht gleich, und wir würden ihnen Geld geben, wenn sie zu Schaden kämen.« Das erschien mir als ein befriedigendes und daher durchaus nicht unwahrscheinliches Bild. Ich drückte meine Freude darüber aus, und das ermutigte Emily zu der schüchternen Frage: »Glaubst du jetzt, dass du Angst vor dem Meere hast?« Die See war in diesem Augenblick zu ruhig, um mir Besorgnis einzuflößen, aber ich bin überzeugt, wenn nur eine mäßig große Welle dahergebraust gekommen wäre, ich hätte mich bei dem schrecklichen Gedanken an Emilys verdrunkene Verwandten sofort davon gemacht. Für alle Fälle sagte ich nein und fügte hinzu: »Du scheinst dich auch nicht so sehr davor zu fürchten, wie du sagst.« Sie ging am Rande eines alten hölzernen Hafendamms, dass ich Angst hatte, sie könnte hinunterfallen. »So fürchte ich mich nicht«, sagte sie, »aber ich bleibe wach, wenn es stürmt, und denke mit Zittern und Angst an Onkel Dan und Ham, und immer kommt es mir vor, als ob sie um Hilfe riefen. Deshalb möchte ich gern eine Lady sein. Aber so fürchte ich mich nicht, nicht ein bisschen. Schau mal her.« Sie rannte von mir weg und lief einen gekerbten Balken entlang, der ohne Geländer ziemlich hoch über das Meer hinausragte. So deutlich steht der Vorfall noch vor meinem Gedächtnis, dass ich es malen könnte, wäre ich ein Zeichner, wie die kleine Emily ihrem Untergang, so erschien es mir, mit einem weit auf das Meer hinausgerichteten Blick, den ich nie vergessen habe, entgegeneilte. Ihre leichte, kühne, flatternde kleine Gestalt kehrte um und gelangte wieder glücklich bis zu mir, und bald lachte ich über meine Angst und den Schrei, den ich in jedem Falle ganz nutzlos, denn es war niemand in der Nähe, ausgestoßen hatte. Oft noch später habe ich darüber nachgesonnen, konnte es nicht vielleicht eine von den uns verborgenen Möglichkeiten gewesen sein, dass der plötzlichen Tollheit des Kindes eine Verlockung zur Gefahr, ein unhörbarer Ruf ihres toten Vaters zugrunde lag, der an jenem Tage barmherzig ihr Leben enden wollte. Es kam einmal eine Zeit, wo ich mich fragte, ob ich damals einen Finger zu ihrer Rettung hätte rühren sollen, wenn sich mir ihr späteres Leben in einem Blick geoffenbart hätte. Es kam einmal eine Zeit, wo ich mir einen Augenblick die Frage vorgelegt habe, würde es nicht besser für die kleine Emily gewesen sein, wenn das Meer sie an diesem Morgen vor meinen Augen verschlungen hätte. Wir schlenderten noch eine Weile spazieren und lasen Dinge auf, die uns merkwürdig vorkamen, und setzten ganz sorgsam ein paar gestrandete Seesterne wieder ins Wasser. Ich kenne diese Lebensgewohnheiten der Tiere zu wenig, um zu wissen, ob wir ihnen damit einen Gefallen taten, und kehrten dann nach Mr. Peggottys Wohnung zurück. Unter dem Schatten des Schuppens, wo die Krebse lagen, blieben wir stehen, gaben uns einen unschuldigen Kuss und gingen vor Gesundheit und Freude strahlend hinein zum Frühstück. »Wie zwei Amseln«, sagte Mr. Peggotty, und ich nahm das als Kompliment auf. Natürlich war ich in die kleine Emily verliebt. Ich bin überzeugt, ich liebte das Kind so wahrhaftig, so zärtlich und reiner und selbstloser, als man selbst im besten Fall in späteren Zeiten lieben kann. Ich weiß, dass meine Fantasie dies blauäugige Kind mit einem Glorienschein umwob, der einen wahren Engel aus ihm machte. Wenn Emily an einem sonnigen Morgen mit einem paar kleinen Schwingen vor meinen Augen weggeflogen wäre, so glaube ich kaum, dass ich darin etwas Außergewöhnliches gesehen hätte. Stundenlang gingen wir auf der öden Fläche um Yarmouth in liebender Eintracht spazieren. Die Tage eilten an uns vorüber, als ob die Zeit selbst noch ein Kind wäre und immer mit uns spielte. Ich sagte Emily, dass ich sie anbetete, und wenn sie nicht gestünde, dass sie mich ebenfalls anbetete, so müsste ich mich mit einem Schwert selber töten. Und sie sagte, sie liebte mich, und ich zweifle nicht, dass es so gewesen war. An Ungleichheit und zu große Jugend oder andere Schwierigkeiten dachten wir nicht, denn über die Zukunft zerbrachen wir uns nicht den Kopf. Wir waren ein Gegenstand der Bewunderung für Mrs. Gummidge und Peggotty, die sich abends, wenn wir so zärtlich auf der Schiffskiste saßen, zuflüsterten: »Oh Gott, ist das ein hübsches Paar!« Hinter seiner Pfeife hervor lächelte uns Mr. Peggotty an. Ham grinste den ganzen Abend und tat sonst nichts. Ich bemerkte bald, dass sich Mrs. Gummidge nicht immer so angenehm machte, als man nach den Verhältnissen, unter denen sie bei Mr. Peggotty wohnte, hätte erwarten dürfen. Sie war etwas empfindlicher Natur und jammerte oft mehr, als für die anderen Mitglieder eines so kleinen Haushalts angenehm war. Sie tat mir wohl sehr leid, aber es gab Augenblicke, wo ich dachte, dass es wohl besser wäre, wenn sie sich in ihr eigenes Zimmer zurückziehen wollte, um sich ihrem Schmerz zu überlassen. Mr. Peggotty ging manchmal in ein Wirtshaus, das den Namen »Der gute Vorsatz« führte. Ich merkte es an seiner Abwesenheit bereits am zweiten oder dritten Tag meines Besuchs und daran, dass Mrs. Gummidge zwischen 8 und 9 Uhr immer nach der Schwarzwälder Uhr hinaufsah und sagte, er sei dort und sie habe es bereits am Morgen vorausgesehen. Sie war schon den ganzen Tag sehr trüb gestimmt gewesen und in Tränen ausgebrochen, als der Ofen rauchte. »Ich bin ein armes, verlassenes Wesen«, hatte sie dabei gesagt, »und alles geht mir die Quere.« »Ach, es wird ja bald vorbei sein«, hatte Peggotty, meine nämlich, gesagt, »und außerdem ist es dir auch nicht unangenehmer als uns.« »Ich fühle es mehr«, hatte Mrs. Gummidge geantwortet. Es war ein kalter Tag und der Wind wehte scharf und heftig. Mrs. Gummidges Ecke am Ofen schien mir die wärmste und gemütlichste in der Stube zu sein, und ihr Stuhl war sicherlich der bequemste, aber sie befand sich heute nicht wohl darin. Sie jammerte beständig über die Kälte, dass es ihr immer in den Rücken bliese, und endlich vergoß sie Tränen und sagte wieder, sie sei ein armes, verlassenes Wesen und alles ginge ihr der Quere. »Es ist recht kalt«, bestätigte Peggotty, »das fühlt gewiss jeder.« »Ich fühle es mehr als andere Leute«, klagte Mrs. Gummidge. Ebenso war es bei Tisch, wo Mrs. Gummidge immer unmittelbar nach mir dran kam, weil ich als vornehmer Gast den Vorzug hatte. Die Fische waren klein und mager und die Kartoffeln ein wenig angebrannt. Wir gaben alle zu, dass es nicht besonders angenehm sei, aber Mrs. Gummidge sagte, sie fühle es mehr als wir und weinte wieder und gab ihre frühere Erklärung mit großer Bitterkeit zum Besten. Als Mr. Peggotty gegen 9 Uhr nach Hause kam, strickte die unglückliche Mrs. Gummidge in jämmerlicher Stimmung in ihrer Ecke. Peggotty hatte fröhlich ihre Arbeit getan, Ham ein paar weiße Wasserstiefel ausgebessert und ich hatte ihnen neben Emily sitzend vorgelesen. Mrs. Gummidge hatte nur zuweilen geseufzt und seit dem Tee die Augen nicht aufgeschlagen. »Nun, Stürlüt«, sagte Mr. Peggotty und setzte sich, »wie geht dat?« Wir alle antworteten freundlich mit Wort und Blick. Nur Mrs. Gummidge schüttelte den Kopf über ihrem Strickstrumpf. »Wo fehlt's?« fragte Mr. Peggotty. »Kopf hoch, Mutting!« Mrs. Gummidge aber schien nicht imstande zu sein, sich aufzumuntern. Sie zog ein altes, schwarzseidenes Taschentuch hervor und wischte sich die Augen. Anstatt es jedoch wieder in die Tasche zu stecken, behielt sie es in der Hand und wischte sich nochmals die Augen und legte es neben sich, um es immer bereit zu haben. »Wo fehlt's, Alte?« fragte Peggotty. »Nichts«, antwortete Mrs. Gummidge. »Du kommst aus dem guten Vorsatz, Dan.« »Nun ja, ich machte einen Abstecher heute abends in den guten Vorsatz«, sagte Mr. Peggotty. »Es tut mir leid, dass ich dich immer dorthin treibe«, sagte Mrs. Gummidge. »Treiben, bei mir braucht's kein Treiben«, erwiderte Peggotty lachend, »ich gehe nur zu gern hin.« »Sehr gern«, sagte Mrs. Gummidge, schüttelte den Kopf und wischte sich die Augen. »Ja, ja, sehr gern. Es tut mir leid, dass ich daran schuld bin.« Mr. Peggotty sagte weiter nichts, sondern bat bloß Mrs. Gummidge noch einmal, den Kopf hochzuhalten. »Ich bin nicht, wie ich sein möchte«, sagte Mrs. Gummidge. »Ich fühle mein Unglück und das macht mich unangenehm. Ich wollte, es wäre anders, aber ich fühle nun einmal so. Ich wollte, ich könnte es vergessen, aber es geht nicht. Ich mache das ganze Haus ungemütlich. Ich habe schon den ganzen Tag lang deiner Schwester das Leben sauer gemacht und Master David dazu.« Ich wurde sofort gerührt und rief in großem Seelenschmerz ein lautes »Nein, sicher nicht, Mrs. Gummidge.« »Es ist gar nicht recht von mir«, fuhr sie fort, »ich sollte lieber ins Armenhaus gehen und sterben. Wenn mir alles die Quere geht und ich allen der Quere bin, so will ich auch der Quere in meine Heimat gehen. Daniel, besser ginge ich ins Armenhaus und stürbe, dann seid ihr mich los.« Mit diesen Worten begab sich Mrs. Gummidge zu Bett. Als sie fort war, sah uns Mr. Peggotty, der bei jedem Wort nur die tiefste Teilnahme gezeigt hatte, der Reihe nach an, nickte mit dem Kopf und flüsterte, »Sei hätt an ihren Ohlen dacht.« Ich verstand nicht recht, an was für einen Alten Mrs. Gummidge gedacht haben sollte, bis mir Peggotty, als sie mich zu Bett brachte, erklärte, dass es der selige Mr. Gummidge wäre und dass ihr Bruder es stets bei solchen Gelegenheiten als ausgemachte Wahrheit annehme und es stets einen rührenden Eindruck auf ihn machte. Noch in der Hängematte hörte ich ihn zu Ham sagen, »Sei hätt an ihren Ohlen dacht«. Und wann immer sich Mrs. Gummidge in ähnlicher Stimmung befand, hatte er für sie immer dieselbe Entschuldigung und immer dasselbe aufrichtige Mitleid. So gingen die 14 Tage rasch dahin, ohne andere Veränderung als den Wechsel von Ebbe und Flut, der auch die Stunden, wo Mr. Peggotty und Ham gingen und kamen, verschob. Hatte Ham nichts zu tun, begleitete er uns manchmal an den Hafen und zeigte uns die Boote und Schiffe, und ein- oder zweimal ruderte er uns spazieren. Ich weiß nicht, wie es kommt, warum so oft gerade ein unbedeutsames Bild immer an einem Namen am längsten haften bleibt. Nie höre oder lese ich den Namen Yarmouth, ohne an einen gewissen Sonntagmorgen am Strande erinnert zu werden, wo die Glocken in der Kirche läuteten, die kleine Emily sich auf meinen Arm stützte, Ham nachlässig Steine ins Wasser warf, die Sonne draußen über dem Meer mühselig durch den dicken Nebel drang und die Schiffe sich uns so undeutlich zeigten, als wären sie ihre eigenen Schatten. Endlich kam der Tag der Heimreise. Die Trennung von Mr. Peggotty und Mrs. Gummidge konnte ich noch verwinden, aber der Abschied von der kleinen Emily zerriss mir das Herz. Wir gingen Arm in Arm in das Wirtshaus, wo der Fuhrmann anspannte, und unterwegs versprach ich ihr zu schreiben. Dieses Versprechen löste ich später mit einem Aufwand von Buchstaben, die größer waren als die, mit denen man Mietanzeigen zu schreiben pflegt. Wir fühlten uns ganz vernichtet durch den Abschied, und wenn ich je in meinem Leben, in meinem Herzen eine unbeschreibliche Leere empfunden habe, so war es an jenem Tag. Die ganze Zeit meines Besuchs über war ich undankbar gegen mein mütterliches Haus gewesen und hatte wenig oder nicht daran gedacht. Aber kaum wendete ich meine Schritte ihm wieder zu, so wies auch schon vorwurfsvoll mein jugendliches Gewissen mit standhaftem Finger dorthin, und ich fühlte trotz der Bangigkeit des Abschieds, dass es meine Heimat und Mutter, meine Trösterin und Freundin war. Je näher wir dem Ziele kamen und je vertrauter mir die Umgebung wurde, desto stärker wuchs meine Sehnsucht, in ihre Arme zu eilen. Peggotty, anstatt diesen Drang zu teilen, suchte ihn, wenn auch sanft, in mir eher zu hemmen und sah verlegen und verstimmt drein. Trotz der Langsamkeit und Launenhaftigkeit des Pferdes langten wir doch endlich in Krähenhorst Blunderstone an. Ich sehe noch den kalten, grauen Nachmittag mit dem dunklen, regnerischen Himmel vor mir. Die Tür ging auf und ich erwartete, halb lachend, halb weinend vor Erregung, meine Mutter zu sehen. Aber nicht sie, sondern eine mir fremde Dienerin trat heraus. »Ach, Peggotty«, sagte ich traurig, »ist sie noch nicht wieder zu Hause?« »Ja, ja, Master Davy«, sagte Peggotty, »warte ein bisschen, Master Davy, und ich werde dir etwas sagen.« Teils aus Aufregung, teils aus natürlichem Ungeschick machte Peggotty beim Heraussteigen aus dem Wagen die seltsamsten Manöver, aber ich fühlte mich zu entmutigt und betroffen, um ihr etwas darüber zu sagen. Als sie glücklich draußen war, nahm sie mich bei der Hand, führte mich zu meiner Verwunderung in die Küche und schloss die Tür. »Peggotty«, sagte ich, heftig erschrocken, »was ist denn?« »Du meine Güte, nichts ist, mein lieber Davy«, antwortete sie und setzte eine möglichst heitere Miene auf. »Es ist etwas geschehen, ich weiß es. Wo ist Mama?« »Wo Mama ist, Davy«, wiederholte Peggotty. »Ja, warum ist sie uns nicht entgegengekommen? Und weshalb sind wir hier hereingegangen? Ach, Peggotty!« Meine Augen standen voll Tränen und mir war zum Umsinken. »Mein Gott, der gute Junge«, rief Peggotty und hielt mich aufrecht. »Was ist dir? Sprich, mein Herzblatt!« »Sie ist doch nicht tot! Nicht tot, Peggotty!« »Nein«, schrie Peggotty mit erstaunlicher Kraft in der Stimme. Und dann setzte sie sich nieder, fing an zu keuchen und sagte, ich hätte sie fürchterlich erschreckt. Um das wieder gut zu machen, fiel ich ihr um den Hals, stellte mich dann vor sie hin und sah sie mit banger Erwartung an. »Ja, schau, Liebling, ich hätte dir schon früher sagen sollen, aber ich fand keine Gelegenheit dazu. Ich hätte es längst tun sollen, aber ich konnte mich partout«, das war immer der Stellvertreter in Peggottys Wörter hierfür, »durchaus nicht dazu entschließen.« »Weiter, Peggotty«, sagte ich, noch mehr erschreckt als vorher. »Master Davy«, sagte Peggotty und knüpfte ihr Hutband mit zitternden Händen auf. Sie war ganz außer Atem. »Was meinst du? Du hast einen Papa bekommen.« Ich fuhr zusammen und wurde blass. »Ein Etwas, ich weiß nicht was. das mit dem Grab auf dem Kirchhof und der Auferstehung der Toten zusammenhing, schien mich wie ein giftiger Hauch zu streifen. »Einen neuen«, sagte Peggotty. »Einen neuen«, wiederholte ich. Peggotty schluckte, als ob ihr etwas Hartes im Halse stecken geblieben wäre, reichte mir die Hand und sagte, »Komm, du musst ihn sehen.« »Ich will ihn nicht sehen.« »Und deine Mama?« Ich widerstand nicht länger, und wir gingen sogleich in das Empfangszimmer, wo sie mich verließ. An der einen Seite des Kamins saß meine Mutter, an der anderen Mr. Murdstone. Meine Mutter ließ ihre Arbeit sinken und stand rasch auf, aber, wie es mir schien, furchtsam. »Liebe Clara«, sagte Mr. Murdstone, »denke daran, beherrsche dich, immer beherrsche dich. Davy, mein Junge, wie geht es dir?« Ich gab ihm die Hand. Nach einem Augenblick der Unentschlossenheit ging ich zu meiner Mutter und küsste sie. Sie küsste mich wieder, klopfte mir sanft auf die Schulter und nahm wieder ihre Arbeit zur Hand. Ich konnte ihn nicht ansehen. Ich konnte sie nicht ansehen. Ich wusste bestimmt, dass er uns beide ansah. Und ich ging ans Fenster und blickte hinaus auf ein paar Stauden, die ihre Köpfe in der Kälte hängen ließen. Sobald ich mich wegdrücken konnte, schlich ich die Treppe hinauf. Mein liebes altes Schlafzimmer war ganz anders geworden und ich musste weit hinten schlafen. Ich ging wieder hinunter, um irgendetwas zu finden, das sich nicht verändert hatte. So fremd schien mir alles. Und trat auf den Hof hinaus. Schnell schreckte ich zurück, denn die leere Hundehütte war jetzt von einem großen Hund bewohnt, der eine tiefe Stimme und schwarze Haare hatte, wie er, und grimmig an seiner Kette riss, um über mich herzufallen.
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0: Viertes Kapitel: Ich falle in Ungnade. Wäre das Zimmer, wo damals mein Bett stand, ein fühlendes Wesen, möchte ich es heute, wer wohl jetzt darin schlafen mag, zum Zeugen anrufen, wie schwer mir das Herz war, als ich eintrat. Wie ich die Treppe hinaufging, hörte ich den Hund hinter mir dreinbellen, und drinnen sah ich die Stube mit ebenso fremden Augen an wie sie mich. Ich setzte mich hin, die kleinen Hände gefaltet, und dachte nach. Ich dachte an die seltsamsten Dinge, an die Form des Zimmers, an die Sprünge in der Decke, an die Tapeten an den Wänden, an die Rippen und Flecken im Fensterglas, hinter denen sich die Gegenstände draußen verzerrten und verschoben, an den Waschtisch, der auf drei Beinen wackelte, etwas Unzufriedenes hatte und mich an Mrs. Gummidge erinnerte. Ich weinte die ganze Zeit über, dachte aber keinen Augenblick darüber nach, warum ich weinte. Ich empfand nur das Gefühl der Kälte und Niedergeschlagenheit. In meiner Einsamkeit fing ich an, mir auszumalen, wie schrecklich verliebt ich in die kleine Emily sei und dass man mich von ihr gerissen habe, während sich hier niemand um mich kümmerte. Das machte mich derart unglücklich, dass ich mich in einen Zipfel der Bettdecke wickelte und mich in Schlaf weinte. Hörte dann jemand sagen, hier ist er, und wachte auf mit glühheißem Kopf. Meine Mutter und Peggotty hatten mich aufgesucht, und eine von beiden musste die Worte gesprochen haben. »Davy«, sagte meine Mutter, »was fehlt dir?« Ich fühlte es als etwas sehr Sonderbares, dass sie mich noch fragen konnte, und antwortete, »nichts. Ich legte mich aufs Gesicht, damit sie meine zitternden Lippen nicht sähe, die ihr besser Auskunft gegeben hätten. »Davy«, sagte meine Mutter, »Davy, mein Kind.« Keine Worte hätten mich mehr rühren können, als dass sie mich ihr Kind nannte. Ich verbarg meine Tränen in den Kissen und drängte meine Mutter weg, als sie meinen Kopf aufheben wollte. »Das ist dein Werk, Peggotty, du grausames Ding«, schrie meine Mutter. »Ich zweifle gar nicht daran. Wie kannst du es mit deinem Gewissen vereinbaren, meinen eigenen Jungen gegen mich oder irgendjemand, den ich lieb habe, aufzuhetzen? Was soll das heißen, Peggotty?« Die arme Peggotty erhob Hände und Augen zum Himmel und antwortete nur mit einer Art Paraphrase des Tischgebets, das ich nach dem Essen herzusagen pflegte. »Gott vergebe Ihnen, Mrs. Copperfield, was Sie in dieser Minute gesagt haben. Mögen Sie es niemals ernstlich bereuen.« »Es ist zum Verrücktwerden«, rief meine Mutter, »noch dazu in meinen Flitterwochen, wo man denken sollte, mein erbittertster Feind müsste Erbarmen haben und mir nicht das bisschen Ruhe und Glück neiden. Davy, du nichtsnutziger Junge! Peggotty, du wildes Geschöpf! Ach Gott«, rief sie in ihrer kindischen Art, »wie ist die Welt doch widerwärtig, gerade wenn man so viel Angenehmes von ihr erwartet.« Ich fühlte die Berührung einer Hand, der ich sogleich anmerkte, dass sie weder meiner Mutter noch Peggotty gehörte, und sprang rasch aus dem Bett. Es war Mr. Murdstones Hand, der meinen Arm fasste. Ich hörte, wie er sagte, »Was ist das, liebe Clara? Hast du vergessen? Festigkeit, meine Liebe.« »Es tut mir recht leid, Edward«, sagte meine Mutter. »Ich habe mir alle Mühe gegeben, aber mir ist so unbehaglich.« »Wirklich?«, antwortete er. »So bald schon? Das ist ja recht schlimm, Clara.« »Es ist recht bitter, dass es mich jetzt so treffen muss«, sagte meine Mutter schmollend. »Sehr, sehr bitter, nicht wahr?« Er zog sie an sich, flüsterte ihr etwas ins Ohr und küsste sie. Als ich sah, wie meine Mutter ihren Kopf an seine Schulter lehnte und ihren Arm um seinen Nacken schlang, da begriff ich damals so gut wie jetzt, dass er ihrem weichen Charakter jede beliebige Gestalt geben konnte. »Geh hinunter, meine Liebe«, sagte er. »David und ich wollen auch hinunterkommen.« »Meine Gute«, fuhr er mit einem finsteren Gesicht zu Peggotty fort, als er meine Mutter an die Tür begleitet und mit einem Nicken und einem Lächeln verabschiedet hatte, »Sie kennen doch den Namen Ihrer Herrin.« »Sie war lange genug, meine Herrin, Sir«, antwortete Peggotty, »als dass ich ihn nicht kennen sollte.« »Das ist richtig«, antwortete er, »aber mir schien es, wie ich die Treppe heraufkam, als ob Sie sie mit einem Namen anredeten, der nicht der Ihrige ist. Sie wissen doch, dass sie meinen angenommen hat. Vergessen Sie das nicht.« Mit einigen besorgten Blicken auf mich knickste Peggotty sich aus dem Zimmer heraus, ohne zu antworten. Sie begriff, dass sie gehen sollte, und fand keinen Vorwand, um da zu bleiben. Als wir beide allein waren, machte er die Türe zu, setzte sich auf einen Stuhl, stellte mich vor sich hin, während er mich noch am Arm festhielt, und sah mir unverwandt in die Augen. Ich fühlte meinen Blick fest an ihn gebannt. Wenn ich mir vorstelle, wie wir uns damals Auge in Auge gegenüberstanden, kommt es mir vor, als hörte ich wieder mein Herz schneller und lauter schlagen. »David«, sagte er und presste seine Lippen ganz dünn zusammen, Wenn ich einen eigensinnigen Gaul oder Hund vor mir habe, was glaubst du wohl, tue ich dann mit ihm?«
2: »Ich weiß nicht.«
0: »Ich prügle ihn.« Ich hatte ihm mit einem atemlosen Geflüster geantwortet, aber in meinem Schweigen fühlte ich, dass mein Atem noch kürzer wurde. »Ich haue ihn, dass er sich windet vor Schmerz. Ich sage mir, ich will den Burschen bezwingen, und wenn's ihm alles Blut im Leibe kosten sollte.«
2: »Was hast du im Gesicht?« »Schmutz«, sagte ich.
0: Er wusste so gut wie ich, dass es Tränenspuren waren. Aber wenn er mich 20-mal gefragt hätte, jedes Mal mit 20 Hieben, so glaube ich doch, mein Kinderherz wäre eher gebrochen, ehe ich ihm das eingestanden hätte. »Du bist recht gescheit für dein Alter«, sagt er mit dem ernsten Lächeln, das ihm eigen war. »Und ich sehe, du hast mich ganz gut verstanden. Wasche dir das Gesicht und komme mit mir herunter.« Er deutete auf den Waschtisch, der mir wie Mrs. Gummidge vorkam, und machte eine Bewegung mit dem Kopf, ich solle sofort gehorchen. Ich zweifelte damals nicht und jetzt noch viel weniger, dass er mich ohne das geringste Erbarmen zu Boden geschlagen haben würde, wenn ich gezögert hätte. »Meine liebe Clara«, sagte er, als er mit mir in das Wohnzimmer trat, immer noch meinen Arm festhaltend, »ich hoffe, du wirst jetzt keinen Verdruss mehr haben. Wir werden unsere jugendlichen Launen schon ablegen und uns bessern.« Gott helfe mir, ich hätte für mein ganzes Leben gebessert werden können. Ich wäre ein ganz anderer Mensch geworden durch ein einziges freundliches Wort damals. Ein Wort der Ermutigung und Erklärung und des Mitgefühls für meine kindliche Unwissenheit, des Willkommens in der Heimat, eine Versicherung, dass das alte mütterliche Haus noch ganz dasselbe sei, hätten mich zu einem gehorsamen Sohn gemacht, anstatt dass ich jetzt gehorsam heuchelte, hätten mich ihn achten gelehrt und anstatt zu hassen. Mir kam es so vor, als ob es meiner Mutter leid täte, mich so scheu und fremd im Zimmer stehen zu sehen, und dass sie mir mit sorgenvollen Blicken folgte, als ich nach meinem Stuhle schlich. Das Wort aber wurde nicht gesprochen, und die Zeit dazu war vorüber. Wir speisten alle drei allein am Tisch. Er schien meine Mutter sehr gern zu haben, und ich fürchte fast, er war mir deshalb nicht weniger zuwider, und sie war sehr zärtlich zu ihm. Aus seinen Reden merkte ich, dass eine ältere Schwester von ihm ankommen sollte und bei uns bleiben. Ich weiß nicht mehr, ob ich schon damals oder erst später erfuhr, dass er einen Geschäftsanteil an einer Weinhandlung in London besaß, schon von Großvaters Zeiten her, an der seine Schwester in gleicher Weise beteiligt war. Jedenfalls kann ich es gleich hier bemerken. Nach dem Essen, als wir vor dem Feuer saßen und ich darüber nachsann, wie ich zu Peggotty flüchten könnte, dabei aber nicht den Mut hatte zu entschlüpfen, fuhr ein Wagen an der Gartentür vor und er ging hinaus, um den Besuch zu empfangen. Meine Mutter folgte ihm. Ich ging schüchtern hinter ihr drein. Da drehte sie sich in der Stubentür um, drückte mich im Dunkeln ans Herz wie früher und flüsterte mir zu, ich solle meinen neuen Vater lieben und ihm gehorsam sein. Sie tat das so hastig und geheimnisvoll, als ob es ein Unrecht wäre, aber mit großer Zärtlichkeit. Dann zog sie mich hinter sich her in den Garten, wo er stand. Dort ließ sie mich wieder los und legte ihren Arm in den seinen. Miss Murdstone war angekommen, eine finster aussehende Dame, schwarz wie ihr Bruder, dem sie in Gesicht und Stimme sehr glich. Sie hatte starke, buschige Augenbrauen, die über ihrer großen Nase fast zusammenstießen, als wollten sie den Backenbart ersetzen, den ihr Geschlecht ihr versagt hatte. Sie brachte ein paar unnachgiebige schwarze Koffer mit, auf deren Deckeln mit harten Messingnägeln ihr Monogramm stand. Um den Kutscher zu bezahlen, holte sie ihr Geld aus einer harten, stählernen Börse. Sie trug die Börse in einem wahren Kerker von Strickbeutel, der ihr an einer schweren Kette am Arm hing und wie ein Gebiss schloss. Ich hatte bis dahin noch nie eine so durch und durch metallische Dame gesehen wie Miss Murdstone. Sie wurde mit vielen Zeichen des Willkommens in die Stube geführt, und dort erkannte meine Mutter sie in aller Form als neue, nahe Verwandte an. Dann blickte mich Miss Murdstone an und sagte: »Ist das deine junge Schwägerin?« Meine Mutter bejahte. »Im Allgemeinen«, sagte Miss Murdstone, »kann ich Jungen nicht leiden.« »Wie geht's dir, Junge?« Unter diesen ermutigenden Umständen antwortete ich, dass es mir gut ginge und ich dasselbe von ihr hoffte, aber mit so wenig Wärme, dass Miss Murdstone mich mit den zwei Worten abfertigte: »Keine Manieren.« Nachdem sie dies mit großer Bestimmtheit ausgesprochen, wünschte sie, auf ihr Zimmer geführt zu werden, das von der Zeit an für mich zu einem Ort des Grauens und der Furcht wurde, weil die beiden schwarzen Koffer stets verschlossen dort standen und eine Menge kleiner Stahlfesseln und Kettchen, mit denen sich Miss Murdstone zu verschönern pflegte, in furchtgebietenden Reihen über dem Spiegel hingen. Soviel ich herausbekommen konnte, war sie in der Absicht gekommen, Gutes zu stiften, und sie trug sich nicht mit dem Gedanken, jemals wieder wegzugehen. Schon am nächsten Morgen fing sie an, meiner Mutter zu helfen und ging den ganzen Tag in der Vorratskammer aus und ein, um alles zurechtzusetzen und die alte Ordnung umzustürzen. Ihre hervorstechendste Eigenschaft schien mir die zu sein, dass sie beständig argwöhnte, die Dienstmädchen hielten irgendwo im Hause einen Mann verborgen. Von diesem Wahn besessen tauchte sie zu den ungewöhnlichsten Zeiten in den Kohlenkeller und öffnete fast nie die Tür dunkler Schränke, ohne sie zugleich wieder zuzuschlagen, im Glauben, dass sie ihn erwischt hätte. Obgleich durchaus nichts Lustiges sonst an Miss Murdstone war, glich sie doch in puncto Frühaufstehen einer Lerche. Sie war auf den Beinen, wie ich heute noch glaube, um nach dem Mann zu suchen, ehe sich noch irgendetwas im Hause regte. Peggotty huldigte der Ansicht, dass sie stets nur mit einem Auge schliefe. Ich konnte mich diesem Glauben nicht anschließen, seit ich selbst versucht und herausgefunden hatte, dass so etwas nicht möglich ist. Schon am ersten Morgen nach ihrer Ankunft stand sie früh auf und klingelte beim ersten Hahnenschrei. Als meine Mutter zum Frühstück herunterkam, gab ihr Miss Murdstone eine Art Schnabelhieb auf die Wange. Das war bei ihr die kussähnliche Bewegung. Und sagte: »Nun, liebe Clara, du weißt, ich bin hergekommen, um dir alles abzunehmen. Du bist viel zu hübsch und gedankenlos.« Meine Mutter errötete, lachte aber und schien diese Charakterisierung nicht übel zu nehmen, »als dass dir Pflichten auferlegt werden dürfen, die ich erfüllen kann. Wenn du so gut sein willst, mir die Schlüssel zu übergeben, meine Liebe, so will ich alles das in Zukunft selber besorgen.« Von dieser Zeit an behielt Miss Murdstone die Schlüssel den Tag über in ihrem Beutel und die Nacht über unter ihrem Kopfkissen. Meine Mutter hatte nicht mehr damit zu tun als ich selbst. Meine Mutter ließ sich ihre Herrschaft nicht rauben, ohne vorher einen leisen Versuch von Widerstand zu machen. Eines Abends, als Miss Murdstone ihrem Bruder gewisse Haushaltungspläne entwickelt hatte und er seine Zustimmung gab, fing meine Mutter plötzlich an zu weinen und sagte, man hätte sie doch wohl auch zu Rate ziehen können.
2: Clara, sagte Mr. Murdstone streng.
0: Clara, ich bin erstaunt über dich.
2: Du hast gut von Erstauntsein sprechen, Edward, rief meine Mutter, und von Festigkeit. Aber das würdest du dir auch nicht gefallen lassen.
0: Festigkeit, muss ich bemerken, war die große Eigenschaft, auf der beide Mr. und Miss Murdstone fußten. Ich weiß nicht, welchen Namen ich damals dafür gewählt hätte, aber ich begriff genau, dass es nur eine andere Bezeichnung für Tyrannei war und für eine gewisse finstere, anmaßende, teuflische Laune, die in den beiden steckte. Das Glaubensbekenntnis, würde ich jetzt mich ausdrücken, Mr. Murdstones lautete: Ich bin fest. Niemand soll in der Welt so fest sein wie ich. Niemand überhaupt fest, und alles soll sich vor meiner Festigkeit beugen. Miss Murdstone war die eine Ausnahme. Sie durfte fest sein, aber nur aus verwandtschaftlichen Rücksichten und in ihrem untergeordneten und tributpflichtigen Grad. Meine Mutter war die zweite Ausnahme. Sie konnte und durfte fest sein und musste es, aber nur im Ertragen der Festigkeit der beiden anderen. »Es ist sehr hart«, sagte meine Mutter, »dass ich in meinem eigenen Haus...«
2: »In meinem eigenen Hause«, wiederholte Mr. Murdstone. »Clara!«
0: »In unserem eigenen Hause, meine ich«, stotterte meine Mutter ganz erschrocken. »Ich hoffe, du weißt, was ich meine, Edward. Es ist sehr hart, dass ich in deinem eigenen Hause nicht ein Wort über häusliche Angelegenheiten sagen darf. Ich habe sicher sehr gut Haus gehalten, ehe wir heirateten. Ich habe Beweise«, setzte sie schluchzend hinzu. »Frag nur Peggotty, ob es nicht recht gut ging, als man mir nicht reinredete.«
2: »Edward«, sagte Miss Murdstone, »machen wir der Sache ein Ende. Ich reise morgen ab.«
0: »Jane Murdstone«, donnerte Mr. Murdstone, »wirst du schweigen? Was unterstehst du dich?«
2: Miss Murdstone zog ihr Taschentuch aus dem Kerker und hielt es vor die Augen.
0: »Clara«, fuhr er fort, »setzest mich in Erstaunen. Ja, ich fand Befriedigung in dem Gedanken, eine unerfahrene und harmlose Person zu heiraten und ihren Charakter zu bilden und ihr etwas von der Festigkeit und Entschiedenheit zu geben, die ihr fehlen. Aber wenn Jane Murdstone so gütig ist, mir darin beizustehen und meinetwegen eine Stellung gleich der einer Haushälterin übernimmt und dafür so schlechten Dank erntet, »Oh, bitte, bitte, Edward«, rief meine Mutter, »sag nicht, dass ich undankbar bin.« »Ich bin sicher nicht undankbar, das hat mir noch niemand gesagt. Ich habe viele Fehler, aber nicht diesen. Bitte sage das nicht, Liebling.«
2: »Wenn Jane Murdstone«, sage ich, fuhr er fort, nachdem er meine Mutter hatte ausreden lassen, »dafür Undank erntet, so fühle ich meine Gefühle erkalten.«
0: »Liebling, bitte sag das nicht«, flehte meine Mutter kläglich. »Oh, bitte, Edward, ich kann das nicht ertragen. Wie auch immer ich sein mag, ich bin nachgiebig und dankbar. Ich weiß es, ich bin es, bin nachgiebig und dankbar. Ich würde es nicht sagen, wenn ich es nicht gewiss wüsste. Frag nur Peggotty. Sie wird es gewiss bestätigen.«
2: »Bloße Schwäche fällt bei mir nicht ins Gewicht, Clara«, entgegnete er. »Du verschwendest nur deine Worte.«
0: komm, lass uns wieder gut sein, sagte meine Mutter. Ich könnte nicht leben in Kälte und Unfreundlichkeit um mich herum. Es tut mir so herzlich leid. Ich habe sehr viele Fehler, ich weiß, und es ist gut von dir, Edward, dass du mit deinem starken Charakter dir Mühe gibst, mich zu bessern. Jane, ich will dir nicht mehr widersprechen. Es würde mir das Herz brechen, wenn du nur daran dächtest, uns zu verlassen. Meine Mutter konnte nicht weitersprechen vor lauter Rührung. Jane Murdstone, sagte Mr. Murdstone zu seiner Schwester, harte Worte sind zwischen uns selten. Es ist nicht meine Schuld, dass heute Abend ein so ungewöhnliches Ereignis stattgefunden hat. Ich wurde von jemand anders dazu gebracht. Aber es ist auch nicht deine Schuld. Auch dich hat jemand in eine schiefe Lage gebracht. Wir wollen beide trachten, es zu vergessen. Und da dies, fügte er nach diesen großmütigen Worten hinzu, kein passendes Bild ist für den Knaben, so geh zu Bett, David. Ich konnte kaum die Tür finden, so voll Tränen standen meine Augen. Ich fühlte meiner Mutter Schmerz so tief mit. Ich schlich hinaus und tappte im Dunkeln die Treppe hinauf in mein Zimmer, ohne nur das Herz zu haben, Peggotty gute Nacht zu sagen oder mir eine Kerze von ihr geben zu lassen. Als sie vielleicht eine Stunde später nach mir sah, wachte ich auf und sie sagte mir, meine Mutter sei sehr betrübt zu Bett gegangen und Mr. und Miss Murdstone säßen noch unten allein. Am nächsten Morgen ging ich etwas früher als gewöhnlich hinunter und hörte, wie drinnen meine Mutter Miss Murdstone demütigst um Verzeihung bat. Die Dame verzieh ihr und es fand eine vollständige Aussöhnung statt. Nie wieder später hörte ich meine Mutter über irgendetwas eine Meinung äußern, ehe sie sich nicht zuvor an Miss Murdstone gewendet oder in sichere Erfahrung gebracht hatte, was ihre Ansicht sei. Und nie wieder sah ich Miss Murdstone in übler Laune nach dem Beutel greifen, als ob sie die Schlüssel herausnehmen und sie meiner Mutter zurückgeben wollte, ohne dass diese nicht in die schrecklichste Angst geraten wäre. Das dunkle Blut, das in den Adern der Murdstones floss, gab auch ihrer Religion etwas Finsteres und Strenges. Ich habe seitdem oft darüber nachgedacht, ob diese Eigenschaft nicht eine notwendige Folge war von Mr. Murdstones Festigkeit, die ihm niemals erlauben wollte, irgendjemand von der strengsten Strafe freizusprechen. Seitdem, wie es wolle, ich kann mich noch recht gut der finsteren und ernsten Gesichter erinnern, mit denen wir zum Gottesdienst zu gehen pflegten, und des veränderten Eindrucks, den die Kirche auf mich machte. Wieder kommt der gefürchtete Sonntag, und ich marschiere zuerst in den alten Betstuhl wie ein bewachter Sträfling zu einem Gefangenengottesdienst. Dicht hinter mir folgt Miss Murdstone in einem schwarzen Samtkleid, das aus einem Leichentuch gemacht zu sein scheint. Dann kommt meine Mutter, dann ihr Gatte. Peggotty geht nicht mehr mit wie früher. Wieder höre ich Miss Murdstone die Responsorien murmeln und auf alle drohenden Worte mit grausamem Behagen besonderen Nachdruck legen. Wieder sehe ich ihre dunklen Augen in der Kirche umherschweifen, wenn sie sagt, elende Sünder, als wenn sie die ganze Gemeinde in diesem Namen einschließen wollte. Wieder werfe ich verstohlene Blicke auf meine Mutter, die ihre Lippen schüchtern flüsternd bewegt, während das Summen der beiden in ihren Ohren brummt wie fernes Donnergrollen. Dann überkommt mich eine plötzliche Furcht, ob nicht vielleicht Mr. und Miss Murdstone recht haben und unser guter Pfarrer Unrecht, und dass alle Engel im Himmel Racheengel sein könnten. Wenn ich einen Finger rühre oder ein Muskel meines Gesichts schlaff wird, stößt mich Miss Murdstone mit ihrem Gebetbuch, das mich die Seite schmerzt. Und auf dem Heimweg bemerke ich, wie die Nachbarn mich und meine Mutter ansehen und uns nachblicken und miteinander flüstern. Und wie die drei Arm in Arm gehen und ich allein hinter ihnen drein, folge ich diesen Blicken und frage mich, ob meiner Mutter Gang wirklich nicht mehr so leicht ist und ob das heitere Glück ihrer Schönheit nicht schon ganz trüb geworden. Ich frage mich, ob die Nachbarn wohl auch daran denken, wie wir beide früher nach Hause gingen, und ich zerbreche mir den Kopf darüber den ganzen langsam sich hinschleppenden trüben Tag. Von Zeit zu Zeit war die Rede davon gewesen, mich in eine Kostschule zu schicken. Mr. und Miss Murdstone hatten es angeregt und meine Mutter hatte natürlich beigestimmt. Nichtsdestoweniger kam es vorläufig noch nicht dazu. Vorläufig hatte ich zu Hause Lehrstunden. Werde ich diesen Unterricht wohl je vergessen? Dem Namen nach stand ihm meine Mutter vor, in Wirklichkeit aber Mr. Murdstone und seine Schwester, die immer zugegen waren und darin eine günstige Gelegenheit sahen, meiner Mutter Lektionen in der Festigkeit zu erteilen, die unser beider Leben vergiftete. Ich glaube, nur das war der Grund, weshalb ich vorläufig zu Hause behalten wurde. Ich hatte gut und willig gelernt, als meine Mutter und ich noch allein miteinander lebten. Ich kann mich noch undeutlich erinnern, wie ich auf ihrem Schoß das Alphabet lernte. Noch heute, wenn ich auf die fetten schwarzen Buchstaben in einer Fibel sehe, tritt mir die verwirrende Neuheit ihrer Gestalten und die behäbige Gemütlichkeit des O, Q und S ganz so vor die Augen wie damals. Aber sie erinnern mich an kein Gefühl des Widerwillens oder des Ekels. Im Gegenteil, es ist mir, als ob ich auf einem Blumenpfad bis zum Krokodilbuch gewandelt sei und als ob mich die sanfte Weise und Stimme meiner Mutter auf dem ganzen Wege gestärkt hätten. Aber der feierliche Unterricht, der später kam, steht vor mir wie der Tod meines Seelenfriedens, wie eine tägliche, jämmerliche Plage und kummervolles Elend. Die Lektionen waren sehr lang, sehr zahlreich, sehr schwer, einige vollkommen unverständlich für mich und verwirrten mich meistens ebenso sehr wie vermutlich meine Mutter. Ich will einmal in der Erinnerung so einen Morgen durchgehen. Ich trete nach dem Frühstück mit meinen Büchern, einem Schreibheft und einer Schiefertafel ein. Meine Mutter sitzt an ihrem Schreibtisch und ist bereit für mich, aber nicht halb so bereit wie Mr. Murdstone in seinem Lehnstuhl am Fenster, wenn er auch vorgibt, ein Buch zu lesen, oder wie Miss Murdstone, die in der Nähe meiner Mutter sitzt und Stahlperlen aufreiht. Der bloße Anblick der beiden wirkt auf mich, dass ich merke, wie die Worte, die ich mir mit so unendlicher Mühe eingeprägt habe, mir alle entfallen und gehen, ich weiß nicht wohin. Nebenbei gesagt möchte ich übrigens wirklich gerne wissen, wo sie eigentlich hingehen. Ich reiche das erste Buch meiner Mutter. Es ist eine Grammatik, vielleicht ein Geschichts- oder Geographiebuch. Ich werfe noch einen letzten Blick auf die Seite wie ein Ertrinkender, während ich ihr das Buch hinhalte und fange an, im Galopp aufzusagen, um fertig zu werden, solange ich noch alles frisch im Kopf habe. Ich stocke bei einem Wort. Mr. Murdstone blickt auf. Ich werde rot, werfe ein halbes Dutzend Worte verwirrt durcheinander und bleibe stecken. Ich fühle, meine Mutter würde mir das Buch zeigen, wenn sie es wagte, aber sie wagt es nicht und sagt sanft, »Oh, Davy, Davy!« »Clara«, sagt Mr. Murdstone, »sei fest mit dem Jungen, sag nicht Davy, Davy, das ist kindisch. Entweder kann er seine Lektion oder er kann sie nicht.« »Er kann sie nicht«, fällt Miss Murdstone mit grauenerregendem Nachdruck ein.
2: »Ich fürchte wirklich, er kann sie nicht.

Ich bleibe stecken, früher noch als vorhin, an einer Stelle, die ich eben noch gut kannte, und halte inne, um nachzudenken. Aber ich kann nicht an die Aufgabe denken. Ich muss daran denken, wie viel Ellen Spitzen auf Miss Murdstones Haube sein mögen, oder was Mr. Murdstones Schlafrock gekostet, oder an andere alberne Dinge, die mich nichts angehen. Mr. Murdstone macht die ungeduldige Bewegung, die ich schon lange erwartet habe. Miss Murdstone tut dasselbe. Meine Mutter blickt unterwürfig nach ihnen hin, klappt das Buch zu und legt es beiseite als einen Rückstand, der nachgeholt werden muss, wenn die anderen Aufgaben beendet sind. Bald liegt ein ganzer Stoß solcher Rückstände da und wächst an wie eine Lawine. Je höher er wird, umso vernagelter werde ich. Der Fall ist so hoffnungslos, dass ich das Gefühl habe, in einem tiefen Sumpf von Unsinn herumzuwaten und jeden Gedanken, wieder herauszukommen, aufgebe und mich meinem Schicksal überlasse. Die verzweifelte Angst, mit der meine Mutter und ich einander ansehen, ist wirklich trübsinnig. Aber der Hauptschlag kommt, wenn meine Mutter sich unbeobachtet glaubt und mir das Stichwort durch eine Bewegung der Lippen zu verraten sucht. In diesem Augenblick sagt Miss Murdstone, die bloß darauf gewartet hat, mit tiefer, warnender Stimme: »Clara!« Meine Mutter fährt zusammen, wechselt die Farbe und lächelt schüchtern. Mr. Murdstone steht von seinem Stuhle auf, wirft mir das Buch an den Kopf oder schlägt es mir um die Ohren und schiebt mich bei den Schultern zur Tür hinaus. Wenn die Stunden aus sind, kommt erst das Schlimmste in Gestalt eines entsetzlichen Rechenexempels. Das ist für mich besonders erfunden und wird mir durch Mr. Murdstone mündlich überliefert. Es fängt an: Wenn ich in einen Käseladen gehe und kaufe 5000 doppelte Gloucester-Käse zu 4,5 Penny, augenblicklich zahlbar, Miss Murdstones Züge werden überglücklich bei dieser Wendung, und so weiter und so weiter. Bis Mittag brüte ich über diesen Käsen ohne Resultat oder Erleuchtung, und wenn ich dann durch Abwischen der mit Schiefer beschmutzten Finger an meinem schweißtriefenden Gesicht einen Mulatten aus mir gemacht habe, so bekomme ich ein Stückchen Brot ohne Butter zu meinen Käsen und bin für den Abend in Ungnade gefallen. Nach so vielen Jahren scheint es mir, als ob meine unglücklichen Studien immer denselben Verlauf genommen hätten. Ich wäre sehr gut vorwärts gekommen ohne die Murdstones, aber ihr Einfluss auf mich war wie der bannende Blick, den zwei Schlangen auf einen armen kleinen Vogel richten. Selbst wenn ich ziemlich gut durch die Morgenarbeiten kam, hatte ich nicht viel mehr gewonnen als die freie Zeit des Mittagessens, denn Miss Murdstone konnte mich nie unbeschäftigt sehen, und wenn ich unvorsichtigerweise merken ließ, dass ich gerade nichts zu tun hatte, so lenkte sie ihres Bruders Aufmerksamkeit auf mich, indem sie sagte: »Liebe Clara, es geht nichts über die Arbeit. Gib deinem Jungen etwas auf.« Und das hatte stets zur Folge, dass ich sofort über eine neue Arbeit geduckt wurde. Von Zerstreuungen mit anderen Kindern meines Alters war kaum die Rede, denn im finstern Puritanismus der Murdstones erschienen alle Kinder wie eine Brut kleiner Vipern. Als ob niemals ein Kind in die Mitte der Jünger gestellt worden wäre. Die natürliche Folge dieser vielleicht 6 Monate oder noch länger fortgesetzten Behandlungsweise war, dass ich ganz stumpf, verstockt und schwer von Begriffen wurde. Nicht wenig trug dazu bei, dass ich mich täglich mehr meiner Mutter entfremdete. Ich glaube, wenn mir nicht ein glücklicher Umstand geholfen hätte, ich wäre blödsinnig geworden. Und das war folgender: Mein Vater hatte eine kleine Büchersammlung.

0: Sammlungen in der Dachstube neben meinem Schlafraum, um die sich niemand kümmerte, hinterlassen. Aus diesem gesegneten kleinen Stübchen kamen Roderick Random, Peregrine Pickle, Humphrey Clinker, Tom Jones, der Landprediger von Wakefield, Don Quixote, Gil Blas und Robinson Crusoe, eine glorreiche Schar zu mir, um mir Gesellschaft zu leisten. Sie erhielten meine Fantasie lebendig und meine Hoffnung auf etwas über diesen Ort und diese Zeit hinaus. Sie und Tausend und eine Nacht und die persischen Märchen brachten mir keinen Schaden, denn was in einigen von ihnen Schädliches sein mochte, war für mich nicht da, ich verstand nichts davon. Es ist mir unbegreiflich, woher ich inmitten meines Hockens und Brütens über schwierigere Themen die Zeit nahm, alle diese Bücher zu lesen. Es ist mir jetzt wunderbar, wie es für mich in meinen kleinen und doch so großen Leiden tröstlich sein konnte, dass ich die Rollen meiner Lieblingscharaktere in diesen Geschichten auf mich übertrug und Mr. und Miss Murdstone mit allen Schlechten bedachte. Eine ganze Woche lang war ich Tom Jones in Kindergestalt. Die Rolle Roderick Randoms habe ich wohl einen Monat lang gespielt. Ich fraß förmlich ein paar Bände Reisebeschreibungen, ich weiß nicht mehr welche, und tagelang bin ich in der oberen Region des Hauses heimlich herumgestreift, bewaffnet mit dem Mittelstück eines alten Stiefelholzes, als Kapitän so und so von der königlich-britischen Flotte, der von Wilden bedroht war und sein Leben so teuer wie möglich verkaufen wollte. Niemals verlor der Kapitän seine Würde, wenn ihm die lateinische Grammatik um die Ohren geschlagen wurde. Ich litt wohl darunter, der Kapitän aber blieb Kapitän und ein Held trotz aller Grammatiken, aller lebenden und toten Sprachen. Das bildete meinen einzigen und beständigen Trost. Wenn ich daran denke, steht mir ein Sommerabend vor Augen, wo die Kinder draußen auf dem Kirchhof spielten und ich auf dem Bette saß und auf Tod und Leben drauf loslas. Jede Scheune in der Nachbarschaft, jeder Stein in der Kirche, jeder Fußbreit des Friedhofs standen in meiner Seele in Verbindung mit diesen Büchern und vertraten die Stelle eines in ihnen berühmt gewordenen Ortes. Ich habe gesehen, wie Tom Pipes den Kirchturm hinaufkletterte, habe Strap mit dem Schnappsack auf dem Rücken beobachtet, wie er an der Gitterpforte am Zaun ausruhte, und ich weiß, dass Commodore Trunnion seine Clubsitzung mit Mr. Pickle in der Gaststube unserer kleinen Dorfschenke abhielt. So war ich damals geartet, als das Ereignis eintrat, von dem ich jetzt berichten will. Eines Morgens, als ich mit meinen Büchern in das Wohnzimmer trat, bemerkte ich, dass meine Mutter sehr ängstlich aussah und Miss Murdstone sehr fest, während Mr. Murdstone etwas um das untere Ende seines Rohrstocks wickelte. Es war ein geschmeidiges und schächtiges Rohr, das er in der Hand wippte und durch die Luft sausen ließ, als ich hereinkam. »Ich sage dir doch, Clara«, bemerkte Mr. Murdstone, »ich selbst bin oft durchgehauen worden.« »Gewiss, selbstverständlich«, sagte Miss Murdstone. »Gewiss, liebe Jane«, stammelte meine Mutter demütig, »aber meinst du, dass es Edward gut getan hat?« »Glaubst du, dass es Edward geschadet hat, Clara?«, fragte Mr. Murdstone ernst. »Das ist der springende Punkt«, sagte seine Schwester. »Gewiss, liebe Jane«, weiter sagte meine Mutter nichts mehr. Mich beschlich das Gefühl, dass sich das Zwiegespräch auf mich bezöge, und ich suchte und begegnete Mr. Murdstones Blick. »Nun, David«, sagte er, und sein Auge blitzte, »du musst dich heute viel mehr in Acht nehmen als gewöhnlich. Er hieb weiter mit dem Rohr durch die Luft, und nachdem er diese Vorbereitung beendigt hatte, legte er es mit ausdrucksvollem Blick neben sich hin und nahm ein Buch zur Hand. Nur für den Beginn war dies eine gute Auffrischung meiner Geistesgegenwart. Dann fühlte ich, wie die Worte mir beim Aufsagen entschwanden, nicht einzeln oder zeilenweise, sondern gleich ganze Seiten lang. Ich versuchte, meine Gedanken wieder einzufangen, aber es war, als ob sie die Schlittschuhe anhätten und mit unaufhaltsamer Geschwindigkeit wegglitten. Wir fingen schlecht an und fuhren noch schlechter fort. Ich war hereingekommen mit dem Bewusstsein, dass ich mich heute sogar auszeichnen würde, denn ich glaubte, recht gut vorbereitet zu sein. Aber es stellte sich als vollständiger Irrtum heraus. Ein Buch nach dem anderen vermehrte den Haufen der Rückstände, und Miss Murdstone wandte die ganze Zeit über den Blick nicht von uns. Und als wir endlich zu den 5000 Käsen kamen, er machte an diesem Tage Rohrstöcke daraus, fing meine Mutter zu weinen an. »Clara«, sagte Miss Murdstone mit warmer Stimme, »ich fühle mich nicht ganz wohl, meine liebe Jane, glaube ich«, sagte meine Mutter. Ich sah Mr. Murdstone feierlich seiner Schwester zuwinken, als er aufstand, das Rohr nahm und sagte, »Nun, Jane, wir können kaum erwarten, dass Clara mit unerschütterlicher Festigkeit den Ärger und die Qual trägt, die David ihr heute verursacht hat. Das würde stoisch sein. Clara hat sich sehr gefestigt und ist viel stärker geworden, aber wir können kaum so viel von ihr erwarten. David, wir wollen jetzt beide hinaufgehen.« Als er mich aus der Tür zog, rannte meine Mutter auf uns zu. Miss Murdstone sagte, »Clara, bist du denn ganz närrisch?« und trat dazwischen. Ich sah, wie sich meine Mutter die Ohren zuhielt, und hörte sie weinen. Er führte mich in mein Zimmer, langsam und feierlich. Ich weiß bestimmt, es machte ihm Freude, die Exekution so förmlich zu gestalten. Und als wir oben angekommen waren, klemmte er plötzlich meinen Kopf unter seinen Arm. »Mr. Murdstone, Sir«, schrie ich auf, »oh, bitte schlagen Sie mich nicht. Ich habe mir solche Mühe beim Lernen gegeben, Sir, aber ich kann es nicht aufsagen, wenn Sie und Miss Murdstone dabei sind. Ich kann es wirklich nicht.« »Kannst du wirklich nicht, David?« fragte er. »Wir wollen's mal versuchen.« Er hielt meinen Kopf fest wie in einem Schraubstock, aber ich entwand mich doch noch, es gelang mir, ihn einen Augenblick aufzuhalten. Nur einen Augenblick, denn gleich darauf versetzte er mir einen heftigen Schlag. In demselben Augenblick erhaschte ich seine Hand mit meinem Mund und biss sie durch und durch. Es zuckt mir jetzt noch in den Zähnen, wenn ich daran denke. Er schlug mich dann, als ob er mich totpeitschen wollte. Durch all den Lärm, den wir machten, hörte ich die anderen die Treppe heraufrennen und aufschreien. Ich hörte meine Mutter aufschreien und Peggotty. Dann war er fort und die Tür war von außen verschlossen. Und ich lag fieberheiß und zerrissen und wund auf dem Boden und raste in ohnmächtiger Wut. Ich weiß mich gut zu erinnern, welch unnatürliche Stille im ganzen Hause herrschte, als ich wieder ruhig wurde. Ich kann mich gut entsinnen, als Schmerz und Leidenschaft sich legten, wie schlecht ich mir vorkam. Ich saß lange Zeit lauschend da, aber es war kein Laut zu vernehmen. Ich raffte mich vom Boden auf und sah mein Gesicht im Spiegel so verschwollen und entstellt, dass ich mich entsetzte. Die Striemen waren wund und hart, und ich musste aufschreien, wenn ich mich rührte. Aber sie waren nichts gegen mein Schuldbewusstsein. Es lastete schwer auf meiner Brust, wie wenn ich der schlimmste Verbrecher gewesen wäre. Es fing an zu dunkeln und ich machte das Fenster zu. Ich hatte die ganze Zeit über mit dem Kopf auf dem Fensterbrett gelegen und abwechselnd geweint, halb geschlafen oder gedankenlos hinausgesehen. Als sich der Schlüssel herumdrehte und Miss Murdstone mit Brot, Fleisch und Milch hereintrat. Ohne ein Wort zu sprechen, setzte sie es auf den Tisch und starrte mich währenddessen ununterbrochen mit größter Festigkeit an, entfernte sich dann und schloss die Türe hinter sich zu. Noch lange saß ich im Dunkeln da und grübelte, ob sonst noch jemand kommen werde. Als das für diesen Abend unwahrscheinlich wurde, zog ich mich aus und ging zu Bett und fing an, mich furchtsam zu fragen, was jetzt wohl mit mir geschehen würde. War es ein Verbrechen, das ich begangen hatte? Würde man mich verhaften und ins Gefängnis stecken, mich am Ende gar hängen? Ich werde nie das Erwachen am nächsten Morgen vergessen. Im ersten Augenblick froh und heiter, war ich plötzlich durch die erwachende Erinnerung wie niedergeschmettert. Miss Murdstone erschien wieder, ehe ich mich erhob, sagte mir mit kurzen Worten, dass ich eine halbe Stunde, aber nicht länger spazieren gehen dürfte, und verschwand. Sie ließ diesmal die Tür offen, damit ich von der Erlaubnis Gebrauch machen könnte. Ich tat es und jeden folgenden Morgen meiner Gefangenschaft, die 5 Tage dauerte. Wenn ich meine Mutter allein hätte sehen können, wäre ich vor ihr auf die Knie gefallen und hätte sie um Verzeihung gebeten, aber ich bekam niemand zu Gesicht außer Miss Murdstone. Eine Ausnahme bildete nur die Zeit des Abendgebets in der Wohnstube. Dorthin führte mich Miss Murdstone und ich musste wie ein junger Sträfling an der Tür stehen bleiben, während alle ihre Plätze einnahmen. Und ehe sie sich erhoben, führte ich meine Kerkermeisterin mit großer Feierlichkeit wieder ins Gefängnis. Ich bemerkte, dass meine Mutter am allerweitesten von mir entfernt ihr Gesicht von mir abgewandt hielt und dass Mr. Murdstones Hand mit einem großen leinenen Tuch verbunden war. Wie entsetzlich lang mir diese 5 Tage wurden, kann ich nicht beschreiben. Sie nehmen in meiner Erinnerung den Raum von Jahren ein. Die Spannung, mit der ich allen Vorkommnissen im Hause lauschte, das Klingeln, das Öffnen und Schließen von Türen, das Murmeln von Stimmen, die Schritte auf den Treppen, das Lachen, Pfeifen und Singen draußen, das mir in meiner Einsamkeit und Verstoßenheit furchtbarer erschien als alles andere, das ungewisse Schleichen der Stunden, besonders des Nachts, wenn ich in dem Glauben aufwachte, es sei schon morgen, während die Familie noch nicht zu Bett gegangen war und ich noch die ganze lange Nacht vor mir hatte, die quälenden Träume mit ihrem Alpdrücken, die Wiederkehr von morgen, Mittag, Nachmittag und Abend, wo die Jungen draußen auf dem Kirchhof spielten, und ich sie vom Hintergrund des Zimmers aus beobachtete, weil ich mich schämte, mich wie ein Gefangener am Fenster zu zeigen, das fremdartige Gefühl, dass ich mich nie sprechen hörte, die flüchtigen Pausen schnell entschwindender Erleichterung, die mit dem Essen und Trinken kam und wieder ging, der Regen eines Abends mit seinem frischen Duft, wie er immer dichter und dichter wurde zwischen mir und der Kirche, bis er und die hereinbrechende Nacht mich in einer Finsternis von Furcht und Reue zu ersticken drohten. Alles das scheint Jahre statt Tage gedauert zu haben. So lebendig und tief hat es sich mir eingeprägt. In der letzten Nacht meiner Haft wachte ich auf und hörte meinen Namen flüstern. Ich richtete mich im Bette auf, breitete meine Arme im Dunkeln aus und fragte, »Bist du's, Peggotty?« Es kam nicht sogleich eine Antwort. Aber nicht lange darauf hörte ich wieder meinen Namen in einem so geheimnisvollen und schaurigen Ton, dass ich vor Schrecken wahrscheinlich ohnmächtig geworden wäre, hätte ich nicht plötzlich begriffen, dass er durch das Schlüsselloch kommen müsse. Ich tappte mich zur Tür und legte den Mund an das Schlüsselloch und flüsterte. »Bist du's, liebe Peggotty?« »Ja, mein einziger lieber Davy. Sei so leise wie eine Maus, sonst hört uns die Katze.« Ich verstand sogleich, dass Miss Murdstone gemeint war und fühlte die Notwendigkeit der Vorsicht, denn ihr Zimmer stieß dicht an meines. »Was macht Mama, liebe Peggotty? Ist sie sehr böse auf mich?« Ich konnte hören, dass Peggotty leise vor der Tür weinte, wie ich, ehe sie antworten konnte. »Nein, nicht sehr. Was wird mit mir geschehen, liebe Peggotty? Weißt du es?« »Schule bei London«, war Peggottys Antwort. Sie musste es noch einmal wiederholen, denn sie hatte es das erste Mal in meinen Hals hineingesprochen, weil ich vergaß, den Mund vom Schlüsselloch wegzunehmen und das Ohr daran zu legen. Ihre Worte kitzelten mich sehr, aber verstehen konnte ich sie nicht. »Wann, Peggotty?« »Morgen.« »Hat deshalb Miss Murdstone meine Kleider aus der Kommode genommen?« »Ja«, sagte Peggotty, »Koffer.« »Werde ich Mama nicht wiedersehen?« »Ja«, sagte Peggotty, »morgen früh.« Dann legte sie ihre Lippen dicht an das Schloss und sprach die folgenden Worte so gefühlvoll und innig, wie sie wohl nie durch ein Schlüsselloch mitgeteilt worden sind, und stieß jeden Satz abgebrochen mit einem krampfhaften kleinen Ruck hervor. »Lieber Davy, wenn ich jetzt nicht mehr so ganz herzlich mit dir bin wie früher, so ist's nicht, weil ich dich nicht sehe und noch mehr liebe, mein liebes Herzenspüppchen, sondern bloß, weil ich glaube, es ist besser für dich und für jemand anders. Davy, mein Liebling, hörst du mich? Kannst du hören?« »Ja, Peggotty«, schluchzte ich. »Du, mein Herzenskind«, flüsterte Peggotty mit unendlichem Mitleid, »ich will dir nur sagen, du darfst mich niemals vergessen. Auch ich will dich niemals vergessen. Aber ich will deine Mama, Davy, so in Acht nehmen, wie ich dich in Acht genommen habe. Und ich werde sie nie verlassen. Der Tag wird noch kommen, wo sie gern ihren armen Kopf ihrer dummen, mürrischen alten Peggotty wieder auf den Arm legen wird. Ich werde dir schreiben, Liebling, wenn ich auch kein Gelehrter bin. Und ich will... Peggotty fing an, das Schlüsselloch zu küssen, das sie mich nicht küssen konnte. »Ich danke dir, meine liebe Peggotty«, sagte ich. »Ich danke, danke dir. Willst du mir nur eins versprechen, Peggotty? Wirst du Mr. Peggotty und der kleinen Emily und Mrs. Gummidge und Ham sagen, dass ich nicht so schlecht bin, wie sie vielleicht denken, und dass ich sie alle von Herzen grüßen lasse, besonders die kleine Emily? Willst du so gut sein, Peggotty?« Die gute Seele versprach mir's, und wir küssten beide das Schlüsselloch mit der größten Zärtlichkeit. Ich streichelte es mit der Hand, entsinne ich mich noch, als ob es ihr ehrliches Gesicht gewesen wäre, und trennten uns. Seit dieser Nacht wuchs in mir ein Gefühl für Peggotty, das ich nicht recht beschreiben kann. Sie ersetzte mir nicht meine Mutter, niemand hätte das können, aber sie füllte eine Leere in meinem Herzen aus, die sich über ihr schloss, und ich fühlte etwas für sie, was ich nie für ein anderes menschliches Wesen empfunden habe. Es mischte sich ein Gefühl des Komischen wohl unter meine Zärtlichkeit, und dennoch kann ich mir nicht vorstellen, wie ich den Schmerz ertragen hätte, wenn sie gestorben wäre. Frühmorgens erschien Miss Murdstone wie gewöhnlich und sagte mir, dass ich in die Schule geschickt würde, was mich durchaus nicht so überraschte, wie sie wohl angenommen hatte. Sie sagte mir auch, dass ich hinunterkommen sollte in die Wohnstube zum Frühstück. Dort fand ich meine Mutter sehr blass und mit roten Augen. Ich lief ihr in die Arme und bat sie aus tief bewegter Seele um Verzeihung. »Oh, Davy«, sagte sie, »dass du jemand wehtun konntest, den ich liebe. Versuche dich zu bessern, bete darum, dass du besser werdest. Ich verzeihe dir, aber ich bin voll Kummer, Davy, dass du ein so böses Herz hast.« Sie hatten ihr eingeredet, dass ich ein verworfenes Geschöpf wäre, und das schmerzte sie mehr als mein Fortgehen. Auf mich machte es einen tiefen Eindruck. Ich versuchte, mein Abschiedsfrühstück zu essen, aber die Tränen tröpfelten auf mein Butterbrot und in meinen Tee. Ich sah, wie meine Mutter mich von Zeit zu Zeit anblickte und dann auf Miss Murdstone sah und die Augen niederschlug oder wegschaute. »Ist Master Copperfields Koffer da?«, fragte Miss Murdstone, als draußen der Wagen vorfuhr. Ich sah mich nach Peggotty um, aber weder sie noch Mr. Murdstone erschien. Mein alter Bekannter, der Fuhrmann, stand an der Tür, nahm den Koffer und hob ihn auf den Wagen. »Clara«, sagte Miss Murdstone in warnendem Ton. »Ich bin bereit, liebe Jane«, sagte meine Mutter. »Leb wohl, Davy. Du gehst zu deinem eigenen Besten. Leb wohl, mein Kind. Du wirst in den Feiertagen nach Hause kommen und ein besserer Junge sein.« »Clara«, wiederholte Miss Murdstone. »Gewiss, meine liebe Jane«, antwortete meine Mutter und hielt meine Hand noch immer fest. »Ich verzeihe dir, mein lieber Junge. Gott segne dich.« »Clara«, wiederholte Miss Murdstone. Sie hatte die Güte, mich zum Wagen zu führen und mir unterwegs zu sagen, sie hoffe, ich würde in mich gehen, ehe es ein schlimmes Ende mit mir nehme. Und dann stieg ich in den Wagen und das faule Pferd trottete mit mir davon.
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0: Fünftes Kapitel: Man schickt mich fort. Wir waren kaum eine Viertelstunde gefahren und mein Taschentuch war ganz durchnässt, als der Kutscher plötzlich anhielt. Als ich hinaussah, brach zu meinem Erstaunen Peggotty aus einer Hecke hervor und kletterte in den Wagen. Sie schloss mich in die Arme und presste mich derartig an ihren Schnürleib, dass mir die Nase wehtat. Nicht ein einziges Wort sprach Peggotty. Sie ließ mich mit dem einen Arm los, griff bis an den Ellbogen in ihren Rock und holte ein paar in Papier gewickelte Kuchen hervor, die sie mir in die Tasche stopfte. Einen Geldbeutel drückte sie mir in die Hand. Sie sprach dabei kein Wort. Sie presste mich noch ein letztes Mal an ihren Schnürleib, stieg aus und lief davon, wie ich glaube und stets geglaubt habe, ohne einen einzigen Knopf an ihrem Kleid. Ich hob einen der vielen, die herumrollten, auf und bewahrte ihn lange Zeit als ein teures Andenken. Der Fuhrmann sah mich fragend an, ob sie zurückkäme. Ich schüttelte den Kopf und sagte, ich dächte nicht. »Also los«, rief er seinem faulen Pferde zu, das sich daraufhin in Bewegung setzte. Da ich mich ordentlich ausgeweint hatte, fing ich jetzt an zu überlegen, dass Tränen doch nichts nützten, umso mehr, als weder Roderick Random noch jener Kapitän der englischen Flotte jemals in schwierigen Lagen geweint hätten, soviel ich mich entsinnen konnte. Als der Fuhrmann mich so gefasst sah, schlug er mir vor, mein Taschentuch zum Trocknen dem Pferd auf den Rücken zu legen. Ich dankte ihm und gab es ihm, und merkwürdig klein sah es aus, als es dort lag. Ich hatte jetzt Muße, die Börse zu untersuchen. Es war ein steifer Lederbeutel mit einem Schloss, und darin befanden sich 3 glänzende Schillinge, die Peggotty mit Putzpulver poliert hatte, damit es mich noch mehr freuen sollte. Aber sein kostbarster Inhalt bestand aus 2 halben Kronen in einem Stück Papier, worauf mit meiner Mutter Handschrift stand: Für Davy, mit herzlichem Gruß. Ich war davon so gerührt, dass ich den Fuhrmann bat, mir mein Taschentuch wieder hereinzureichen, aber er meinte, es ginge wohl auch so, und so wischte ich meine Augen mit dem Rockärmel und bezwang mich. Es gelang mir, wenn mich auch noch hier und da das Schluchzen zerriss. Nach einer Weile Trottes fragte ich den Fuhrmann, ob er die ganze Reise mache. »Welche Reise?« fragte er. »Dahin«, sagte ich. »Wo dahin?« fragte der Fuhrmann. »Nun, bei London«, sagte ich. »Das Pferd«, sagte der Fuhrmann und schlenkerte mit dem Zügel, statt hinzudeuten, »wäre toter als Schweinefleisch, ehe wir noch halb hinkämen.« »Sie fahren also nur bis Yarmouth?«, fragte ich. »Stimmt«, sagte der Fuhrmann. »Dort bringe ich sie zur Postkutsche, und die bringt sie nach, wo's eben ist.« Da das für den Fuhrmann, der Mr. Barkis hieß, bei seinem phlegmatischen und wenig gesprächigen Temperament eine sehr lange Rede war, bot ich ihm als Zeichen meiner Erkenntlichkeit einen Kuchen an, den er auf einen Bissen verschlang, gerade wie ein Elefant, und der auf sein breites Gesicht nicht mehr Eindruck machte, als er auf das eines Elefanten gemacht hätte. »Hat sie den gebacken?« fragte Mr. Barkis, der immer vorwärts gepackt auf seinem Sitze hockte, auf jedes Knie einen Arm gestützt. »Peggotty, meinen Sie?« »Hm«, sagte Mr. Barkis, »sie.« »Ja, sie backt alle unsere Kuchen und kocht für uns.« »Wahrhaftig.« Er spitzte den Mund, als wolle er pfeifen, aber er pfiff nicht. Er saß da und zielte nach den Ohren des Pferdes, als sähe er dort etwas ganz Besonderes. So saß er geraume Zeit. Endlich sagte er: »Keine Schätze?« »Sagten Sie Plätzchen, Mr. Barkis?« Ich dachte, er wollte noch etwas zu essen haben und hätte auf diese Art Erfrischung angespielt. »Schätze«, sagte Mr. Barkis, »Schätze, niemand geht mit dir?«
2: »Mit Peggotty.«
0: »Hm, mit dir.«
2: »Oh nein, sie hat niemals einen Schatz gehabt.«
0: »Wahrhaftig?« Wieder spitzte er den Mund zum Pfeifen, aber wieder pfiff er nicht, sondern zielte nach den Ohren des Pferdes. »Sie macht also die Apfeltorten und besorgt die Küche, was?« fragte er nach einer langen Pause des Nachdenkens. Ich bejahte. »Gut, ich will Ihnen was sagen. Schreiben Sie ihr vielleicht?«
2: »Ich schreibe jedenfalls an Sie.«
0: »Hm«, sagte er und wandte mir langsam seine Augen zu. »Gut. Wenn Sie ihr schreiben, sagen Sie ihr, dass Barkis will.«
2: »Ja?«
0: »Dass Barkis will?« fragte ich unschuldig. »Ist das alles?« »Jawohl«, sagte er nachdenklich. »Jawohl, Barkis will.« »Aber Sie sind doch morgen wieder zurück in Blunderstone, Mr. Barkis«, sagte ich, und meine Stimme bebte ein wenig bei dem Gedanken, dass ich dann so weit fort sein würde und könnten Ihre Botschaft doch selber viel besser ausrichten. Da er aber diesen Vorschlag mit einem Ruck seines Kopfes zurückwies und seinen ersten Wunsch mit tiefem Ernst wiederholte, Barkis will, übernahm ich freiwillig den Auftrag. Später nachmittags, während wir im Gasthof in Yarmouth auf die Postkutsche warteten, ließ ich mir einen Bogen Papier und ein Tintenfass bringen und schrieb folgenden Brief an Peggotty. Meine liebe Peggotty, ich bin hier glücklich angekommen. Barkis will. Viele herzliche Grüße an Mama. Dein getreuer Davy. Nachschrift. Es ist mir noch einmal aufgetragen worden, Barkis will. Als ich Mr. Barkis noch im Wagen mein Versprechen gegeben hatte, fiel er wieder in sein tiefes Schweigen, und ich, ganz ermattet von den letzten Ereignissen, legte mich auf einen Sack im Wagen und schlief ein. Ich schlief gesund, bis wir in Yarmouth ankamen, das mir von dem Gasthaus auf, vor dem wir hielten, so neu und seltsam vorkam, dass ich sogleich die stille Hoffnung aufgab, hier jemand von Mr. Peggottys Familie oder vielleicht gar die kleine Emily selbst zu treffen. Die Postkutsche stand über und über glänzend im Hofe, aber noch waren keine Pferde vorgespannt, und sie sah in diesem Zustande aus, als wäre nichts unwahrscheinlicher, als dass sie je nach London fahren könnte. Ich fragte mich, was wohl aus meinem Koffer werden sollte, den Mr. Barkis auf das Pflaster gesetzt hatte, und aus mir, als eine Frau aus einem Bogenfenster, an dem Geflügel und Fleischstücke aufgehangen waren, heraussah und fragte, »Ist das der junge Herr aus Blunderstone?« »Ja, Madam«, sagte ich. »Wie heißen Sie?« fragte die Frau. »Copperfield, Madam«, sagte ich. »Stimmt nicht. Für Copperfield ist nichts bestellt.« »Vielleicht für Murdstone«, sagte ich. »Wenn Sie Master Murdstone sind, warum sagen Sie da zuerst einen anderen Namen?« Ich erklärte ihr den Zusammenhang, worauf sie eine Glocke zog und rief, »William, bring ihn ins Frühstückszimmer.« Aus der Küche am anderen Ende des Hofes kam ein Kellner herausgerannt und schien sehr erstaunt, als er bloß mich sah. Es war ein sehr geräumiges Zimmer mit verschiedenen großen Landkarten an den Wänden. Ich setzte mich scheu mit der Mütze in der Hand auf die Ecke des Stuhles, der der Tür am nächsten stand, und als der Kellner für mich einen Tisch deckte, musste ich ganz rot vor Bescheidenheit geworden sein. Er brachte mir einige Koteletts mit Gemüse und nahm den Deckel in so heftiger Weise herunter, dass ich glaubte, ich hätte ihn irgendwie beleidigt. Aber ich beruhigte mich wieder, als er mir den Stuhl an den Tisch schob und sehr leutselig sagte, »Nun, 6 Fuß hoch, kommen Sie her.« Ich dankte ihm und setzte mich an den Tisch, fand es aber sehr schwer, mit Messer und Gabel zu hantieren, ohne mich zu bespritzen. Währenddessen stand er mir gegenüber und wandte kein Auge von mir und machte mich immer schrecklich erröten, wenn ich seinem Blicke begegnete. Nachdem er mir bis zum 2. Kotelett zugesehen, sagte er, »Es ist auch eine halbe Pinte Ale für Sie bestellt. Wollen Sie sie jetzt haben?« Ich dankte und sagte, »Ja.« Hierauf goss er das Bier aus einem Krug in ein großes Glas und hielt es gegen das Licht. »Meiner Seel«, sagte er, »scheint eine ganze, ganze Menge, was?« »Ja, es scheint eine ganze Menge«, antwortete ich lächelnd, denn ich war ganz entzückt, dass er zu mir so freundlich war. Er war ein Mann mit zwinkernden Augen und sinnigem Gesicht, und das Haar stand ihm zu Berge. Wie er den Arm in die Seite gestemmt hatte und das Glas gegen das Licht hielt, sah er jedoch ganz gemütlich aus. »Gestern war ein Gentleman hier«, fing er wieder an, ein großer, starker Gentleman, der hieß Oberniedersäger. Kennen Sie ihn vielleicht?«
2: »Nein«, sagte ich, »ich glaube nicht.«
0: »Kurze Hosen und Gamaschen, breitkrempigen Hut, scheckiges Halstuch«, sagte der Kellner.
2: »Nein«, sagte ich gedrückt, »ich habe nicht das Vergnügen.«
0: »Er kehrte hier ein«, sagte der Kellner und sah immer noch durch das Glas, bestellte auch Ale, trotzdem ich ihm abriet, trank es und war tot auf der Stelle, war zu alt für ihn. Es sollte nicht ausgeschenkt werden, das ist die Sache. Der tragische Vorfall machte mich ganz bestürzt und ich sagte, ich würde ein Glas Wasser vorziehen.« »Ja, sehen Sie«, sagte der Kellner, immer noch mit einem Auge durch das Glas spähend, das andere hatte er zugemacht, »unsere Leute sehen's nicht gern, wenn etwas bestellt wird und stehen bleibt, nehmen's übel, aber ich will's trinken, wenn Sie erlauben, bin dran gewöhnt und die Gewohnheit kann alles. Ich glaube nicht, dass es mir schadet, wenn ich den Kopf zurücklege und es rasch hinuntergieße. Was?« Ich erwiderte, ich wäre ihm sehr verpflichtet, wenn er es tränke und es ihm nicht schaden würde, sonst aber möge er es ja nicht tun. Als er den Kopf zurücklegte und es rasch hinuntergoss, erfasste mich eine schreckliche Angst, er könnte das Schicksal des bedauernswerten Mr. Oberniedersäger teilen und tot zu Boden fallen. Aber es tat ihm nichts. Im Gegenteil, es schien ihn nur erfrischt zu haben. »Was haben wir denn da?« sagte er und fuhr dann mit einer Gabel in meine Schüssel. »Doch nicht Koteletts?«
2: »Koteletts«, sagte ich.
0: »Gott bewahre«, rief er aus, »ich wusste gar nicht, dass es Koteletts sind. Ein Kotelett ist das Beste gegen Bier. Ist das ein Glück, was?« Damit nahm er ein Kotelett, den Knochen in die eine Hand und eine Kartoffel in die andere und verschlang beide zu meiner größten Befriedigung mit außerordentlichem Appetit. Dann nahm er noch ein Kotelett und noch eine Kartoffel und noch ein Kotelett und noch eine Kartoffel. Hierauf brachte er mir einen Pudding, setzte ihn auf den Tisch und schien ein paar Augenblicke in Gedanken zu versinken. »Wie ist die Pastete?« fragte er, wie aus einem Traum erwachend.
2: »Es ist ein Pudding«, gab ich zur Antwort.
0: »Pudding«, rief er aus, »Gott bewahre, wirklich!« Und genauer hinblickend, »es ist doch nicht etwa Blätterpudding?«
2: »Ja, es ist Blätterpudding.«
0: »Was? Blätterpudding«, sagte er und nahm einen Esslöffel. »Das ist ja mein Lieblingspudding. Ist das nicht ein Glück? Komm, Kleiner, wollen mal sehen, wer das meiste kriegt.« Er bekam wirklich das meiste. Er bat mich mehr als einmal, ich möchte mich doch dazu halten. Aber das Missverhältnis seines Esslöffels zu meinem Teelöffel, seiner Fertigkeit zu meiner, seines Appetits zu meinem Appetit bewirkten, dass ich schon bei den ersten Bissen weit zurückblieb und keine Aussicht mehr hatte, ihn wieder einzuholen. Ich glaube, ich habe niemals jemand einen Pudding mit so viel Genuss essen sehen, und er lachte, als er fertig war, als ob seine Freude noch fortdauerte. Da er so freundlich und so gefällig war, bat ich ihn um Feder, Tinte und Papier, um an Peggotty zu schreiben. Er brachte es nicht nur sogleich, sondern war auch so freundlich, mir über die Achsel zu sehen, während ich schrieb. Als ich fertig war, fragte er mich, wo ich zur Schule ginge. Ich sagte, bei London, denn ich wusste weiter nichts. »Gott bewahre«, sagte er und schaute sehr traurig drein, »das tut mir leid.« »Warum?« fragte ich ihn. »Ach, mein Gott«, sagte er und schüttelte den Kopf, »das ist die Schule, wo sie dem Jungen die Rippen zerbrachen. Zwei Rippen. Es war ein kleiner Junge. Er war etwa, »Warten Sie mal, wie alt sind Sie ungefähr?« Ich sagte ihm, »zwischen 8 und 9 Jahre.« »Ja, das ist gerade sein Alter. Er war 8 Jahre und 6 Monate, als Sie ihm die erste Rippe brachen. 8 Jahre und 8 Monate alt, als Sie ihm die zweite Rippe brachen. Und dann war es aus mit ihm.« Ich konnte weder mir noch dem Kellner verhehlen, dass das ein recht unangenehmer Vorfall sei, und forschte, wodurch es denn geschehen wäre. Seine Antwort klang durchaus nicht ermutigend für mich, denn sie bestand aus 2 schrecklichen Worten: durch Strixe. Das Blasen des Posthorns auf dem Hof veranlasste mich aufzustehen und mit einem aus Stolz und Ängstlichkeit gemischten Gefühl, im Besitz einer Börse zu sein, fragte ich, ob noch etwas zu bezahlen wäre. »Ein Bogen Briefpapier«, sagte er. »Haben Sie schon einmal einen Bogen Briefpapier gekauft?« Ich konnte mich nicht erinnern. »Ist sehr teuer, von wegen die Steuer«, sagte er. »3 Pence. So werden wir hier besteuert, sonst weiter nichts. Bloß der Kellner noch. Die Tinte kostet nichts, bei der setze ich zu.« »Was möchten Sie? Was soll ich? Wie viel hätte ich? Was gibt man wohl dem Kellner, bitte?« stammelte ich und wurde rot. »Wenn ich keine Familie besäße und die Familie nicht die Pocken hätte«, sagte der Kellner, »würde ich nicht 6 Pence nehmen. Wenn ich keinen alten Vater nicht hätte und keine liebliche Schwester«, hier wurde der Kellner sehr aufgeregt, »möchte ich keinen Pfennig nicht nehmen. Wenn ich eine gute Stelle hier hätte und gut behandelt würde, würde ich selbst Trinkgeld geben, anstatt 1 zu nehmen. Aber ich lebe von Abfall und schlafe auf Kohlen.« Hier brach er in Tränen aus. Mich ergriff seine unglückliche Lage sehr, und ich fühlte, dass ein Trinkgeld von weniger als 9 Pence eine wahre Brutalität und Herzenshärte wäre. Daher gab ich ihm einen meiner 3 blanken Schillinge, den er mit großer Demut und Ehrerbietung entgegennahm und gleich darauf mit dem Daumennagel auf seine Echtheit untersuchte. Ich geriet einigermaßen in Verlegenheit, als ich beim Einsteigen in die Postkutsche bemerkte, dass ich im Verdacht stand, das ganze Mittagessen allein aufgegessen zu haben. Ich hörte nämlich die Frau aus dem Bogenfenster sagen: »Nehmen Sie das Kind in Acht, Georg, sonst platzt es.« Und die Dienstmädchen kamen heraus, staunten mich an und bekicherten mich wie ein junges Naturwunder. Mein unglücklicher Freund, der Kellner, der sich von seiner Betrübnis vollständig erholt hatte, teilte, ohne im geringsten verlegen zu scheinen, die allgemeine Verwunderung. Wenn ich einigermaßen Verdacht gegen ihn fasste, so entstand es wahrscheinlich dadurch. Aber ich glaube, dass ich bei meiner jugendlichen Arglosigkeit und der natürlichen Achtung, die ein Kind vor höherem Alter hat, selbst damals kein ernstes Misstrauen gegen ihn hegte. Immerhin ärgerte ich mich ein bisschen, dass ich so, ohne es zu verdienen, zur Zielscheibe des Spottes zwischen dem Postillion und dem Schaffner wurde. »Sie sagten, dass die Kutsche hinten zu schwer würde, wenn ich dort säße, und es wäre vorteilhafter, wenn ich in der Gepäckabteilung reiste.« Als die Fabel von meinem Appetit unter den Außenpassagieren ruchbar wurde, machten auch sie ihre Späße über mich und fragten mich, ob in der Schule für mich 2 oder für 3 Brüder bezahlt würde, ob ein besonderer Kontrakt abgeschlossen worden sei oder ob ich wie jeder andere bezahlte, und noch dergleichen vergnügliche Fragen mehr. Aber das Schlimmste an der Sache war, dass ich wusste, ich würde mich schämen, bei der nächsten Haltestelle etwas zu essen, und dass ich mit dem sehr knappen Mittagessen im Magen die ganze Nacht würde hungern müssen, zumal ich in der Eile meine Kuchen im Gasthaus vergessen hatte.
2: Meine Befürchtungen trafen ein. Als wir abends an einem neuen Wirtshaus anhielten, konnte ich es nicht über mich bringen, am Nachtessen teilzunehmen, obgleich ich großen Appetit hatte, sondern setzte mich an den Kamin und sagte, ich esse nichts. Aber auch das rettete mich nicht vor Späßen, denn ein heiserer Herr mit einem rohen Gesicht, der unterwegs die ganze Zeit über aus einer Butterbrotschachtel gegessen hatte, außer wenn er gerade aus einer Flasche trank, verglich mich mit einer Riesenschlange, die auf einmal so viel verschlingt, dass es lange Zeit vorhält. Bei diesen Worten machte er einen heftigen Angriff auf das gekochte Rindfleisch. Wir waren um 3 Uhr nachmittags von Yarmouth abgefahren und sollten in London um 8 Uhr am nächsten Morgen ankommen. Es war Hochsommerwetter und ein sehr schöner Abend. Als wir durch ein Dorf fuhren, malte ich mir aus, wie die Häuser wohl innen aussähen und was für Leute drin wohnten. Und als die Jungen hinter uns herliefen und sich eine Strecke weit an den Wagen klammerten, hätte ich sie gerne gefragt, ob wohl ihre Väter noch lebten und sie zu Hause glücklich wären. Viel ging mir im Kopf herum und nicht am wenigsten die Schule, in die ich eintreten sollte. Von Zeit zu Zeit dachte ich auch an die Heimat und an Peggotty und trachtete, mir meine Empfindungen vorzustellen, ehe ich noch Mr. Murdstone gebissen hatte. Ich kam damit nicht zurecht. Es schien mir seitdem eine Ewigkeit vergangen zu sein. Die Nacht war nicht so schön wie der Abend, es wurde kühl, und da man mich zwischen 2 Herren, den mit dem rohen Gesicht und einen anderen, gesetzt hatte, damit ich nicht herunterfiele, so erstickten mich die beiden fast, wenn sie einschliefen und mich ganz zudeckten. Sie quetschten mich manchmal so sehr, dass ich mich nicht mehr helfen konnte und rufen musste, »Ach, bitte, bitte!« was ihnen gar nicht angenehm war, weil es sie aufweckte. Mir gegenüber saß eine ältliche Dame in einem großen Pelzmantel, die im Finstern wie ein Heuschober aussah. Diese Dame hatte einen Korb bei sich und wusste lange Zeit nichts damit anzufangen, bis sie herausfand, dass er wegen meiner kurzen Beine unter meinen Sitz gehöre. Er belästigte mich so sehr, dass ich ganz unglücklich darüber war, aber wenn ich mich nur ein bisschen rührte und das Glas, das im Korb lag, klappern machte, stieß sie mich heftig mit dem Fuß und sagte, »So sitz doch still, deine Knochen sind jung genug, sollte ich meinen.« Endlich ging die Sonne auf und jetzt fingen meine Gefährten an, ruhiger zu schlafen. Von den Schwierigkeiten, unter denen sie sich die ganze Nacht mit schrecklichem Ächzen und Schnarchen hindurchgekämpft hatten, kann man sich keinen Begriff machen. Als die Sonne höher stieg, wurde ihr Schlaf leiser und endlich wachte einer nach dem anderen auf. Ich musste mich sehr wundern, dass niemand eingestehen wollte, er hätte geschlafen, sondern mit größter Entrüstung diesen Vorwurf zurückwies. Ich kann es noch heute nicht begreifen, weshalb wir von allen menschlichen Schwächen, die am wenigsten zugeben wollen, in einem Wagen eingeschlafen zu sein. Wie wunderbar kam mir London vor, als ich es in der Entfernung erblickte, mir vorstellte, dass Abenteuer wie die meiner Lieblingshelden dort täglich vorkämen und mir dunkel ausmalte, dass es reicher an Wundern und Verbrechern sein müsste als jeder andere Ort der Welt. Wir näherten uns der Stadt allmählich und langten zur richtigen Zeit an einem Gasthaus in Whitechapel an, von dem ich nicht mehr weiß, ob es der blaue Ochse oder der blaue Eber war. Irgendetwas Blaues war es, und sein Abbild war auf die Rückseite der Kutsche gemalt. Als der Schaffner herunterstieg, fiel sein Blick auf mich und er fragte zum Fenster des Einschreibebüros hinein, »Wartet hier jemand auf einen Knaben namens Murdstone aus Blunderstone in Suffolk?«
0: Niemand antwortete.
2: »Bitte, Sir, versuchen Sie es mit Copperfield«, sagte ich und sah ratlos hinab.
0: »Wartet hier jemand auf einen Knaben namens Murdstone aus Blunderstone in Suffolk, der sich aber zu dem Namen Copperfield bekennt und abgeholt werden soll?« fragte der Schaffner. »Hey da, ist niemand da?«
2: »Nein, es war niemand da.« Ich sah mich ängstlich um, aber auf niemand der Umstehenden machte die Nachfrage den geringsten Eindruck, außer höchstens auf den einäugigen Mann in Gamaschen, der den Rat gab, mir ein Messinghalsband anzulegen und mich im Stalle anzubinden. Man brachte eine Leiter, und ich stieg erst nach der Dame hinunter, die einem Heuschober ähnlich sah, da ich mich nicht zu rühren wagte, bis sie ihren Korb weggenommen hatte. Der Wagen war jetzt leer von Reisenden, die Gepäckstücke waren bald heruntergeholt, die Pferde ausgespannt und die Kutsche wurde von ein paar Hausknechten zur Seite geschoben. Noch immer erschien niemand, um den staubbedeckten Knaben aus Blunderstone in Suffolk abzuholen. Noch verlassener als Robinson, dem wenigstens niemand zusah, als er einsam war, begab ich mich in die Schreibstube, verfügte mich auf die Einladung des Kommi hinter den Ladentisch und setzte mich auf die Gepäckwaage. Während ich hier saß und Pakete und Kisten und Bücher musterte und den Stallgeruch atmete, begann eine Prozession der beängstigendsten Betrachtungen in meiner Seele. Was, wenn mich niemand abholen würde? Wie lange würden sie mich dann hier behalten? Wie lange würden meine 7 Schillinge reichen? Müsste ich des Nachts mit dem anderen Gepäck in einem der hölzernen Fächer schlafen und mich am Morgen unter dem Brunnen im Hofe waschen? Oder würde man mich jede Nacht hinausjagen und dürfte ich erst am nächsten Morgen bei der Eröffnung des Büros wiederkommen, bis man mich abholte? Was, wenn es gar kein Irrtum wäre und Mr. Murdstone hätte sich bloß den Plan ausgedacht, um mich auf die Art loszuwerden? Was sollte ich dann tun? Wenn sie mich auch da ließen, bis meine 7 Schillinge zu Ende sein würden, konnte ich doch nicht hoffen, bleiben zu dürfen, wenn ich anfinge zu verhungern. Das wäre doch den Kunden unbequem gewesen und hätte dem blauen so und so Begräbniskosten verursacht. Und wenn ich gleich ginge, um zu Fuß nach Hause zurückzukehren, hätte ich den Weg finden können. Vorausgesetzt, dass mich dort überhaupt jemand außer Peggotty vielleicht aufgenommen hätte. Wenn ich zu der ersten besten Behörde ging und mich als Soldat und Matrose anböte, würden sie wahrscheinlich einen so kleinen Jungen wie mich nicht nehmen. Solche und 100 andere Gedanken machten, dass mir der Kopf glühte und ich vor Angst und Sorge ganz schwindlig wurde. Als ich auf dem Höhepunkt meines Fiebers angelangt war, trat ein Mann ein und sagte etwas leise zu dem Kommi. Dieser schob mich von der Waage und sah zu dem Manne hin, als ob ich gewogen, gekauft, abgeliefert und bezahlt wäre. Als ich Hand in Hand mit dem neuen Bekannten das Büro verließ, warf ich einen verstohlenen Blick auf ihn. Er war ein hagerer, bleicher, junger Mann mit hohlen Wangen und einem Kinn, das fast so schwarz aussah wie Mr. Murdstones Kinn, aber damit hörte die Ähnlichkeit auf, denn sein Backenbart war abrasiert und das Haar fuchsig und trocken, statt glänzend schwarz. Er trug einen schwarzen Anzug, der auch fuchsig und trocken und an Armen und Beinen etwas zu kurz war. Außerdem hatte er ein weißes, nicht besonders reines Tuch um den Hals. Ich nahm nicht an, dass dieses Halstuch die einzige Wäsche ausmachte, die er trug. Jedenfalls konnte ich sonst keine bemerken. »Du bist der neue Junge?«
0: »Ja, Sir«, gab ich zur Antwort. »Ich bin einer der Lehrer von Salemhaus«, sagte er.
2: Ich verbeugte mich und fühlte mich sehr eingeschüchtert. Ich schämte mich so sehr, von etwas so Alltäglichem wie meinem Koffer einem Gelehrten und Lehrer von Salemhaus gegenüber zu sprechen, dass wir schon eine Strecke weit gegangen waren, als ich ihn daran erinnerte.

0: matt, daß noch 6 Meilen aushalten zu müssen mir unerträglich schien. Ich faßte mir ein Herz und gestand, daß ich seit gestern Mittag nichts gegessen hatte. Ich würde ihm sehr dankbar sein, wenn er mir erlauben wollte, dass ich mir etwas zu essen kaufte. Er schien sich darüber sehr zu wundern. Ich sehe ihn noch stillstehen und mich ansehen. Und nachdem er einen Augenblick überlegt hatte, sagte er, er wollte eine alte Frau, die nicht weit weg wohnte, aufsuchen, und das Beste werde sein, wenn ich unterwegs Brot oder was ich sonst brauchte, kaufte und bei ihr, wo wir Milch bekommen könnten, frühstückte. Wir traten also in einen Bäckerladen, und nachdem ich nacheinander fast alles, was schwer verdaulich war, hatte kaufen wollen und er mir abgeraten, entschieden wir uns endlich für einen netten kleinen Laib Schwarzbrot, der 3 Pence kostete. Dann kauften wir bei einem Höckler ein Ei und eine Schnitte Schinken, und da mir von meinem 2. Schilling noch recht viel Kleingeld übrig blieb, kam mir London als ein sehr billiger Ort vor. Mit unseren Einkäufen fertig, gingen wir durch entsetzlichen Lärm und großes Getöse, das meinen Kopf unbeschreiblich verwirrte, über eine Brücke, und ich glaube, er nannte sie Londonbrücke, und ich war halb eingeschlafen, als wir bei dem Hause der alten Frau anlangten, das zu einem Teil eines Armenasyls gehörte, wie ich aus einer Überschrift auf der Tür entnahm, die besagte, dass es für 25 arme Frauen eingerichtet war. Der Schulmeister von Salemhaus öffnete eine der kleinen schwarzen Türen, die alle ganz gleich aussahen, und neben denen sich ein paar kleine Fenster aus gerieltem Glas befanden, und wir traten in das Häuschen einer dieser armen Personen, die gerade ein Feuer anblies, um einen kleinen Napf zum Kochen zu bringen. Als die Alte den Schullehrer eintreten sah, ließ sie den Blasebalg sinken und sagte etwas, was wie mein Charlie klang. Als sie dann auch mich bemerkte, rieb sie sich die Hände und knickste verlegen ein wenig.
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0: Kannst du diesem jungen Herrn vielleicht sein Frühstück kochen? Fragte der Schulmeister von Salemhaus. Ob ich kann? Natürlich kann ich. Wie geht's, Mrs. Fibbitson? Fragte der Schullehrer und sah eine andere alte Frau an, die in einem großen Stuhl beim Ofen saß und in so viel Kleidern versteckt war, dass ich bis heute noch froh bin, mich nicht irrtümlich auf sie gesetzt zu haben. »Ach, jämmerlich«, sagte die erste alte Frau, »sie hat heute ihren ganz schlechten Tag. Wenn das Feuer zufällig ausginge, glaube ich wirklich, sie würde auch ausgehen und nicht mehr zu sich kommen.« Als sie Mrs. Fibbitson ansahen, folgte ich ihrem Beispiel. Obgleich es ein warmer Tag war, schien diese Frau doch an nichts anderes als das Feuer zu denken. Ich glaube, sie gönnte selbst dem Napf sein Plätzchen nicht und vermute, sie nahm es mir sehr übel, dass die Pfanne durch das Kochen meines Frühstücks noch länger in Anspruch genommen werden sollte. Ich sah nämlich mit meinen eigenen müden Augen, wie sie mir während des Kochens mit der Faust drohte, als einmal niemand Acht gab. Der Sonnenschein strömte zu dem kleinen Fenster herein, aber sie saß mit Stuhl und Rücken dagegen und schützte das Feuer, als wolle sie es eifersüchtig warm halten, anstatt dass es sie warm hielt, und bewachte es aufs Argwöhnischste. Als die Vorbereitungen für mein Frühstück beendet waren und das Feuer frei wurde, freute sie sich so außerordentlich, dass sie laut auflachte, wie ich gestehen muß, sehr unmelodisch. Ich setzte mich nieder zu meinem Schwarzbrot, dem Ei und dem Schinken und

0: einem Napf mit Milch und hatte ein köstliches Mahl. Während ich noch in vollem Genusse schwelgte, sagte die erste Alte zu dem Schullehrer: »Hast du deine Flöte bei dir?« »Ja«, antwortete er. »Mach einen Blaser darauf«, sagte die alte Frau schmeichelnd. »Bitte.« Daraufhin fasste der Lehrer mit seiner Hand unter seine Rockschöße und brachte eine Flöte in drei Stücken hervor, die er zusammenschraubte, worauf er zu blasen begann. Nach langen Jahren der Überlegung muss ich doch immer noch bei der Meinung beharren, dass es niemals einen Menschen auf der Welt gegeben haben kann, der schlechter blies. Er brachte die grässlichsten Töne hervor, die ich jemals auf natürliche oder künstliche Weise hatte erzeugen können. Ich weiß nicht, was es für Melodien waren, wenn es überhaupt Melodien waren, was ich sehr bezweifle. Aber auf mich übten sie die Wirkung aus, dass mir plötzlich alle meine Sorgen wieder einfielen und ich kaum meine Tränen zurückhalten konnte. Dann raubten sie mir den Appetit und schließlich machten sie mich so schläfrig, dass ich meine Augen nicht mehr offen halten konnte. Ich habe jetzt noch einen Drang zu nicken, wenn ich daran denke. Und wieder steigt das kleine Stübchen vor mir auf, mit dem offenen Wandschrank in der Ecke, den Stühlen mit den hohen Lehnen, der kleinen Winkeltreppe, die in die obere Stube führte, und den drei Pfauenfedern über dem Kaminsims. Gleich als ich eingetreten war, hätte ich gerne gewusst, was sich wohl der Pfau gedacht haben würde, wenn er geahnt hätte, was aus seinem Federschmuck noch einmal werden sollte. Das Bild verschwimmt langsam im Nebel und ich nicke und schlafe. Die Flöte wird unhörbar und ich höre stattdessen die Räder der Postkutsche und bin wieder auf Reisen. Der Wagen stößt, ich wache mit einem Ruck auf und die Flöte ist wieder da und der Schulmeister von Salemhaus sitzt mit verschlungenen Beinen da und bläst kläglich, während die alte Frau verzückt vor sich hinschaut. Sie zergeht wieder in Nebel und er zergeht und alles zergeht. Es ist keine Flöte mehr da, kein Salemhaus, kein David Copperfield, sondern nichts als tiefer, fester Schlaf. Ich träumte, kam mir vor, dass die alte Frau in ihrer Verzückung immer näher und näher zu ihm gekommen sei, dicht hinter seinen Stuhl und den Arm zärtlich um seinen Hals schlänge, was dem Flöteblasen für einen Augenblick ein Ende machte. In dieser Pause hörte ich in einem Zustand von Halbschlaf die alte Frau Mrs. Phibbetson frage, ob es nicht köstlich sei, worauf Mrs. Phibbetson antwortete, »Ei, ja«, und dem Feuer zunickte, indem sie wahrscheinlich die Entstehung der Musik zuschrieb. Ich muss ziemlich lange geschlafen haben. Der Schulmeister von Salemhaus schraubte schließlich seine Flöte wieder in drei Stücke auseinander, steckte sie wieder ein und führte mich fort. Der Omnibus stand nicht weit und wir stiegen auf das Dach. Ich war fest eingeschlafen, als wir unterwegs einmal anhielten und man mich innen sitzen ließ, weil es keine Passagiere mehr drin waren. Endlich fuhr der Wagen unter einem grünen Laubdach im Schritt einen steilen Hügel hinan. Dann hielt er und wir befanden uns am Ziel. Wenige Schritte brachten den Schulmeister und mich an das Salemhaus, das von einer hohen Ziegelmauer umgeben sehr öde aussah. Über der Tür hing ein Brett mit der Inschrift »Salemhaus«, und durch ein Gitterfenster in der Tür musterte uns, nachdem wir geklingelt hatten, ein mürrisches Gesicht, das, wie ich nach dem Öffnen der Tür sah, einen dicken Mann mit einem Stiernacken, einem hölzernen Bein, hervorstehenden Schläfen und gleichmäßig um den ganzen Kopf verschnittenen Haaren gehörte. Der neue Junge«, sagte der Lehrer. Der Mann mit dem Holzbein musterte mich von oben bis unten, wozu er sehr lange brauchte, schloss die Türe hinter uns und zog den Schlüssel ab. Wir gingen unter ein paar großen Bäumen auf das Haus zu, als er den Schulmeister zurückrief. »Hallo!« Wir sahen uns um, und der Mann stand in der Tür des Pförtnerhauses und hielt ein paar Stiefel in der Hand. »Hey, der Schuhflicker war da und sagte, er könne sie nicht mehr flicken. Er sagte, es wäre kein Stück mehr ganz. Er möchte gerne wissen, was sie eigentlich wollten.« Mit diesen Worten warf er die Stiefel Mr. Mell, so hieß der Lehrer, vor die Füße, und dieser hob sie auf und betrachtete sie mit betrübtem Blick, als wir weitergingen. Ich bemerkte jetzt zum ersten Mal, dass seine Schuhe sich in einem sehr schlechten Zustand befanden und dass an einer Stelle der Strumpf hervorlugte wie eine Knospe. Salemhaus, ein viereckiges Gebäude aus roten Ziegeln mit einem Flügel auf jeder Seite, sah öde und leer aus. Überall war es so totenstill, dass ich zu Mr. Mell sagte, die Schüler seien wohl ausgegangen. Er schien sich zu wundern, dass ich nicht wusste, dass jetzt in den Ferien alle Schüler nach Hause gereist wären. Mr. Creakle, der Eigentümer, sowie Mrs. und Miss Creakle befänden sich im Seebad, und man habe mich zur Strafe für meine Missetat während der Ferien hierher geschickt. Die Schulstube erschien mir als der ungemütlichste und traurigste Ort, der mir jemals vorgekommen. Ein langes Zimmer mit drei langen Reihen Pulten und sechs Reihen Bänken und rundherum Haken zum Aufhängen der Hüte und Schiefertafeln. Ausgerissene Blätter aus alten Schreib- und Lehrbüchern lagen auf dem schmutzigen Boden verstreut. Einige Käferhäuschen aus demselben Material lagen auf den Pulten. Zwei elende kleine weiße Mäuse mit roten Augen, von ihren Besitzern zurückgelassen, liefen in ihren kleinen Käfigen hin und her und schnupperten in den Ecken nach Nahrung herum. Ein Vogel in einem Bauer hüpfte traurig auf und nieder, sang und zwitscherte aber nicht. Das ganze Zimmer durchdrang ein merkwürdiger, dumpfer Geruch wie von schimmligem Tuch, faulen Äpfeln und modrigen Büchern. Wenn das Haus von Anfang an dachlos gewesen wäre und der Himmel hätte das ganze Jahr hindurch Tinte geregnet, gehagelt, geschneit und gestürmt, hätte die Stube nicht verspritzter sein können. Mr. Mell hatte mich allein gelassen, während er seine unflickbaren Stiefel hinauftrug, und ich ging unterdessen leise an das andere Ende des Zimmers. Als ich an den Tisch des Lehrers kam, fand ich einen Pappendeckel mit der schön geschriebenen Inschrift »Acht geben, er beißt«. Ich kletterte unverzüglich auf das Pult hinauf, denn ich fürchtete, es sei unten ein großer Hund versteckt. So vorsichtig ich mich auch umsah, konnte ich doch nichts entdecken. Ich blickte noch immer mit ängstlichen Augen umher, als Mr. Mell zurückkam und mich fragte, was ich da oben mache. »Ich bitte um Verzeihung, Sir. Ich suche den Hund.« »Hund?« fragte er. »Welchen Hund?« »Es ist kein Hund da, Sir.« »Was für ein Hund denn?« »Vor dem man sich in Acht nehmen soll, weil er beißt.« »Nein, Copperfield«, sagte der Lehrer ernst, »das ist kein Hund, das ist ein Knabe. Ich habe den Befehl, Copperfield, diesen Zettel auf deinem Rücken zu befestigen. Es tut mir leid, dass ich so mit dir anfangen muss, aber ich muss es tun.« Damit zog er mich vom Pult herunter und band mir das zu diesem Zweck sinnreich vorbereitete Plakat wie einen Tornister auf den Rücken, und von nun an hatte ich den Trost, es, wo ich ging, mit mir herumtragen zu müssen. Was ich unter diesem Plakat zu leiden hatte, kann sich niemand vorstellen. Ob mich jemand sehen konnte oder nicht, immer bildete ich mir ein, jeder müsste es lesen. Es war mir keine Erleichterung, wenn ich mich umdrehte und niemand da war. Ich konnte den Gedanken nie loswerden, immer jemand hinter meinem Rücken stehen zu wissen. Der grausame Mensch mit dem Holzbein vermehrte noch meine Leiden. Er hatte zu befehlen, und wenn er sah, dass ich mich an einen Baum oder an eine Wand oder an das Haus lehnte, brüllte er mir aus seinem Häuschen zu: »He da, Copperfield, lass nur das Ehrenzeichen sehen, oder ich zeig dich an.« Der Spielplatz war ein kahler, mit Sand bestreuter Hof vor den Fenstern der Küche und Gesindestube, und ich wusste, dass die Dienerschaft, der Fleischer und der Bäcker den Zettel lasen. Mit einem Wort, wer früh, wenn ich auf dem Spielplatz sein musste, im Hause kam oder ging, musste lesen, dass man sich vor mir in Acht zu nehmen hätte, weil ich bisse. Ich fing mich vor mir selbst zu fürchten an, wie vor einem wilden Jungen, der wirklich beißt. Auf dem Spielplatz war eine alte Tür, bedeckt von Namen, die die Schulknaben dort eingeschnitten hatten. In meiner Furcht vor dem Ende der Ferien und der Rückkunft der Schüler konnte ich keinen Namen lesen, ohne mich zu fragen, in welchem Tone wird der oder jener sagen, Acht geben, er beißt. Da war besonders einer, J. Steerforth, der seinen Namen sehr oft und sehr tief eingeschnitten hatte und der, wie ich mir vorstellte, das Plakat mit sehr lauter Stimme vorlesen und mich immer an den Haaren zupfen würde. Dann ein anderer, Tommy Traddles, von dem ich fürchtete, er werde Späße treiben und sich stellen, als ob er sich entsetzlich vor mir fürchtete. Von einem dritten, George Stempel, glaubte ich, er werde die Inschrift singen. Ich, das kleine, eingeschüchterte Geschöpf, hatte so oft die Tür angesehen, bis die Träger aller dieser Namen, wie mir Mr. Mell sagte, waren 45 Schüler da, mich auf allgemeinen Beschluss in Verruf zu tun schienen, wobei jeder in seiner eigenen Weise ausrief, Acht geben, er beißt. Ebenso verhielt es sich mit den Plätzen vor dem Pulte und den Bänken, ebenso mit den Reihen verlassener Bettstellen, wenn ich aus meinem Lager heraus einen Blick auf sie warf. Ich erinnere mich, dass ich eine Nacht nach der anderen träumte, ich sei wieder bei meiner Mutter, wie früher, oder auf Besuch bei Mr. Peggotty, oder reise als Außenpassagier mit der Postkutsche, oder speise wieder mit meinem unglücklichen Freunde, dem Kellner. Und überall wunderten sich die Leute, wenn sie bemerkten, dass ich nichts anhatte als mein kleines Nachthemd und das Plakat auf dem Rücken. In der Einförmigkeit meines Lebens und in beständiger Furcht vor dem Schulbeginn bereitete es mir unerträgliche Leiden. Ich hatte jeden Tag lange Lektionen bei Mr. Mell. Da aber Mr. und Miss Murdstone nicht anwesend waren, kam ich gut weg. Vorher und nachher musste ich spazieren gehen, überwacht von dem Mann mit dem Holzbein. Wie lebhaft ich mich an die Feuchtigkeit rings ums Haus erinnere, an die grünen, zersprungenen Steine im Hof, das alte, lecke Wasserfass und die verwaschenen Stämme der düstern Bäume, die mehr als andere Gewächse im Regen getröpfelt und weniger in der Sonne geblüht zu haben schienen. Um 1 Uhr aßen wir zu Mittag, Mr. Mell und ich, an dem oberen Ende eines langen, kahlen Esszimmers, das voll war von hölzernen Tischen und stark nach Fett roch. Dann arbeiteten wir wieder bis zum Tee, den Mr. Mell aus einer blauen Tasse und ich aus einem Zinntopf tranken. Den ganzen Tag lang bis abends 7 oder 8 war Mr. Mell angestrengt an seinem besonderen Pult im Schulzimmer mit Feder, Tinte, Lineal, Büchern und Schreibpapier beschäftigt. Er zog die Rechnungen aus für das vergangene halbe Jahr. Wenn er seine Sachen für die Nacht aufgeräumt hatte, zog er seine Flöte hervor und blies, bis ich glaubte, er müsste allmählich sein ganzes Ich am oberen Ende hineingeblasen und sich durch die Klappen verflüchtigt haben. Ich stellte mir mein eigenes kleines Ich vor, wie ich in dem schwach erhellten Zimmer den Kopf in die Hand gestützt sitze und der kläglichen Musik Mr. Mells zuhöre und die Aufgaben für den nächsten Tag lerne. Ich sehe mich, wie ich die Bücher weggelegt habe und immer noch den kläglichen Melodien Mr. Mells lausche, und ich höre darin, was mir früher das mütterliche Haus war, höre den Wind wehen über die Dünen von Yarmouth und fühle mich bedrückt und einsam. Ich sehe, wie ich zu Bette gehe in dem ungastlichen Zimmer und mich auf das Bett setze und mich mit Tränen nach einem tröstenden Wort von Peggotty sehne. Ich sehe mich, wie ich früh die Treppe herunterkomme und durch ein Gangfenster auf dem Dache eines Häuschens draußen die große Schulglocke betrachte mit einer Wetterfahne darüber, und wie ich mich vor der Zeit fürchte, wo sie Jay Steerforth und die übrigen zur Arbeit rufen wird, was an Schrecklichkeit nur von dem Zeitpunkt übertroffen wird, wo der Mann mit dem Holzbein das rostige Tor aufschließen und den furchtbaren Mr. Creakle einlassen wird. Ich glaube nicht, dass ich in meiner Fantasie mir gefährlich vorkam, aber ich trug doch die Warnung auf dem Rücken. Mr. Mell sprach niemals viel mit mir, aber er war niemals rau gegen mich. Ich glaube, wir leisteten einander gute Gesellschaft, auch ohne miteinander zu sprechen. Manchmal redete er mit sich selbst, lachte vor sich hin, ballte die Faust, knirschte mit den Zähnen und raufte sich die Haare in gar nicht zu schildernder Weise. Er hatte nun einmal diese Eigentümlichkeiten. Erst flößten sie mir Furcht ein, aber bald gewöhnte ich mich daran.
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0: Okay, dann am Anfang.
1: Ich habe es wieder vergessen, wenn ehrlich. Ich habe es etwa 2 Monate geschaut.
2: Was ist unsere...
1: Ich schwöre, ich habe es geschaut.
2: Was ist unsere Frage?
0: Weiß es nicht.
2: Ui.
1: Wenn ihr müsstet ein Geräusch machen in einem Game...
0: Gott, ey.
1: Hey, ich bringe Ideen wenigstens, also zuerst mal offen sein. Ja? Also, wenn ihr müsstet ein Geräusch machen in einem Game, um einen Charakter zu rufen, was wäre das Geräusch?
2: Okay, bin ich gut. Bin ich gut.
3: Ja.
1: Nehmen.
3: Und es ist immer das Gleiche.
1: Ja, es darf schon kleine Variationen haben. So Pitch-Variationen.
2: Das finde ich super. Machen wir das.
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0: Ja, los jetzt zu Okidoki Gaming Club, der Lesekreis für Videogames, du auf Radio X monatlich. Und heute dabei sind.
2: Noemi.
3: Lena.
5: Anna.
0: Und wieder mal.
1: Lucia.
0: Lucia und ich bin der Mirko. Und Lucia, du hast auch die heutige Anfangsfrage für uns erstellt, kreiert, generated. Was ist sie?
1: Genau, die Anfangsfrage, die heute lautet, wenn jetzt du in einem Game müsstest ein Geräusch machen, um einen Charakter zu deiner Position anzulocken oder zu rufen, wie wäre das Geräusch?
0: Wer will?
2: Soll ich anfangen? Okay.
3: Wird überhaupt nicht anstrengend.
2: Überhaupt nicht. Es geht um den Style, weißt du? Sind noch nicht witzig.
5: Doch, ich bin Fan. Also, ich habe bei mir am Computer zeitlang versucht, alle Benachrichtigungen zu personalisieren und so verschiedene Töne für wenn man Mail bekommt oder sonst irgendetwas. Und was ich immer noch habe, ist fast alles verschwunden, aber auf eine magische Weise ist bei mir im Blender, wenn bei mir ein Render fertig ist, macht es immer noch einen Ton. Der bleibt einfach, manchmal verschwindet er, aber irgendwann kommt er wieder. Und den würde ich, glaube ich, auch benutzen. Das ist so ein Halb-Dinosaurier, halb... So... Nein, es ist falsch. Warte, ich höre das so oft. Okay, ich kann es nicht. Aber jetzt so etwas.
0: Tubenmäßig, oder?
5: Es ist mehr so Dinosaurier, also so ein Hühnerwesen, aber altertümlich und auch ein bisschen brünftig irgendwie.
2: Brünftig? Geil.
3: Schöne, schöne Beschreibung. Ich habe gedacht, vielleicht, kennt ihr das Spiel Lisa? Mm-mm. Da gibt es so eine Gym-Szene und der Soundtrack ist mega, mega gut. Das Lied heisst Work Harder vom Original Soundtrack von Lisa. Und das Geräusch, das dort gesampelt wird, fände ich gut, glaube ich.
2: Und das tönt?
3: So.
2: Das Geräusch. Ein Räusperen?
3: Ja.
2: Aber das ist aggressives
3: Räusperen. Das wäre lustig.
0: ich glaube, bei mir ist es eher ein Soundeffekt, und zwar der vom ersten Dark Souls, wenn man irgendwie neu wieder geboren wird. Das ist so ein Gefühl, wo mir einfach wieder eine Zugehörigkeit und Sicherheit geht. So. Also, ich weiß nicht, ob ihr es kennt.
2: Aber du musst es mit deinen Stimmbändern machen, ist dir bewusst, gell?
0: Was? Wieso? Ist das die Voraussetzung?
2: Was?
1: Geräusch ist ja nicht unbedingt mit deiner Stimme.
2: Aber wir müssen ja die Leute holen. Aha, ja, du könntest auch etwas dabei haben, das Geräusch macht, meinst
1: ja,
2: du?
1: Ja, oder wer sagt,
5: Addon installieren in uns, was?
1: Oder wer sagt, dass du einen menschlichen Charakter bist in diesem Game?
2: Okay, also okay. Haben wir okay, ja, point taken.
1: Also was ist für dir, Mirko?
0: Ja, aber der Dark Souls Sound, wenn man neu geboren wird.
1: Und wie geht der?
0: Ja, das musst du herausfinden.
1: Okay. Hat's gehofft,
5: jetzt mach.
0: Jo, genau! Jo.
2: Und bei dir ist ja.
1: Ich habe gerade an Fable 1 gedacht. Das ist doch, ich habe die deutsche Version damals gespielt. Dort sagt doch der Charakter: Folgen! und ich würde einfach so: Hey! Irgend so ein Hey machen.
2: Ich finde, es gibt das eine Spiel, ich habe vergessen, wie es heisst, es ist so ein Alien, der aus einer Fabrik muss ausbrechen und die Leute einsammeln auf dem Weg. Und er muss dann manchmal sagen, dass sie müssen anhalten oder mitkommen. Und er sagt immer, follow me. Stopp. Follow me.
1: Das ist so ein bisschen, wie sagst du, Munch Odyssey, wie heisst es? Die Figuren. Munch Odyssey ist auf die Xbox rausgekommen, aber die Vorgänger sind so Sidescroller mit so, du bist so ein komisches Alien.
2: Ja. Yeah.
1: Vielleicht? Ja, das ist das, ja.
2: Ja?
1: Wie heißt die schon wieder?
2: Ich weiß es nicht. Ich habe es vergessen.
1: Apes.
2: Ja, doch. Wir meinen das Gleiche.
1: Genau, Follow Me.
2: Follow Me.
1: Genau, geil.
0: Also, wir sind heute hier versammelt, um über ein Game zu reden, das aus der Schweiz kommt. Und zwar heisst das Game Hurdling. Und Hurdling is a brand new adventure game from Okomotive, creators of the atmospheric and acclaimed Far Games and Panic, publishers of Firewatch. Also Far und Firewatch sind ja beides durchaus bemerkenswerte Games. Ist in die Sphäre, das eine Firewatch ist ein Walking Simulator und Far, man hat es gespielt, ist ein 2D-Entdeckungs-Game, das eigentlich auch recht simpel, minimalistisch, will emotionale Geschichten erzählen.
3: Ich glaube, ich habe es mal angespielt, aber nur so an einem Game Festival, wo ich glaube, vielleicht sogar bevor es rausgekommen ist. Oder
2: ich
3: was
2: auch, ist. An der ZHDK habe ich eine Demo angespielt, aber sonst nicht.
3: Ja. Aber ich habe es mega schön atmosphärisch gefunden. Und das ist ein Grund, wieso ich mich auf Hurdling gefreut habe, weil ich mir gedacht habe, die Atmosphäre können sie.
0: Also Hurdling hat auch schon einige gute Rezensionen, auch in internationaler Presse, hervorgerufen. Polygon findet das menschlichste Spiel vom letzten Jahr. Und das hat natürlich auch hier hierzulande den Swiss Game Award abgeräumt. Wenn wir hier schnell noch die wunderbare
2: Verlegung
0: hier kurz anhören. Aber man hört es nicht. Doch? Nein. Ich habe es auf dem falschen Browser. Wollen wir es trotzdem hören? Erzähl doch nochmal schnell etwas zwischendurch. Ah, aber wir haben ja nicht nur Talk über Hurdling. Wir haben auch ein hochexklusives Interview, das Lucien gemacht hat mit Joel. Bist du nervös gewesen?
1: Ein bisschen, weil ich habe nie so ein langes Interview gemacht mit jemandem. Und ja, doch, ich bin schon ein bisschen nervös.
0: Was ist der Main Takeaway von diesem Interview?
1: Hey, dass ich es einfach selber, ich meine, ich habe es extrem spannend gefunden, einfach was er für... auch über das, was wir geredet haben. Also ich meine, es interessiert mich einfach, wie er geschafft hat. Und es hat mir auch selber wieder so ein bisschen Ideen gegeben. Es hat mich inspiriert, was er erzählt hat. Das war cool gewesen.
0: Zwei Game Track Producers reden miteinander über den Soundtrack von Hurdling. That's coming up. So, ich würde sagen, so eine halbe Stunde, 20 Minuten hört er das Interview. Und das ist jetzt der Sound vom vor einem Monat veröffentlichten Swiss Game Awards 2025, wo der Gewinner ausgesprochen wird.
6: But now, for the winner of the Swiss Game Awards 2025 Best Entertainment Category.
0: Wir wissen es ja schon mal.
6: Hurdling by Okomotive. Congratulations, Hurdling, for the win. Now, a word from our final jury member, Alexi.
7: Congratulations, Okomotive, for your prize. I'm Alexi Roque, game designer at Quantic Dream. The jury and myself are very happy to give this award to you. We really, really fell in love with your adorable creatures. The run through the fields, with all the candycorns around us, were truly memorable sequences, thanks to the music and the mise-en-scène. It was very pleasant to play a game where we can connect with the wildlife and take the time to admire it. I will finish my speech with a very special thanks to you because you gave us the experience of quitting everything and go to the mountains to breed some goats. I'm very happy for you and I can't wait to play your next game.
0: Okay, großes Lob von meinem Mitarbeiter von Quantic Dreams, durchaus auch ein großer Name. Hurdling, er hat es ja schon angeteased. Das große, schöne Appeal von diesem Spiel sind unter anderem die Calicorns, also die Kreaturen, die man herden tut. Beschreib doch mal, wie die aussehen, Noemi.
2: Finde ich gar nicht so einfach, die zu beschreiben. Sie sind so fällige Bolle. die Beine sieht man nicht so wirklich, aber die Beine sind auch mehr so ein bisschen wie so Klümpen eigentlich. Und sie haben herzige Schwänzchen, die wedeln und so Hörner. Und sie sind so ein bisschen wie versimpelte Fantasie-Jacks, würde ich sagen. Und es gibt sie in gross, in mittel und in klein.
3: Ich finde es eigentlich noch lustig. Ich habe mir überlegt, dass sie eigentlich wie voll nicht so klassisch herzige Tierdesigns haben. Also sie sehen halt ja, so ein bisschen aus wie so eine Jack-Schof. Geissen.
0: Mini-Mammut.
3: Mini-Mammut. Aber sie haben ja rote Augen und sie sind voll nicht so offensichtlich jö. Und das finde ich eigentlich noch mega nice, dass man wie so erst mit dem Journey, wo man sie mit ihnen hat, irgendwie so sie anfängt, mega gern haben.
2: Also ich finde, der jö-Faktor ist bei mir gekommen. Wenn man das Spiel anfängt, fährt man als Buba in der Stadt und man trifft ein Calicorn, wo wie etwas auf dem Kopf am Stecken hat, also so irgendwie Müll oder so. Und dann muss man das wegziehen. Und dann trifft man aber schnell auch schon das zweite und das ist so ein kleines Jungs. Und das verhaltet sich so herzig, also weil das irgendwie Angst hat und sich versteckt und so, dass für mich dann ab dem Verhalten eigentlich für mich wie so klar ist, jö, die sind cute. Mhm.
3: Voll, aber ich glaube, das ist das, was ich meine. Es ist wie das Verhalten und ihre Charakter, die sie zeigen, die auch ein bisschen unterschiedlich sind, sind wie das, was sie sympathisch und jö machen und nicht das Design von, wie sie genau aussehen.
2: Das stimmt, sie sind nicht so typisch adorable, big eyes. Ja.
0: Trotzdem, ich habe von Anfang an schon Angst gehabt, dass das Game ein emotional betreffen könnte, weil eben, es wird so wenig gesprochen und trotzdem haben sie eine Persönlichkeit und man muss ja als Herdling ein Hirt oder eine Hirtin spielen, die zu denen schaut. Man hat so einen Zauberstab und tut ihnen quasi sagen, wo sie durchlaufen sollen und so macht man sich auf den Weg von der ruralen Stadt in von der urbanen Stadt in die ruralen Ländlichkeiten. Zuerst könnten sie sich vielleicht in diesen rostigen Zuggleis aufschlitzen. Man muss sie wieder beibäbeln, indem man ihnen Futter gibt, indem man sie streichelt, indem man sie weiterleitet, indem man Feuer macht und man schlafen geht. Und das, du hast auch schon gesagt, Lena, es ist eine kleine Journey und es ist ja auch ein bisschen an das angelehnt, kann man vorstellen, dass es man in einer Welt ist, wo kein Wort gesprochen wird und das einfach alles durch Interaktionen stattfindet, der ganze Plot. Habe ich da recht, Lucia?
1: Ja, also es wird gar nicht geredet, soweit ich mich erinnere.
0: Du hast ja Journey geliebt.
1: Ja.
0: Hast du Hurtling auch geliebt?
1: Hey, nicht so wie Journey. Also ich finde, es ist eigentlich auch das Journey. So, wenn man es jetzt mal ein bisschen analysieren, ist es relativ ähnlich. Ich finde aber, Journey hat mich schon noch mehr in eine Welt reingebracht und ich jetzt einfach irgendwie faszinierender gefunden haben oder auch fantastisch, keine Ahnung, sie hat mich einfach ein bisschen mehr in Band gezogen als Hurdling.
0: Vielleicht können wir ein bisschen darüber reden, wie die Personifizierung von diesen Kreaturen funktioniert. Du hast Arzis, Noemi, man findet das Erste, man muss es zuerst tamen, dann man es streichelt und dann muss man denen einen Namen geben. Ich glaube, insgesamt sind es 12, das heisst, das ist schon mal eine grosse Herausforderung, da einen Namen
1: zu geben. Man muss nicht.
2: Was? Man muss ihnen keinen Namen geben?
1: Ich habe nie einen Namen gegeben.
2: Aha, wir haben auch nur random ausgesucht.
0: Das sind so die Bestien. Wie können die Namen?
3: Das Lustigste am Spiel, ich habe zum Beispiel den einen, der ganz kleine, habe ich mich so nach dem Akotal High Lord Night Court benannt. Und es macht das Spiel so lustig, wenn du einfach so Namen an die Kreaturen gehst und teilweise passt und teilweise überhaupt nicht.
2: Also wir haben zuerst mal schauen, was es für Namen hat und dann sind wir stecken geblieben irgendwie auf Talin. Haben wir gefunden, doch, das ist doch ganz gut für uns, das erste Viechle. Und dann haben wir gefunden, unsere ungesprochene Regel, also ungesprochen sind nichts, aber unsere Regel ist jetzt, dass wir alle mit den Zufallsnamen benennen, die mit T anfangen. Und dann haben wir da irgendwie, was auch nicht, Teremonius und Tau und Talin und whatever, Tablo. Alle haben mit T angefangen. Das haben wir ganz lustig gefunden.
3: Wie hast du denn du benennt, Mirko?
0: Ich weiß es nicht mehr, aber ich habe mir irgendwelche Fantasienamen ausgedacht. Teilweise sind sie ein bisschen junkier gesehen, teilweise sind sie ein bisschen kleiner und feiner gesehen.
5: Ich habe das Spiel nicht gespielt, aber ich habe sie nach euch benannt.
0: Ja.
2: Aber es gibt und über die Klippen springen lassen.
0: Aber es gibt 12. Habt ihr die, wenn ihr so eine Herde zusammenkommt, auseinanderhalten können, dann haben die einzelne verschiedene Persönlichkeiten gehabt?
3: So ein bisschen finde ich schon, ja. Also es sind ein paar, die dann halt zutraulich sind. Es steht auch, wenn man ins Menü geht, sieht man so ein bisschen, was die einzelnen Tropes sind. Also eigentlich ist irgendwie wild oder affectionate gibt es oder so.
2: Das ist crazy, weil wir sind, glaube ich, nie in das Menü rein. Wir haben das nicht gesehen.
3: Okay, dort steht einmal so ein bisschen Sachen und man merkt schon, dass irgendwie, also dem einen Teil habe ich mega viel das Gefühl, dass ich verfressen, aber ich habe herausgefunden, es läuft mir einfach immer nach und ich gehe halt immer Essen holen und darum ist es immer dort, wenn ich Essen gebe. Aber so ein bisschen habe ich schon so das Gefühl gehabt, ich kann sie auseinanderhalten.
0: Ja, aber ich frage mich auch, wie sehr einfach das Gefühl vermittelt wird oder wie sehr das einfach tatsächlich programmiert ist, dass sie so wirklich in eigen handeln.
2: Also wir haben Tabla war sehr verspielt. So eine Kleine war. Und sie ist immer gekommen und hat wollen spielen. Und Tomodachi war der Treueste, der immer sich irgendwie um uns gekümmert hat und ist schaut. Und auf dem sind wir am Schluss auch geritten. Und unsere Anfangstalin, der hat eigentlich gar keine Fix gegeben. Der war einfach dort. Und ich finde schon, dass man es ein bisschen gemerkt hat, aber jetzt nicht mega übertrieben. Also ich würde nicht sagen, dass ich Personalities rausgespürt habe, sondern vielleicht mehr so ein bisschen abweichende Verhaltensweisen. Und man hätte dann vielleicht schon ein paar gehabt, wo man ein bisschen mehr hätte mögen als andere, also mir jetzt. Aber ich habe jetzt auch nicht so das tiefste Attachment gehabt zu den Tieren. So.
0: Ich glaube, es war ein Fehler gewesen, dass du nur mehr das zusammen UFO gespielt hast. Wieder mal sind dir.
2: Wieder einmal
0: sind wir bei so einem Spiel, das schon wie bei Silent Hill öfter Fall gesehen, so Sachen, wo man einfach muss auf höchster intimer Ebene auf einen wirken lassen, abgelenkt gesehen voneinander und ihr habt das, die emotionale Erfahrung gar nicht so richtig in
2: sich. Bro, ich habe Silent Hill F gespielt, durch die grösste Frustration durch und der Ufug hat es so langweilig gefunden, dass er etwas anderes gemacht hat. Ich bin sehr bei mir selber gesehen in dem Spiel. In meiner Wut.
0: Ich weiß nicht.
3: Und ich habe es ehrlich gesagt auch nicht allein gespielt. Also jetzt Hurdling.
2: Und
3: ich habe es mega, mega schön gefunden. Gerade zu zweit hat man sich dann wie noch mehr können, so über irgendwelche Inside-Jokes von den Namen oder Verhaltensweisen lustig machen.
0: Okay, vielleicht ist das eher ein persönliches Psychoproblem von mir in dem Fall. Aber wir haben ja letzten Monat bei Winterborn ein bisschen über die Coziness-Games geredet und ich finde auch, dass Hurdling ein absolutes cozy Game ist, wo von Art sehr entspannend ist, bis zum Zeitpunkt, wo einem die ersten Gegner entgegenfliegen. Das sind nämlich Vögel, die einem an die Herde wollen, was dann wieder ein sehr stressiger Moment für mich war. Aber dann, wenn das vorbei war, hat man wieder ans Lager führen können. Jedes einzelne von den 12 Tieren streicheln, dass das ja gemacht worden ist, sich niemand ausgeschlossen fühlt. Putzen, füttern.
2: Ich habe eine Frage. Habt ihr wirklich Angst hatte um eure Viechle, abgesehen von dem Moment, wo man hat müssen, sich durch die Vögel-Territorien durchschleichen, weil ich hatte das Gefühl, dass sie eigentlich nicht können sterben können, außer an den scripteten Ort, wo zum Beispiel beim Berg etwas abbricht oder
0: du weißt ja nicht, wenn die scripteten Momente passieren.
2: Nein, aber du musst einfach genug schnell sein, um reagieren. Aber ich meine jetzt, ob die Hirte-Skill dazu führt, dass sie zum Beispiel vom Berg runterfallen. Weißt du, anstatt dass das skriptet passiert, dass der Berg abbricht?
3: Ich glaube, also zu deiner Frage, nein, ich habe nicht mega Angst gehabt um sie und ich habe alle haben überlebt. Und ich habe dann nachher auch die Reviews gelesen auf Steam und gesehen, dass eigentlich recht viele Leute, glaube ich, noch eine tiefere emotionale Reise durchgemacht haben, weil sie eben gerade gewisse verloren haben und sie müssen weitermachen. Also ich habe das Gefühl, es gibt vielleicht auch eine Tiefe, die ich so nicht mitbekommen habe.
0: Weil
3: ich einfach Pro-Gamer bin. Und ich habe das Gefühl, man kann sie verlieren, dort sicher, wenn das Zeug abbricht, aber auch durch diese Löcher oder wenn man so in die Vögel-Attrappe reinläuft.
2: Mhm. Aber es sind so wie Momente, weißt du, was ich meine, wo man sie nicht verlieren kann und nicht, ich muss meine Viechle safe halten, indem ich responsible sie den Berg darauf herden tue.
3: Also außer sie laufen in Zeug rein, was sie verletzt.
2: Jo.
0: Aber ich meine, wenn du jetzt...
3: Hast du nicht ausprobiert.
0: Wenn du jetzt im Berner Oberland das Gusti auf den Berg aufbringst, dann tust du ja auch nicht einfach automatisch Klippen runterlaufen. Das tut auch einigermaßen so selber schauen, dass es nicht gerade zum Tod reinstürzt.
2: Jo, okay, aber ich meine, echt, du tust ja auch nicht genau gleich Hirte, wie du es jetzt im Spiel machst.
1: Ja, und vor allem im Game haben wir natürlich die Sensorik mit die scripteten Momente, die checkst mega schnell. Also wenn du das mal die Mechanik gecheckt hast im Game, dann weiss dein Gamer-Feeling schon, okay, das könnte eine Szene sein oder es kann nur dann sterben irgendwie. Also ich habe das Gefühl, du bist ja dann schon wie so auf das eingestellt, dass es nur in einem scripteten Moment könnte sterben, zu sagen. Aber ich habe jetzt auch nicht irgendwie mega Angst gehabt, dass sie könnte sterben.
0: Um was geht es in diesem Game eigentlich, wenn man so von der Stadt ins Paradies hineinsucht?
3: Gut, von der Stadt über die Berge ans schöne Land. So ein bisschen die Flucht von Zürich nach ins Tessin.
0: Ist das erste Klimagame, oder?
3: Das wüsste ich nicht. Aber um was geht es? Auf dem Weg muss man dann wie so, es gibt sowieso Städte, wo man so Wandbilder muss freischalten und den Weg so ein bisschen neu finden. Was mich schon auch sehr fest an Journey erinnert hat. Obwohl ich Lucia recht gebe, dass es wie bei Journey fühlt sich so ein bisschen an, als hat man so, es ist so mystisch und man hat das Gefühl, es gibt mega viel Welten, Lore, die man nicht ganz versteht. Und das hat mir ein bisschen gefällt bei Hurdling, dass ich wie das Gefühl hatte, dass das, was man sieht, ist das, was es gibt. Und nicht, es geht nicht mega viel tiefer, was so die Welt, Worldbuilding angeht. Aber um was geht es? Ja, man hat einfach, man hat seine Helden und da kommen manchmal neue Tiere dazu, die man irgendwo findet oder rettet. Und ja, manchmal kommt man durch irgendwelche verlassenen Dörfer oder an irgendwelchen Schreinen vorbei, wo man Sachen freischalten kann. Und dann tut man Blumen sammeln, zum schneller rennen können und geht über die Berge und dann irgendwann ist es Ende, wo ich nicht verraten will.
0: Ich glaube, es ist ein Game über Self-Care wahrscheinlich.
2: Ich muss sagen, ich bin nicht ganz draus gekommen am Schluss, was so die Story hinter den Aktionen ist. Weil am Anfang haben wir mega viel so Theorien gehabt. Auch dann irgendwie sind wir vielleicht schon gestorben und das ist irgendwie so unsere Reise ins Jenseits oder dann, wenn so das erste so mal Bild freigeschaltet wird, wo der Hirt irgendwie recht so ein bisschen bedrohlich aussieht, der hat so ein bisschen etwas fast schon so Satanistisches oder so. Und ich denke, oh, irgendwie fände ich das jetzt noch einen coolen Twist, wenn das jetzt nicht einfach nur so wholesome ist, sondern eigentlich so die Hirtenaufgabe, irgendetwas symbolisiert so, aber irgendwie ist so das Mystery, das ich gedacht habe, was sich jetzt aufbaut, hat sich dann bei mir wie so aufgelöst, wie es für mich nie nachher geführt hat. Für mich, ich weiß nicht, wie hat es bei euch ausgesehen?
3: Ja, voll eigentlich auch so. Also ich habe wie gehofft, dass es noch vielleicht nicht mehr, also eben Journey hat auch, es redet niemand, es hat Schrift, die du nicht kannst lesen und so. Aber es hat wie so einen gewissen Tiefgang, wo du denkst, es gibt ein Mystery und irgendwie hast du immer das Gefühl, du kommst näher dran und vielleicht ist es mega schwierig, um dann wirklich ein Wort zu fassen, was es gesehen ist. Aber so, die Welt in sich fühlt sich irgendwie echt und mysteriös an. Das hat mir auch ein bisschen gefällt. Ich habe wie das Gefühl, ja, mehr tut dann einfach die Wandbilder freischalten. Aber es war wie so egal, was da drauf war.
0: Mir ist die World Lore eigentlich auch egal gewesen. Es ist halt eher so ein Subplot irgendwie. Man startet in der städtischen Verwahrlosung und tut dann plötzlich an, von der Sonne suchen oder Natur zu suchen. Plötzlich hast du halt die Segmente im Spiel, wo du mega präzise musst schauen, dass du nicht auf die Bird-Statue kommst. Dann bist du halt noch mehr fokussiert bei dir selber. Dann lässt du sie wieder bampeln und Blumenfelder durchquerst. Ich weiß nicht, es hat sehr viel mit Selbstachtsamkeit zu tun für mich irgendwie.
2: Also ich mache irgendwie nicht gerne Sachen ohne Sinn. Also nicht, dass es sinnlos wäre. Ich meine jetzt nur, ich finde, wenn schon so ein Subplot ja reingewoben wird oder wenn damit teased wird, dass es irgendwie einen Grund gibt, warum man das macht, dass es irgendwie eine Story gibt und eben mit einer Wandmalerei und so, dann will ich schon irgendwie, ich sage ja nicht, es muss mega... Also ich habe eben Journey nie gespielt, darum kann ich da jetzt den Vergleich nicht ziehen. Aber irgendwie finde ich nur des Hirtens wegen, ist mir das persönlich nicht genug. Ich würde irgendwie gerne mehr Motivation haben, warum ich etwas mache.
0: Aber du hast doch im Museum manchmal auch gerne so ein Rothko-Bild und ein bisschen abstrakten Expressionismus.
2: Ja, aber weißt du, dann kann ich ja trotzdem Sachen reininterpretieren. Aber ich habe jetzt Ich weiß auch nicht, ich habe das Gefühl gehabt, dass es ist
0: so
2: mir nicht
0: Dali,
2: genug gesehen.
0: Weißt, so ein Symbolismus, was hat denn die Uhr, die zerlaufene oder das Wandbild denn zu tun mit dem, was um mich herum passiert?
3: Ist für mich geht es eigentlich fast in eine andere Richtung von Hurdling. Ist mehr wirklich das Gefühl, wie wenn ich zum Beispiel mit einem Pferd arbeite oder so, und dann überlege ich mir überhaupt nicht, sondern mache einfach so meine Aufgabe und habe Freude an den Geschöpfen, die ich irgendwie mit interagiere. Und irgendwie klar weiß man, man will auf den Berg und dann schaut man nachher am Berg, was nachher kommt. Aber es ist mehr so, fast ein bisschen meditativ, einfach so die Landschaften durchgehen und irgendwie so Freude an den kleinen Interaktionen zu haben, ohne dass es jetzt irgendwie, ja.
2: Ich glaube, für das müsste es für mich noch so ein bisschen paar mehr Sachen haben. Weißt du, so zum Beispiel, dass es die Umgebung so breathtaking ist von den Visuals, dass ich mich völlig drin verliere und es mich so immersiv reinzieht. Oder dass die Tierli so distinktive Persönlichkeit hat, dass ich mich wirklich irgendwie attach und um die care. Also ich habe so das Gefühl, damit, also ich rede jetzt nur von mir, damit ich mich einfach kann in etwas fallen lassen, wo eigentlich nicht eine grössere Sinnhaftigkeit hat als das, was ich gerade mache, muss dann das, was vorhanden ist, irgendwie mich ein bisschen mehr ziehen.
0: Dir hat Princess Peach gefällt?
2: Nein. Ich sage ja nicht, also weißt du, es braucht ja kein MacGuffin oder so, aber wenn ja schon auf Sachen gehintet wird und so, also ich weiß nicht, ich rede jetzt nicht so unreasonable irgendwie. Du bist so mega angegriffen. Ich meine, das ist ja nicht böse.
1: Ich glaube, was man schon so, also ich meine, ich habe Journey gerade wirklich einen Monat vorher gespielt. Und ich habe jetzt Journey einfach schon irgendwie ein bisschen einfach tiefer erlebt, einfach vom Meaning her auch. Es hat irgendwie eine tiefere Message dahinter. Es ist auch so eine zyklische Geschichte. Und es ist ein Mysterium, wo du dann möchtest rausfinden und du bist wirklich auf dem Journey. Und die Gefühle habe ich jetzt bei Hurdling, die Tiefe habe ich nicht gespürt beim Spiel. Aber vielleicht will das Spiel das ja auch nicht unbedingt so bei uns auslösen. Wie du gesagt hast, Lina, vielleicht ist es eher ein Spiel, wo du durchlaufst. Aber dann geht es bei mir schon auch in das hinein, dass es mir, glaube ich, zu wenig von der Welt, wo mich jetzt so im Band gezogen hat. Ich habe die Welt jetzt nicht so spannend gefunden. Auch die Anfangswelt habe ich einfach so ein bisschen, okay, was ist das für eine Welt? Es war einfach eine Stadt und ein Zug fährt einmal durch, aber es war eine verlassene Welt gewesen, aber wo spielt das denn genau? Also das hat mir ein bisschen gefehlt.
3: Zürich ins Tessin.
1: Ja, vielleicht ist es wirklich so, ja. Und weil ich einfach gerade Journey gespielt habe, habe ich einfach so viele Parallelen gesehen, wo ich finde, okay, das ist einfach fast schon ein bisschen kopiert gewesen.
3: Schneeszene.
1: Ich meine, du gehst auch in Journey, gehst auch in den Schnee rauf, dann in Journey gibt es so die, also es kommt ja die Eule drin vor in Hurdling, so die Bedrohung, und im Journey kommt irgendwie noch, vielleicht in der Hälfte kommen dann auch so Phasen, wo es ein bisschen dark wird und du bedroht wirst und dann musst du so ein bisschen ausweichen. Das war auch sehr, sehr ähnlich gewesen. Und eben die Wandmalerei sind im Journey auch, die Geschichte wird über so Hieroglyphen erzählt. Also es gibt schon sehr, sehr starke Parallelen, finde ich.
0: So, was man sagen kann, ein grosser Antrieb vom Storytelling ist sicher auch die Musik, Lucien, und du als Soundtrack-Producer, Composer, hast du natürlich nicht nachgelassen. Der Joel Schacht interviewt, der die Musik gemacht hat für Hurdling. Und wenn alle dabei sind, dann würde ich mal jetzt in das Interview reinhören. Da mal schon ein bisschen eine Vorwarnung, die noch einen Tee machen, weil das geht um die 22 Minuten, das Interview. Aber exklusiv Einblick ins Making of. Und das hören wir jetzt doch du.
1: Nein, jetzt muss ich noch meine eigene Stimme anhören.
8: Wir haben das Privileg, bei dem Okomotiv-Projekt sozusagen von Stunde Null dabei zu sein. Das heisst, bei so Indie-Games ist die Entwicklungszeit, also bei ihnen ist es jetzt etwa einmal 2,5 bis 3 Jahre, wo so ein Spiel entwickelt wird. Und ich würde sagen, dort bin ich natürlich nie Vollzeit, aber immer wieder ein bisschen dran. Und dann so die letzten 3 Monate von der Entwicklungszeit dann Vollzeit.
9: Und das ist ja schon dein dritte Game, das du mit Okomotiv zusammen gemacht hast, oder?
8: Mhm. Genau.
9: Und du bist bei allen Projekten auch immer von Anfang an dabei, oder ist das jetzt ein Unterschied zu den anderen Projekten?
8: Nein, das ist tatsächlich, habe ich das Glück, dass ich bei jedem Projekt von Anfang an dabei war. Farlon Sales war ursprünglich ein Studiumsprojekt von Don Schmocko allein. Und dort bin ich halt als Filmmusikstudent auch schon so sehr früh ins Boot geholt worden von Don.
9: Dann würde mich so ein bisschen wundern, wie der Prozess allgemein so war für dich, zu komponieren? Wie bist du da vorgegangen am Anfang? Hat es zuerst wie ein Moodboard gegeben und dann hast du mal ein paar Sketches komponiert? Oder ist es von Anfang an klar gewesen, wie die Welt ist?
8: Am Anfang komme ich eine Key Art über, die Don zeichnet auf dem Tablet. Und das ist einfach eine 2D-Zeichnung, die im Prinzip die ganze Atmosphäre vom Spiel auf ein Bild passen sollte. Und die finde ich wahnsinnig gut. Das langt eigentlich schon. Ich brauche kein Bewegtbild, kein Early Prototype. Ich habe aufgrund von dem einen Bild fange ich an, mehr oder weniger als Instrumentarium zusammenzusetzen. Also es interessiert mich zuerst, was für Figuren spielen in diesem Spiel und was könnte ihre verlängerte Stimme im Soundtrack sein von den Objekten, von den Materialien, die eingesetzt werden im Spiel. Und bei Hurdling sind es ja die Calicorns, die Wesen gewesen, und ich habe mir als erstes versucht, das Instrumentarium aufzubauen, um diesen Wesen gerecht zu werden.

0: Okay, und wenn du sagst Instrumentarium, vielleicht für Zuhörer und Zuhörerinnen, wo sich jetzt nicht in unseren Zoom-Call sehen. Ich sehe dich ja in einem Studio sitzen, dein Studio. Und ich sehe, es ist schon ein recht grosses Instrumentarium in deinem Hintergrund. Du hast sehr viele Instrumente in dem Studio und wie lange ist der Prozess gegangen, dass du das Instrumentarium so ein bisschen gefunden hast? Hast du wieder Instrument vielleicht dazugenommen oder wieder weggenommen? Wie ist das gelaufen? Oder wie viele Instrumente hast du dich denn da? Wie viel begrenzt?
1: Oh, das ist ziemlich unbegrenzt. Ich bin dort nicht sehr konzeptuell unterwegs, sondern alles, was mir in die Finger kommt und Freude macht, wird wohl eingesetzt. Teilweise ist die Limitierung von dem Instrument auch, wenn ich es nicht innerhalb von der nützlichen Frist selber können vernünftig spielen konnte und dann hat es halt keinen Platz gefunden oder nur einen kleineren Platz. Also für mich ist auch, wenn so ein Instrument kommt und ich es erstmal mich ausprobieren, das ist einer der schönsten Momente und den versuche ich immer mal wieder zu wiederholen. Und es geht mir allgemein darum, dass ich möglichst viel Freude in meinen Prozess hineinbekomme, weil wenn ich Freude habe, dann fange ich auch gutes Zeug machen, habe ich das Gefühl.
0: Okay, also dann muss ich vorstellen, dass du irgendwo ein Instrument siehst, irgendwie am Flohmarkt oder im Internet oder und findest so, hey, das ist ein spannendes Instrument, ich habe das noch nie gespielt, dann kaufst du das, das kommt ins Studio und dann probierst du das aus.
1: Ich würde sagen, ich kann es eigentlich am Beispiel machen von dem Ding da. Für die, die es nicht sehen, das ist ein langes Plastikrohr. Und es ist ein Instrument, wo Hurdling ist eine Art von Hirtenspiel, wo man als Hirtin unterwegs ist mit Tieren. Und ich habe dann per Internetrecherche herausgefunden, dass man in der Slowakei solche Flöten braucht, als ursprünglich als Hirtenflöte. Und dann habe ich mir in dem Fall jetzt auf Etsy einfach mal so ein Instrument bestellt und wo es danach ist, habe ich angefangen auszuprobieren und durch das Ausprobieren merkt man auch viel mehr die Qualität vom Instrument oder vielleicht auch Sounds, die nicht so typisch sind. Es ist mir in dem Fall auch eigentlich recht wichtig, dass ich nicht YouTube-Videos schaue, wie man das Instrument eigentlich würde spielen, weil ich will ja gar nicht versuchen, in der Tradition zu spielen, sondern einfach das rauskommt, wenn ich mir ein Instrument ausprobiere. Der Vorteil von solchen Instrumenten ist öfters auch, dass sie relativ einfach spielbar sind.
0: Ja. Für das muss man aber schon eine Person sein, die so erstens mal offen ist gegenüber Experiment und so offen ist, neue Sachen auszuprobieren. Und also da darf man nicht Angst haben, dass man etwas nicht kann spielen oder etwas nicht kann. Und da würde es mich jetzt wundern, also wo hast du das müssen ablegen oder hast du die Angst nie gehabt? Ist das etwas, wo im Prozess dann gleich da ist, dass du findest, okay, ich kann das Instrument ja gar nicht richtig spielen, darf ich das überhaupt aufnehmen?
1: Das ist schon, ich versuche mich, glaube ich, auch selber zu schützen, indem ich mich gar nicht vergleiche. Wenn wir gar nicht gehen, 100 YouTube-Videos schauen, wie das es auch noch könnte klingen könnte, sondern versuche, dann mal links und rechts die Scheuklappen aufzuziehen und einfach so anzunehmen, wie es ist, wie ich mit diesen Objekten umgehe. Und es gibt ein Instrument nicht können spielen, gibt es im Prinzip gar nicht. Irgendwelche Pfeif-Sounds oder wenn es nur Luft durchläuft, gibt es immer, wo ich das Gefühl habe, habe ich irgendwo eine Verwendung dafür.
0: Als ich den Soundtrack gehört habe, ist mir so aufgefallen, dass es ja auch jetzt neben den Sachen, die ich jetzt mir vorstelle, die du im Studio aufgenommen hast, hat es auch Tracks, die orchestral sind. Da hast du müssen entscheiden, irgendwann, welche Tracks fürs Orchester sind, oder hast du bewusst fürs Orchester zum Beispiel geschrieben?
1: Das ist mehr oder weniger so gegangen, dass es irgendwann dann mal das ist das erste 3D-Spiel von Okomotiv und dann hat es
2: eine Szene gehabt, wo man aus dem Wald rausläuft und die Berge sieht und die grosse Lichtung, und ich hatte das Gefühl bekommen, da ist jetzt eine Grösse von Musik gefragt, die ich in meinem kleinen Studio nicht mehr anbringe. Oder nicht so einfach anbringe mit viel Overdub, also aufeinander aufgenommene Instrument. Und ich habe gleichzeitig den Erfahrungsbericht bekommen von David Hall, der ein Filmmusikkomponist ist. Mit ihm habe ich studiert, wo es erstmal so eine Remote-Session gemacht hat. Das heisst, er hat einfach eine halbe Stunde lang ein Orchester können aufnehmen, hockt in dieser Zeit per Zoom und guter Audioübertragung zu Hause in Basel und nimmt in Budapest mit einem Streichorchester Musik auf. Und nur der Umstand hat es überhaupt möglich gemacht, weil eine halbe Stunde Orchester finanzierbar war. Und die haben in einer halben Stunde tatsächlich 5 Minuten Musik können aufnehmen. Sie sind wahnsinnig geübte Filmmusik. Und das war ein riesiger Gewinn gewesen. Und das war auch nicht am Anfang im Prozess gewesen. Ich würde sagen, das ist etwa nach 2/3 ist da dann dazugekommen.
0: Okay, spannend. Und hast du denn, wo du das, was hast du konkret für das Orchester oder für die Besetzung von dem Orchester und für die Szene in dem Fall ein Stück geschrieben?

0: Während so einer Phase gibt es ja immer so ein bisschen so Up and Downs. Also vor allem, wenn dich das Projekt so lange begleitet. Könntest du jetzt vielleicht gerade so eine Phase nennen, wo es so ein High war und vielleicht als Gegensatz zu dem vielleicht noch eine Phase, wo es eher vielleicht schwierig war oder ein Bereich, wo schwieriger war während dieser Phase von der Arbeit her?
1: Für Hurdling habe ich das Gefühl, ist sicher das Anfangen und die musikalische Sprache finden am allerschwierigsten gewesen, weil ich mit den ersten zwei Fahrspielen wie eine musikalische Identität aufgebaut habe, die für diese Welt funktioniert hat. Und ich habe meinen Prinzipien will treu bleiben, so wie ich arbeite, aber trotzdem will ich einen neuen Ansatz für eine neue Welt erfinden. Und das ist gar nicht so einfach, dass man sich nicht wiederholt, aber trotzdem irgendwie die eigene Identität behalten, da hatte ich recht Mühe am Anfang. Da muss ich sagen, das war anders. Wie das geklappt hat, ich glaube schon, tatsächlich durch die neuen Instrumente, die mich gezwungen haben, Musik anders zu denken. Ja. Ich habe sehr wenig am Klavier versucht zu komponieren. Weil ich dort so meine Schiene habe, weil ich vom Klavier geübt bin und das mein Hauptinstrument ist und das einem dazu verleitet, die gleichen Schema X, Y, Z anzuwenden. Und das High, würde ich sagen, war, dass man Ende 24, Anfang 25 bin ich durch Malaysia und Indonesien gereist und habe 8 Wochen gar keine Musik geschrieben. Und einfach Eindrücke gehabt und viel gesehen. Und dann bin ich retour gekommen und dann hat es eine Art Ketchup-Tauben-Effekt gegeben.
0: Okay, geil.
1: Also, was ich mitnehme, ist, das ist auch der grosse Vorteil von lang dabei sein, ist, eventuell die Möglichkeit zu haben, wenn man ansteht, mal bis 2 Monate komplett Ruhe zu lassen. Und in dem nichts drin passiert wahrscheinlich mehr, als man selber denkt.
0: Also ein anderes Highlight, wo gerade kürzlich noch bekannt worden ist, ist, dass du für den Soundtrack für den DICE Award nominiert bist. Für Outstanding Achievement in an Original Music Composition. Und so für die, die DICE Awards nicht kennen, vielleicht von unseren Zuhörern und Zuhörerinnen, ist auch so einer der bestangesehensten Audio- und Music Awards für Games. Es gibt ja, glaube ich, auch das Best Sound Design bei DICE Award, wenn mich alles täuscht. Das ist schon ziemlich etwas vom Größten, wo eigentlich kannst nominiert werden jetzt im Game Audio, finde ich so.
1: Voll, rein wie es funktioniert, ist vergleichbar mit dem, wo die Oscars sind für den Film, weil es auch einfach eine grosse Gemeinschaft von Leuten, die in den Games arbeiten, zu dieser Gilde gehören und die entscheiden nachher, wer nominiert wird.
0: Ja, also, und wie hast du auf das reagiert? Also wie gehst du so ein bisschen um mit Auszeichnungen oder mit so Nominierungen?
1: Ja, positiv schockiert. ich bin mega gefreut. Und es ist aber schon so ein bisschen, wow, was läuft jetzt? Es ist auch so, ja, das ist dann im Februar und das ist in Las Vegas und warte schnell, mache ich das? Gehe ich jetzt dorthin? Muss ich dorthin? Muss das sein? Ich habe Flugangst. Ich habe Trump nicht gern. Muss ich jetzt wirklich? Also ich komme auf zwei Luther so Fragen und dann ist so der innere Konflikt von zwischen, du musst jetzt dort gehen, weil es geht um irgendwelche Kontakte zu, nein, eigentlich, jeder sagt, ich muss dann auch nicht mitmachen. Also da ist bei mir schnell losgegangen.
0: Ja, aber hast du dich schon entschieden, ob du gehen oder nicht?
1: Also Stand heute gegangen höchstwahrscheinlich nicht.
0: Ich habe noch eine andere Frage, und zwar ein bisschen spezifisch auf ein Stück. Zwar auf das Stück Nummer 49, wo Home heisst. Das habe ich extrem toll gefunden und schön. Und ich habe mich so ein bisschen erst gefragt, was das für Instrument drin vorkommen. Das fände ich mal noch interessant zu wissen, was in dieser Komposition du für Instrument benutzt hast.
1: Ich muss schnell reinlassen, Himmel.

0: in einem Video, wie sie singt und gleichzeitig so eine Art Hackbrett spielt, wo Kantele heisst. Das ist das finnische Nationalinstrument. Das hat mir sehr gut gefallen. Und das ist tatsächlich auch meine grösste Investition gewesen, dass ich mir so ein Kantele bauen lassen habe. Und also die zupften Seitenklänge durch den ganzen Soundtrack sind das Kantele. Und dazu gehört man Kamanche. Und das ist jetzt, ich glaube, es ist ein Streichinstrument, wo unter anderem im Iran gespielt wird, aber glaube ich in verschiedenen Kulturen noch benutzt wird. Und ja, der Sound von der Kamanche hat auch sowas Reisend unterwegs sein, ein spezieller eigener Sound, wo mir gut gefallen hat.
1: Okay, und dann vielleicht noch eine abschließende Frage. Bist du jemand, wo jetzt während so einem Prozess viel Musik hört oder allgemein, kommst du überhaupt zum Musik hören, wenn du selber viel Musik machst? Und falls ja, was ist so das Letzte oder die Musik, die dich kürzlich am meisten berührt hat oder dich begleitet hat in deinem Leben?
0: Ich würde sagen, mein Hörverhalten ist vergleichbar mit vielen anderen Menschen auch. Ich habe auch ein bisschen in Podcast-Wahn rein, bin ich auch ein bisschen gekommen, dass auch mehr 50-50 Podcasts und Musik hören ist. Ich habe jetzt gerade einen Teaser gesehen, gestern, wo mir sehr gefallen hat, vom James Blake, wo irgendwie in 1-2 Tagen ein Stück rausgibt mit einem Leonard Cohen Chor-Sample, wo ich denke, wow, das klingt richtig gut. Aber das ist jetzt nur gerade einfach ein Stück. Ich höre relativ häufig Chormusik aus Armenien und Bulgarien. Tatsächlich. Im Moment.
1: Und würdest du sagen, ist das jetzt losgelöst von deinem eigenen Prozess? Oder ist das dann Musik, die dich selber inspiriert, etwas Ähnliches zu machen? Oder das als Einfluss zu nehmen, sozusagen?
0: Also, ich habe das Gefühl, ich bin ständig am unbewusst kopieren. Ich versuche unbewusst zu kopieren. Das heisst, ich lasse die Musik, die mir gefällt. Und die Musik, die ich dann mache, ist hundertprozentig beeinflusst und inspiriert von allen musikalischen Eindrücken, die ich hatte in den letzten 35 Jahren. Bald.
1: Hey, das ist, wir sind nach dem Ende von dem Interview. Ich glaube, wir könnten noch recht lange weiterreden. Also, ich fände es spannend, weiterzureden. Aber, unsere Sendung geht leider nicht so lang und du wirst sicher auch noch etwas zu heute Nachmittag. Und einfach vielen Dank, dass du Zeit genommen hast.
0: Vielen Dank auch.

0: Und das war das Interview von zwei Soundnerds. Lucien vom Okidoki Gaming Club hat mit dem Joel Schoch geredet, der Composer vom Videogame Hurdling von Okomotive Games, den wir diesen Monat besprechen. Ich habe es ziemlich beeindruckend gefunden, wie er sich einfach jenes die verschiedenen Instrumente aneignet quasi und daraus so etwas Eigenes macht. Und was ich auch höchst beeindruckend finde natürlich, ist, dass er nominiert ist auf gleicher Ebene wie der Laurien Destard und Alice Dubourg-Percier von Claire Obscure für
1: Outstanding Achievement
0: in Original Music Composition.
1: Berechtigt.
0: Also der Hype ist berechtigt.
1: Von Claire Obscure, ja.

0: Okay, ich habe gerade wieder,
1: wieder eine Freundin zugeschaut, das Spielen, und das hat mich so aufgeregt, irgendwann der Soundtrack.
2: Hey, okay, auf der World Map verständlich. Aber es geht ja jetzt nicht um klassische Musik. Ich finde, der Hurdling-Soundtrack ist schön.
1: Ich habe ja das Spiel nicht gespielt, aber ich habe die Bilder gesehen, die ihr mir geschickt habt, oder allgemein. Und ich finde, die Musik passt dazu. Ich mag, das klingt sehr luftig. So, mhm. Es hat wie so, ich stelle mir eine Wiese vor und auch das Fell von den Tieren, das wird so rumweihen.
3: Also ein bisschen alpig irgendwie, oder so bergig. Yeah.
2: Aber so auf eine Nicht-Schweizer Art, finde ich.
0: Nicht?
2: Nein.
3: Ich
0: finde es mega. Ich find,
2: wirklich?
3: Das Blasinstrument.
0: Merkst du mir dann an, dass es ein Schweizer Game ist? Ich finde schon. Aber ich bin auch, ich weiss halt, dass es ist. Von dem.
3: Also das, was man am meisten sieht, dass es ein Schweizer Game ist, ist das, was man glaub, auch sowieso darüber reden, nämlich, dass es eine schweizerdeutsche Version gibt.
2: Das ist mega geil. Einfach das ganze Spiel, also ja ohne Dialog, aber einfach alles, was geschrieben ist, auf Schweizerdeutsch.
3: Das hat mich so verwirrt am Anfang, weil ich habe am Anfang auch auf Englisch gehabt, einfach weil das mit Default Steam-Einstellung ist. Und dann hast glaub, du das geschickt, dass es auf Schweizerdeutsch geht, dann habe ich es umgestellt und mir überhaupt nicht zurechtgefunden, weil halt wie so Push und Pull und Press oder auch so Sachen, wo man auf Englisch wie so nicht mal muss lesen.
2: Draufheben oder so. Genau. Ja.
3: So heben, nochmal.
2: Ja. Füße legen.
3: Na, mega Zürichdeutsch, aber schon sehr cute.
0: Für das haben sie sicher noch extra Geld bei Pro Helvetia abstauben können.
2: Streicheln.
4: Ich glaube nicht.
0: Ja. Nicht.
3: Ja. Game Brands kann man nur haben, wenn das Studio relativ neu ist. Mhm.
0: Das wäre auch noch ein Thema, das wir anreissen werden in der Zukunft vom Okidoki Gaming Club. Maybe. Aber jetzt noch die ausbleibenden Minuten, die wir hier noch haben. Was nehmen wir von Hurdling mit? Dass sie Calicorns Plushies haben, die man kaufen kann.
2: Mhm. Haben sie das?
3: Das haben sie.
2: Oh.
0: War das etwas für dich, Noemi? Oder?
2: Nein.
0: Es wäre etwas für mich, aber.
2: Schon. Ja, dann eigentlich wissen wir, dass wir dir mühen am Montag schenken. Ja. Ja.
3: Willst du so eine kleine Runde oder eine große?
0: Oh, gibt es verschiedene?
3: Okay, ich weiß nicht, ob es verschiedene gibt. Aber irgendwie hat es ja angenommen. Hm. Vielleicht auch nicht.
2: Was nehmen wir mit?
4: Ich muss sagen, vom Game selber nehme ich jetzt nicht so sehr viel mit, aber ich nehme wirklich viel mit von dem Interview, das ich gemacht habe mit dem Joel. Es war irgendwie cool, dass ich ihn nachher interview und hat mir auch wieder wie so neue Perspektiven gegeben oder einfach ja, spannend war, wie er diese Sachen angegangen ist. Und das hat mir schon wieder so ein bisschen ja, neue Inputs können geben. Vom Game selber, es war okay, gewesen, das Game. Also ja, es hat Spass gemacht, aber ich hatte jetzt nicht so einen sehr starken Bezug gehabt zu der Story oder eben zum Game.
0: Du bist halt auch kein Cozy Gamer.
4: Hey, das kannst du jetzt nicht so sagen. Also ich finde Cozy Games schon geil, aber ich finde, es ist eigentlich nicht das Cozy Game für mich. Also weißt du, es ist nicht irgendwie, es ist ja schon auch ein Cozy Game, es sterben da nicht Figuren.
2: Schon schick, dass du sagst, das haben wir auch nicht als Cozy Game.
4: Nein, es ist kein Cozy Game.
0: Okay. Für mich schon.
3: So ein bisschen, aber nicht mega.
2: Also ich meine, nur weil es entspannt, also nein, nicht entspannt, aber nur weil es langsam ist.
3: Und halt irgendwie mega minimal.
2: Und minimal macht es das ja nicht cozy.
4: Und die Musik, wenn man mal Cozy Games analysiert, was das für Musik hat, die Musik ist überhaupt nicht cozy Musik. Also natürlich umhüllt es dich und es ist eine schöne Atmosphäre, aber es ist auch traurig. Es hat auch schon eine sentimentale Note dieser Musik, aber es ist nicht Musik, die du daheim würdest hören, um einen cozy Sonntag, okay. wie zum Beispiel Animal Crossing Game.
0: Meinst du zeigen, ich habe letztes Mal nicht aufgepasst bei der Sendung, ich sehe sie.
2: Sehr gut. Yeah. Übrigens, ich wollte up-topic gehen.
3: Nein, ich kann nur sagen, ich glaube, was ich mitnehme, ist definitiv, dass ich mehr Schweizer Spiele muss spielen, weil einerseits, es hat mega Spass gemacht, die Credits zu sehen und irgendwie mega viele Leute zu kennen, aber auch Schweizerdeutsch und irgendwie so ein bisschen der Bezug zu den Bergen und all dem.
4: Das Game, das ich sehr gerne mal spiele, ist Mundown. Fand ich sehr geil spielen. Also nicht, ob es euch gespielt hat.
2: Merke.
3: Nur zugeschaut.
0: Sogar interviewt mit Michel Ziegler, ja.
4: Geil. Das fand ich sehr toll. Oder auch, kennt ihr den Brotato?
2: Nein.
3: Auch noch von Annie gespielt selber.
0: Das ist ein Schweizer Game.
4: Das ist ein Schweizer Game, okay.
2: Ja. Ja, also ich fand es auch mega toll, mehr Schweizer Games zu spielen. Und ja, war da voll dabei. Und eben, also schweizerdeutsche Ausgabe von Spruch, ich finde das so geil. Ich habe das so gefeiert.
0: Gut, dann würde ich sagen, wir beschließen jetzt die Folge für diesen Monat, wo wir über Hurdling geredet haben. Nächsten Monat gehen wir klettern. Und zwar, ich glaube, es ist ein französisches Game, Lucien.
4: Ja, oder?
0: Oder?
4: Also ich habe Credits, schon angeschaut und es hat sehr viele französische Namen, aber irgendjemand hat mir kürzlich gesagt, dass es sind auch viele Remote-Leute, die dort arbeiten, so, also die nicht in Frankreich wohnen, aber ich glaube, Base ist schon in Frankreich.
0: Der Game Bakers.
4: Mit wem habe ich eigentlich nicht mehr?
0: Ah, euch war das geredet? Montpellier, Frankreich.
2: Von was reden wir? Was spielen wir nächste Sendung? Schon mehr vorbei.
0: Wie spricht man so das? Cairn? Gern?
4: Ich weiß auch nicht, wie man es richtig sagt. Also,
0: das werden wir herausfinden. Also ihr könnt klettern gehen in Cell-Shaded Grafik.
4: Ich habe schon angefangen. Behauptet.
2: Um was geht's?
4: Du musst klettern, du musst einen Berg drauf klettern.
2: Ja. Es ist schon wieder Berge.
3: Hurdling.
0: Hochphilosophisch.
2: Okay.
0: Erneut.
2: Gut.
0: Gut.
2: Wir freuen uns.
3: Yay.
2: Bis im März. Bekeiern. Kairn? Kern? Wir werden es herausfinden.
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0: 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Diese Woche «Ein Mord wird angekündigt» von der Agatha Christie, gelesen von der Gabriele Blum. Was bisher geschah? Eine Zeitungsanzeige kündigt einen Mord an. Das Licht geht aus, ein Schuss fällt, einer stirbt. Inspektor Craddock ermittelt und trifft auf widersprüchliche Aussagen. Miss Marple taucht auf, entlarvt den Schützen als Werkzeug und stellt fest, jemand nutzt die Dunkelheit, um auf Miss Blacklock zu schießen. Eine frisch geölte Tür bestätigt ihren Verdacht. Ein großes Erbe liefert das Motiv. Der Täter muss noch unter den Anwesenden sein.
1: Philippa Hames richtete sich auf und strich eine Haarsträhne aus ihrer feuchten Stirn. Sie war gerade dabei, ein Blumenbeet zu jätten.
2: »Ja, was ist, Inspektor?«
1: Fragend blickte sie ihn an. Er betrachtete sie genauer als bisher. Sie sah gut aus, fand er, sehr englisch, mit ihrem schmalen Gesicht, den klaren blauen Augen, dem energischen Kinn und Mund und dem aschblonden Haar. Offensichtlich war sie ein Mensch, der sehr wohl ein Geheimnis hüten konnte. »Es tut mir leid, dass ich Sie immer bei Ihrer Arbeit stören muss, Mrs. Hames, aber ich dachte, es sei besser, hier und nicht in Little Paddocks mit Ihnen zu sprechen.« »Ja, bitte, Herr Inspektor.« Ihre Stimme klang gleichmütig. Trotzdem glaubte er, einen müden Unterton zu hören, war aber nicht sicher, ob das nicht nur Einbildung von ihm war. »Heute Morgen wurde mir etwas mitgeteilt, was Sie betrifft.« Philippa zog ein wenig die Augenbrauen hoch. »Sie sagten mir, Miss Hames, dass Ihnen dieser Rudi Schwarz völlig unbekannt gewesen sei.« »Ja, dass Sie ihn zum ersten Mal in Ihrem Leben gesehen haben, als er tot in der Halle lag, ist das nicht so?« »Ja, ich habe ihn nie vorher gesehen.« »Sie hatten also nie eine Unterredung mit ihm im Gartenhäuschen von Little Paddocks?« »Im Gartenhäuschen?« Ihre Stimme kam ihm ängstlich vor. »Jawohl, Mrs. Hames.« Einen Augenblick herrschte Schweigen, dann stieß Philippa ein kurzes, verächtliches Lachen aus und blickte spöttisch rein. »Ich weiß nicht, wer Ihnen diesen Bären aufgebunden hat. Ich kann es mir allerdings denken. Es ist eine plumpe, blöde Lüge, ziemlich gehässig. Aus irgendeinem Grund verabscheut Mitzi mich noch mehr als die anderen.« »Sie bestreiten es also?« »Natürlich stimmt es nicht. Ich habe diesen Schwarz nie in meinem Leben gesehen, und an dem Morgen war ich überhaupt nicht im Haus, sondern habe hier gearbeitet.« »An welchem Morgen?« fragte Craddock sanft. Ihre Augenlider zuckten, und erst nach einem Augenblick antwortete sie, »An jedem Morgen. Ich bin ja jeden Morgen hier und gehe erst um 1 Uhr fort.« Verächtlich fügte sie hinzu, »Sie müssen von Mitzis Erzählungen keine Notiz nehmen. Ihr täte die Zunge weh, wenn sie ein wahres Wort sagte.« Im Garten des Pfarrhauses saß Miss Marple strickend neben dem Inspektor. Es war ein milder Herbsttag, und der Sonnenschein, der Friede, das stete Klicken der Stricknadeln übten eine fast einschläfernde Wirkung auf Craddock aus. Doch gleichzeitig fühlte er sich wie von einem Albtraum bedrückt. Plötzlich sagte er, »Sie sollten nicht hierbleiben.« Das Klicken der Stricknadeln hörte für einen Augenblick auf. Miss Marple blickte ihn aus ihren ruhigen blauen Augen nachdenklich an und entgegnete schließlich, »Ich verstehe Sie. Sie sind ein sehr gewissenhafter Mann. Aber es ist gar nicht auffallend, dass ich hier bin. Bunchs Eltern sind gute alte Freunde von mir. Also ist es das Natürlichste von der Welt, dass ich, wenn ich in Meadenham bin, zu Bunch auf Besuch komme.« »Das schon, aber zeigen Sie nicht zu viel Interesse. Ich habe so ein dumpfes Gefühl. Nein, mehr als das. Ich glaube, Sie sind hier im Dorf nicht sicher.« Da die frisch geölte Tür ein Beweis für ihn war, dass mindestens einer der Gäste Letitia Blacklocks an jenem Abend keineswegs ein harmloser, freundlich gesinnter Nachbar war, hegte er wirklich Befürchtungen für Miss Marple, die alt war, so zerbrechlich wirkte und eine so scharfe Beobachtungsgabe besaß. Voll Sorge erzählte er nun Miss Marple von Gürtler und von Pip und Emma. »Es sind nur 2 Namen, dazu noch Spitznamen. Es ist möglich, dass die beiden überhaupt nicht mehr leben oder als respektable Bürger irgendwo in Europa sitzen. Es kann aber auch sein, dass einer oder beide hier in Chipping Cleghorn sind.« »Ungefähr 25 Jahre alt. Auf wen träfe das zu? Laut denkend sagte er, ihr Neffe und ihre Nichte. Wie lange hatte sie die beiden nicht gesehen?
2: Soll ich das für Sie herausfinden? Fragte Miss Marple freundlich.
1: Bitte, Miss Marple, ich möchte nicht. Das ist doch ganz einfach für mich, Herr Inspektor. Deswegen brauchen Sie sich keine Sorgen zu machen. Und es wird auch nicht auffallen, wenn ich diese Erkundigungen einziehe, denn das ist nicht amtlich. Wenn nämlich irgendetwas nicht stimmen sollte, dürfte man die beiden nicht warnen.
2: Pip und Emma, dachte Craddock. Pip und Emma. Er war schon ganz besessen von diesen beiden Namen. Dieser verwegene, gut aussehende junge Mann, dieses hübsche Mädchen mit den kühlen Augen.
1: Er sagte, ich werde vermutlich in den nächsten 48 Stunden einiges über Pip und Emma herauskriegen. Ich fahre nach Schottland. Wenn Mrs. Göttler überhaupt noch sprechen kann, wird sie mir etwas erzählen.
2: Ich finde das sehr vernünftig, dass Sie zu ihr fahren.
1: Sie stockte einen Augenblick, dann murmelte sie, Sie haben doch Miss Blacklock ermahnt, vorsichtig zu sein. Ja, das habe ich getan, und ich werde sie von einem meiner Leute unauffällig bewachen lassen. Dann blickte er sie durchdringend an und fügte hinzu, und denken Sie daran, ich habe auch Sie gewarnt.
2: Ich kann Ihnen versichern, Herr Inspektor, dass ich sehr gut selbst auf mich aufpassen kann.
0: Mrs. Harmond kam zu Letitia Blacklock zum Tee und brachte eine alte Dame mit, die für einige Zeit bei ihr zu Besuch weilte. Miss Marple war sehr charmant in ihrer freundlichen, leicht geschwätzigen Art, und es zeigte sich bald, dass sie zu jenen alten Damen gehörte, die in ständiger Furcht vor Einbrechern leben.
2: »Dieser Überfall bei Ihnen muss doch entsetzlich gewesen sein«, sagte sie. »Bunch hat mir alles erzählt.«
0: »Ich war zu Tode erschrocken«, erklärte Bunch Harmond.
2: »Es scheint wirklich ein Akt der Vorsehung gewesen zu sein, dass der Kerl über seinen Mantel stolperte und sich dabei selbst erschoss. Diese Einbrecher sind heutzutage so gewalttätig. Wie ist er eigentlich ins Haus gekommen?«
1: »Bei uns ist die Tür meist offen«, erwiderte Miss Blacklock.
2: »Oh, Letty«, rief nur Miss Banner aufgeregt. »Ich habe ganz vergessen, dir zu erzählen, dass der Inspektor heute Morgen höchst merkwürdig war. Er bestand darauf, die zweite Tür zu öffnen, die zum Nebenraum, die seit Jahren verschlossen war. Und er sagte dann, die Türangel und das Schloss seien frisch geölt. Aber ich verstehe gar nicht, wieso?«
0: Zu spät merkte sie, dass Miss Blacklock ihr durch Zeichen Schweigen bedeutete, und einen Augenblick saß sie mit weit aufgerissenem Mund da. Dann stieß sie hervor,
2: »Oh, Lotti! Ach, entschuldige bitte, Letty! Oh mein Gott, wie dumm bin ich doch!«
0: »Es macht gar nichts«, sagte Miss Blacklock, doch offensichtlich war sie ärgerlich. »Ich glaube aber, dass Inspektor Craddock nicht haben will, dass man darüber spricht.« Miss Banner fuchtelte nervös mit den Händen, blickte unglücklich drein und rief schließlich,
2: »Immer sage ich das Falsche! Ach, mein Gott, ich bin ja nur eine Last für dich, Letty!«
0: »Im Gegenteil, Dora, du bist ein großer Trost für mich. Und in einem kleinen Nest wie Chipping Cleghorn kann ja sowieso nichts verborgen bleiben.«
2: »Hat der Überfall in diesem Zimmer hier stattgefunden?« fragte nun Miss Marple und fügte dann entschuldigend hinzu. »Sie werden mich bestimmt für schrecklich neugierig halten, Miss Blacklock, aber es ist zu aufregend. So etwas liest man doch sonst nur in der Zeitung, und jetzt kann ich es an Ort und Stelle erfahren. Sie verstehen wohl, was ich meine.«
0: Mitten in diese Unterhaltung platzte Patrick herein, und gutmütig beteiligte er sich an der Berichterstattung. Er ging sogar so weit, die Rolle von Rudi Schwarz zu spielen.
3: »Und Tante Letty stand dort«, erklärte er, »in der Ecke neben dem Türbogen. Stell dich doch dorthin, Tante Letty.«
0: Miss Blacklock gehorchte, und dann wurden Miss Marple die zwei Kugeleinschläge in der Wand gezeigt. »Ich wollte gerade meinen Gästen Zigaretten anbieten«, sagte Miss Blacklock und deutete auf die silberne Zigarettendose auf dem Tisch.
2: »Die Leute sind so nachlässig beim Rauchen«, bemerkte Dora Banner missbilligend. »Schauen Sie sich doch diesen furchtbaren Brandfleck an. Jemand hat seine brennende Zigarette hier auf diesen schönen Tisch gelegt. Es ist doch eine Schande.«
0: Miss Blacklock sagte, »Ich finde, dass man zu oft zu sehr an seinen Besitz denkt.«
2: »Aber es ist doch ein so entzückender Tisch, Letty.«
0: Miss Banner liebte die Besitztümer ihrer Freundin sehr.
2: »Ja, es ist wirklich ein entzückender Tisch«, meinte Miss Marple höflich. »Und wie hübsch ist diese Porzellanlampe!«
1: Dora Banner nahm das Kompliment entgegen, als sei sie und nicht Letitia Blacklock die Besitzerin.
2: »Ist sie nicht reizend? Ja, echt Meißen. Wir haben zwei. Die andere ist im Abstellraum, glaube ich.«
1: »Du weißt wirklich, wo alles im Haus hier ist, Dora, oder glaubst du es wenigstens zu wissen?« sagte Miss Blacklock gutmütig. »Du hängst mehr an meinen Sachen als ich.«
2: »Ich muss gestehen«, sagte nun Miss Marple, »dass auch ich an meinen wenigen Besitztümern sehr hänge. Es sind so viele Erinnerungen damit verknüpft, verstehen Sie? Und ich liebe vor allem meine Fotografiealben. Ich habe Bilder von meinen Neffen und Nichten als Babys, dann als Kinder und so weiter.«
1: Jetzt wandte sie sich an Patrick.
2: »Ihre Tante wird wohl viele Fotografien von Ihnen haben.«
3: »Wir sind ja nur weitläufig miteinander verwandt«, erklärte Patrick.
1: »Ich glaube, deine Mutter schickte mir einmal ein Bild von dir als Säugling, Pat«, sagte Miss Blacklock. »Aber leider habe ich es nicht aufbewahrt. Ich hatte überhaupt vergessen, wie viele Kinder es waren, sogar eure Namen. Das alles erfuhr ich erst wieder, als sie mir schrieb, dass ihr beide hier in der Gegend seid.« Und erklärend fügte sie hinzu, »Pats und Julias Mutter sah ich zum letzten Mal bei ihrer Hochzeit, das war vor 30 Jahren. Sie war ein bildhübsches Mädchen.«
3: »Darum hat sie auch so bildhübsche Kinder«, sagte Patrick lachend.
2: »Du hast ein schönes altes Fotoalbum«, bemerkte Julia. »Neulich haben wir es doch noch zusammen angesehen, Tante Letty. Diese komischen Hüte.«
1: »Und wie elegant kamen wir uns damals vor«, sagte Miss Blacklock.
3: »Hast du das mit Fleiß getan?« fragte Bunch, als sie und Miss Marple nach Hause gingen. »Ich meine, dass du von den Fotos angefangen hast.«
2: »Weißt du, mein Kind, es war interessant zu erfahren, dass Miss Blacklock weder ihren Neffen noch ihre Nichte je vorher gesehen hatte.« »Jawohl. Ich glaube, das wird Inspektor Craddock sehr interessieren.«
1: Edmund Swettenham setzte sich vorsichtig auf eine Rasenmähmaschine und sagte, »Guten Morgen, Philippa.«
2: »Guten Morgen.«
1: »Haben Sie viel zu tun?«
2: »Warum? Was wollen Sie denn?«
1: lautete Philippas kühle Gegenfrage.
3: »Ich wollte Sie sehen.«
1: Philippa warf ihm einen flüchtigen Blick zu. »Es wäre mir lieber, Sie kämen nicht hierher. Mrs. Lucas wird nicht begeistert davon sein.«
3: »Gestattet Sie nicht, dass Sie Verehrer haben?«
1: »Seien Sie nicht albern. Und gehen Sie jetzt bitte fort, Edmund. Sie haben hier nichts zu suchen.«
3: »Verdammt nochmal, Philippa, warum sind Sie denn so?
1: Was geht hinter Ihrer wunderschönen Stirn vor? Was denken Sie? Was empfinden Sie? Sind Sie glücklich oder unglücklich? Haben Sie Angst oder was ist los? Es muss doch irgendetwas sein.«
2: »Was ich empfinde, ist meine Privatangelegenheit«, entgegnete sie ruhig.
1: »Nein, das geht auch mich etwas an. Ich will Sie zum Sprechen bringen. Ich will wissen, was in Ihrem ruhigen Kopf vorgeht. Ich habe ein Recht darauf, es zu wissen.« »Ja, wirklich. Ich wollte mich nicht in Sie verlieben. Ich wollte ruhig zu Hause sitzen und mein Buch schreiben. Es ist ein schönes Buch. Es soll zeigen, wie jämmerlich die Welt ist. Aber jetzt kann ich nur noch an Sie denken.«
2: »Also, was wollen Sie?« »Sie sollen reden. Sie sollen mir Ihr Herz ausschütten. Sie sind jung, Sie sind entzückend und ich liebe Sie bis zum Wahnsinn. Reden Sie in Gottes Namen von Ihrem Mann. Erzählen Sie mir von ihm.«
1: »Da gibt es nichts zu erzählen. Wir haben uns kennengelernt und wir haben geheiratet.«
3: »Waren Sie nicht glücklich mit ihm?«
1: »Erzählen Sie doch, Philippa.«
2: »Es gibt nichts zu erzählen. Ich sagte es Ihnen schon, wir waren verheiratet, wir waren glücklich, so wie die meisten Eheleute es sind, nehme ich an. Harry, unser Kind, kam auf die Welt, Ronald ging an die Front. Er ist in Italien gefallen.«
1: »Ich habe Harry gern. Er ist ein reizender Junge«, erklärte Edmund. »Und er hat auch mich gern. Und Sie und ich, wir verstehen uns doch. Wie wär's, Philippa? Wollen wir nicht heiraten? Sie könnten weiterhin Gärtnerin spielen und ich könnte mein Buch weiterschreiben. Und Sonn- und Feiertags lassen wir die Arbeit und genießen gemeinsam das Dasein. Mit List und Tücke und Takt werden wir es schaffen, dass wir nicht bei meiner Mutter wohnen müssen. Sie wird ein bisschen bluten müssen, um ihren geliebten Sohn zu unterstützen. Ich weiß, ich bin ein Schmarotzer, ich schreibe schlechte Bücher, ich bin kurzsichtig und ich rede zu viel. Wollen Sie es nicht mit mir versuchen?«
3: Philippa betrachtete ihn. Da stand er, ein großer, junger Mann mit zerzaustem, flachsfarbenem Haar und einer großen Brille, und blickte sie feierlich flehend an.
2: »Nein«,
3: entgegnete sie.
2: »Endgültig nein?«
3: »Endgültig nein.«
1: Warum? Sie wissen ja gar nichts von mir. Ist das der einzige Grund? Nein, Sie wissen ja überhaupt nichts. Edmund überlegte. Vielleicht haben Sie recht. Aber wer weiß überhaupt etwas? Philippa, Liebling. Er hielt inne, denn eilig sich nähernde Schritte wurden vernehmbar. Mrs. Lucas kommt, flüsterte Philippa hastig. Verdammt, zischte Edmund. Geben Sie mir so einen blöden Kürbis. Sergeant Fletcher war allein im Hause Little Paddocks. Er wollte einmal in Ruhe das Haus durchsuchen und ging von Zimmer zu Zimmer. Da wurde er durch ein Geräusch von unten gestört. Rasch schlich er zum Treppengeländer und blickte hinunter. Mrs. Swettenham ging mit einem Korb in der Hand gemütlich durch die Halle. Erst sah sie ins Wohnzimmer, dann trat sie ins Esszimmer. Einige Augenblicke später kam sie ohne den Korb wieder heraus. Eine Diele knarrte unter Fletchers Füßen, woraufhin sie den Kopf wandte und rief, »Sind Sie es, Miss Blacklock?« »Nein, Miss Swettenham, ich bin's«, antwortete Fletcher. Sie stieß einen schwachen Schrei aus.
2: »Oh mein Gott, wie haben Sie mich erschreckt! Ich dachte, es sei wieder ein Einbrecher!«
1: Fletcher ging die Treppe hinunter. »Das Haus scheint aber nicht gegen Einbrecher geschützt zu sein. Kann jedermann so wie Sie hier ein- und ausgehen?«
2: »Ich habe Quitten gebracht«, erklärte sie.
1: »Miss Blacklock will Quittenkonfitüre machen. Ich habe den Korb ins Esszimmer gestellt.« Plötzlich lächelte sie.
2: »Ah, Sie möchten wissen, wie ich ins Haus gekommen bin. Einfach durch die Hintertür. Wir alle gehen in allen Häusern ein und aus. Niemand denkt daran, vor Einbruch der Dunkelheit sein Haus abzuschließen.«
1: Nun ging sie zur Haustür.
2: »Ich will Sie nicht aufhalten, Sergeant.«
1: Mrs. Swettenham verließ das Haus, und Fletcher war zumute, als hätte er einen Schlag auf den Kopf erhalten. Bisher hatte er angenommen, dass nur die Hausbewohner Gelegenheit gehabt hätten, die Tür zu ölen. Er sah nun ein, dass er sich geirrt hatte. Ein Fremder brauchte nur darauf zu warten, bis Mitzi mit dem Bus davongefahren war und die Damen Blacklock und Banner das Haus verlassen hatten. Das hieß also, dass jeder der beim Überfall Anwesenden die Tür geölt haben konnte.
3: »Amy?«
2: »Ja, Martha?«
3: »Ich habe nachgedacht.«
2: »Ja, Martha?«
3: »Jawohl. Mein fabelhaftes Gehirn hat gearbeitet. Weißt du, Amy, dieser ganze Überfall kommt mir höchst verdächtig vor.«
2: »Verdächtig?«
3: »Jawohl. Streich dir dein Haar aus der Stirn, Amy, und nimm diese Kelle in die Hand. Tu so, als sei sie ein Revolver.«
2: »Oh!«
3: stieß Miss Murgatroyd entsetzt hervor. »Keine Angst, die Kelle beißt dich nicht. Also, jetzt komm mit mir zur Küchentür. Du bist der Einbrecher. Du stehst hier. Jetzt machst du die Tür auf und hältst einen Haufen Idioten in Schach. Ja, nimm die Taschenlampe, knipse sie an.«
2: »Aber es ist doch heller Tag.«
3: »Lass deine Fantasie spielen, Amy. Knipse die Taschenlampe an.« Amy tat es, sehr ungeschickt, und während sie es tat, klemmte sie die Kelle unter den Arm. »Schön«, sagte Martha. »Also, jetzt fang an.« Gehorsam hob Amy ihre linke Hand mit der Taschenlampe, fuchtelte mit der Kelle, die sie in der rechten Hand hielt, in der Luft herum und ging zur Küchentür. Dann nahm sie die Lampe in die rechte Hand, öffnete die Tür, trat auf die Schwelle und nahm die Lampe wieder in die linke.
2: »Hände hoch«, rief sie mit zittriger Stimme und fügte dann ärgerlich hinzu. »Mein Gott, das ist aber schwierig, Martha.«
3: »Wieso?«
2: »Ich kann doch die Tür nicht aufhalten, wenn ich beide Hände voll hab.«
3: »Da liegt der Hund begraben«, rief Martha dröhnend. »Die Wohnzimmertür in Little Paddocks fällt auch wieder ins Schloss, wenn man sie nicht aufhält.«
2: »Vielleicht hat der Einbrecher etwas zwischen die Tür gesteckt, um sie offen zu halten«, mutmaßte Amy stirnrunzelnd.
3: »Streng doch dein Hirn an, Amy. Meinst du, er reißt die Tür auf, sagt, entschuldigen Sie bitte einen Moment, bückt sich, klemmt etwas zwischen die Tür, richtet sich wieder auf und ruft schließlich Hände hoch? Versuch doch, die Tür mit deiner Schulter aufzuhalten.«
2: »Das geht auch nur sehr schwer«, klagte Amy.
3: »Da liegt der Hase im Pfeffer.« Martha war ganz begeistert. »Ein Revolver, eine Lampe und eine Tür halten, das ist ein bisschen viel auf einmal, nicht wahr? Aber wir wissen, dass er einen Revolver hatte. Er hat ja geschossen. Und wir wissen, dass er eine Lampe hatte, denn wir haben sie ja alle gesehen. Es erhebt sich also die Frage, ob jemand die Tür für ihn aufgehalten hat.«
2: »Aber wer könnte das getan haben?«
3: »Na, du zum Beispiel, Amy. Soweit ich mich erinnere, hast du direkt neben der Tür gestanden, als das Licht ausging.«
1: Miss Hinchliffe lachte über Amys verdutztes Gesicht. Das ist höchst merkwürdig, knurrte Colonel Easterbrook. Höchst merkwürdig. Laura?
3: Ja, Liebling? Komm bitte her.
2: Ja, was ist, Liebling?
1: Flötete Mrs. Easterbrook ins eheliche Schlafgemach tretend. Du erinnerst dich doch noch, dass ich dir meinen Revolver gezeigt habe.
2: Oh ja, Archie, so ein grässliches, schwarzes Instrument.
1: Jawohl, ein Andenken an die Deutschen. Er lag doch hier in der Schublade, nicht wahr?
2: Ja,
1: aber er ist nicht mehr da.
2: Archie, wie merkwürdig.
1: Du hast ihn doch nicht irgendwo anders hingelegt?
2: Um Gottes Willen, nein. Ich würde doch nie dieses grässliche Ding anrühren.
1: Aber wo ist er?
2: Woher soll ich das wissen?
1: Fragte sie kläglich. Großer Gott, dieser Kerl hat ihn gestohlen.
2: Aber wieso konnte er denn wissen, dass du einen Revolver hast?
1: Diese Gangsterbanden haben einen ausgezeichneten Nachrichtendienst. Sie schnüffeln überall herum. Sie kennen jedes Haus.
2: Was du nicht alles weißt, Archie.
4: Miss Marple kam aus dem Garten des Pfarrhauses und ging den schmalen Weg entlang, der zur Hauptstraße führte, wo sie gerade Dora Banner in das Café zum Blauen Vogel eintreten sah. Miss Marple fand, dass sie gegen die herrschende Kälte dringend eine Tasse Kaffee benötigte. 4, 5 Damen saßen bereits im Café und erholten sich von der Anstrengung des morgendlichen Einkaufs. Miss Marple blinzelte ein wenig, als sie den düsteren Raum betrat, und blieb scheinbar unschlüssig stehen, bis Dora Banners Stimme neben ihr ertönte.
2: »Guten Morgen, Miss Marple. Wollen Sie sich nicht zu mir setzen? Ich bin allein.« »Gern. Es weht ein so kalter Wind, und ich kann nur ganz langsam gehen, weil ich Rheumatismus in den Beinen habe.« »Oh, ich kann Ihnen nachfühlen, wie schlimm das ist. Ich hatte ein Jahr lang Ischias. Oh, es war eine Qual.«
4: Die beiden Damen sprachen nun eine Weile eifrig über Rheumatismus, Ischias und ähnliche Gebrechen. Ein etwas missmutig aussehendes Mädchen in einem rosa Kleid und einer blau geblümten Schürze nahm ihre Bestellung von Kaffee und Kuchen mit gelangweilter Miene entgegen.
3: »Die Kuchen«, vertraute Miss Banner mit konspirativem Flüstern Miss Marple an, »sind hier wirklich außerordentlich gut.«
2: Ich war sehr angetan von dem hübschen jungen Mädchen, das ich neulich traf, nachdem ich bei Miss Blacklock war, sagte Miss Marple. Ich glaube, sie sagte, sie arbeite im Garten. Heinz, ist so ihr Name? Oh, ja, Philippa Hames, unsere Untermieterin, wie wir immer sagen.
4: Miss Banner lachte über ihren eigenen Scherz.
3: Wirklich ein ganz reizendes Mädchen. Eine Dame, wenn Sie verstehen, was ich meine.
2: Das wundert mich nicht. Ich kannte einen Colonel Hames, indische Kavallerie. Ihr Vater vielleicht?
3: Sie ist eine Mrs. Hames, Witwe. Ihr Mann ist auf Sizilien oder sonst irgendwo in Italien gefallen. Aber vielleicht war es ja sein Vater.
2: Na, da spinnt sich vielleicht eine kleine Romanze an, vermutete Miss Marple errötend, mit diesem großen jungen Mann.
3: Mit Patrick, meinen Sie? Oh, ich weiß nicht.
2: »Nein, ich meinte einen jungen Mann mit Brille. Ich sah ihn neulich.«
3: »Oh, natürlich, Edmund Swettenham. Seine Mutter, Mrs. Swettenham, sitzt übrigens dort drüben in der Ecke. Tja, also ich weiß nicht. Sie glauben, er verehrt Sie? Er ist ein so seltsamer junger Mann, sagt manchmal die verwirrendsten Dinge. Aber er gilt als sehr klug, verstehen Sie?« sagte Miss Banner mit leichtem Zweifel in der Stimme.
2: »Klugheit ist nicht alles«, erwiderte Miss Marple nachdenklich, den Kopf schüttelnd. »Ah, da ist ja unser Kaffee.«
4: Das mürrische Mädchen servierte ihn mit heftigem Geklirr. Dann sagte Miss Marple,
2: »Ich hatte gar nicht gewusst, dass Sie eine Schulfreundin von Miss Blacklock sind. Das ist eine wunderbare Sache. Freundschaften aus der Kindheit.« »Ach ja, jawohl«,
3: Dora Banner seufzte. »Es gibt nur wenige Menschen, die so treu zu alten Freunden halten, wie meine liebe Letitia.«
2: »Mein Gott, wie lange liegt das schon zurück? Sie war ein so hübsches Mädchen und genoss das Leben so sehr. Ach, und dann wurde alles so traurig.«
1: Obwohl Miss Marple keine Ahnung hatte, was so traurig gewesen war, nickte sie seufzend und murmelte,
2: »Ja, das Leben ist manchmal schwer.« »Schweres Leiden, tapfer ertragen«, murmelte nun Dora mit Tränen in den Augen. »An diesen Vers muss ich immer denken. So viel Ergebenheit und Geduld muss belohnt werden, das sage ich immer. Nichts ist so gut für die liebe Letitia, und was immer ihr noch Gutes beschieden wird, das verdient sie.«
3: Ja, Geld kann einem das Leben sehr erleichtern, sagte daraufhin Miss Marple. Sie nahm an, dass sich Doras Bemerkung auf die Miss Blacklock bevorstehende Erbschaft bezog. Diese Worte riefen bei Dora jedoch eine unerwartet heftige Reaktion hervor.
2: Tsch, Geld, stieß sie bitter hervor. Was Geld wirklich bedeutet, weiß man nur, wenn man unter Geldmangel gelitten hat.
3: Oh ja, das verstehe ich, sagte Miss Marple freundlich und betrachtete mitfühlend Doras zuckendes Gesicht.
2: Ich schrieb an Letty, weil ich zufällig ihren Namen in der Zeitung las. Sie hatte an einem Wohltätigkeitsbasar zugunsten des Krankenhauses Milchester teilgenommen. Das brachte mir die Vergangenheit in Erinnerung. Ich hatte viele, viele Jahre nichts mehr von ihr gehört. Wissen Sie, sie war Sekretärin dieses immens reichen Mannes Göttler gewesen. Ich sagte mir, vielleicht erinnert sie sich an mich. Und sie ist bestimmt ein Mensch, den ich um eine kleine Unterstützung angehen könnte.
3: Wieder stiegen Dora Tränen in die Augen.
2: Und dann kam Lottie und nahm mich mit. Sie sagte, sie brauche eine Hilfe zur Führung ihres Haushalts. Natürlich war ich sehr überrascht, sehr überrascht. Und wie lieb war sie, wie mitfühlend. Und sie erinnerte sich noch so gut an die alten Zeiten. Ach, ich würde alles für sie tun, alles. Und ich bemühe mich so sehr, ihr zu helfen. Aber ich fürchte, dass ich zuweilen ein großes Durcheinander anrichte. Mein Kopf ist nicht mehr der gleiche wie früher. Ach, ich mache Fehler und ich bin vergesslich und ich sage törichte Dinge. Ach, aber sie hat so viel Geduld mit mir.
3: Sie schniefte, offensichtlich untröstlich über ihre Unzulänglichkeit.
2: Wissen Sie, ich machte mir große Sorgen, auch als ich schon in Little Paddocks war, was aus mir werden würde, wenn Letty etwas zustieße. Schließlich gibt es doch so viele Unglücksfälle. Diese herumrasenden Autos, man weiß doch nie, was passieren kann. Natürlich habe ich nie so etwas gesagt, aber sie muss es erraten haben. Eines Tages teilte sie mir ganz überraschend mit, dass sie mich in ihrem Testament mit einer kleinen Jahresrente bedacht habe und dass sie ihre schönen Möbel erben würde, was ich noch viel höher schätze. Ach, ich war ganz überwältigt. Ich bin eigentlich gar nicht so dumm, wie ich aussehe. Ich merke sehr wohl, wenn man Letty ausnutzen will. Einige Leute, ich werde keinen Namen nennen, nutzen sie aus. Die liebe Letty ist vielleicht ein bisschen zu vertrauensselig.
3: Das ist ein Fehler, stimmte Miss Marple zu.
2: Jawohl. Sie, Miss Marple und ich, wir kennen die Welt, aber die liebe Letty,
3: Sie schüttelte den Kopf. Miss Marple dachte, dass Letitia Blacklock als Sekretärin eines großen Finanzmannes wahrscheinlich auch die Welt kennengelernt habe.
2: Dieser Patrick, sagte Dora plötzlich mit einer Bitterkeit, die Miss Marple erstaunte. So viel ich weiß, hat er mindestens zweimal Geld aus ihr herausgepresst.
3: Mit Verschwörermiene beugte sie sich vor.
2: Sie werden es niemandem sagen, nicht wahr, liebe Miss Marple? Aber ich werde das Gefühl nicht los, dass er irgendetwas mit dieser grauenhaften Sache zu tun hat. Ich glaube, dass er diesen jungen Mann kannte. Oder Julia kannte ihn. Ich wage nicht, der lieben Letitia eine Andeutung zu machen. Das heißt, letzthin tat ich es, aber sie fuhr mich heftig an. Alle reden jetzt so viel über diese zweite Wohnzimmertür, auch das macht mir viel Sorge. Der Detektiv sagt, sie sei frisch geölt worden. Wissen Sie, ich sah...
3: Plötzlich stockte sie.
2: Ja, das ist alles sehr schwer für Sie, meinte Miss Marple mitfühlend. Natürlich möchten Sie nicht, dass die Polizei etwas davon erfährt. Das ist es ja. Nachts kann ich nicht schlafen und zerbreche mir den Kopf. Wissen Sie, neulich kam ich in den Geräteschuppen. Und da war Patrick. Ich suchte frisch gelegte Eier. Ein Huhn legt die Eier immer dorthin. Und da stand er mit einer Hühnerfeder und einer Tasse mit Öl in der Hand. Als er mich sah, zuckte er erschrocken zusammen. Und dann hörte ich an einem anderen Tag zufällig eine merkwürdige Unterhaltung zwischen ihm und Julia. Die beiden schienen sich zu zanken und er sagte, wenn ich glaubte, du hättest mit der Sache etwas zu tun? Und Julia, Sie wissen ja, sie ist immer so ruhig, erwiderte, na, Brüderchen, was würdest du dann machen? Und in dem Moment trat ich leider gerade auf die Diele, die immer knarrt, und da sahen mich die beiden. Ich sagte scheinbar harmlos, zankt ihr euch? Und Patrick erwiderte, ich warne Julia vor Schwarzmarktgeschäften. Oh, das war sehr geschickt. Aber ich glaube keinen Moment, dass die beiden von so etwas gesprochen haben.
3: Und ich muss Ihnen sagen, ich glaube auch, dass Patrick mit dieser Lampe im Wohnzimmer herumhantiert hat, damit das Licht ausgeht. Denn ich erinnere mich noch ganz genau, dass die Schäferin auf dem Tisch gestanden hatte, nicht der Schäfer. Und am nächsten Tag, sie unterbrach sich und wurde puterrot.
4: Miss Marple wandte den Kopf und sah Miss Blacklock hinter sich stehen. Sie musste gerade hereingekommen sein.
1: »Kaffee mit Klatsch, Bunny?« fragte Miss Blacklock mit einem leichten Vorwurf in der Stimme.
4: »Guten Morgen, Miss Marple. Ah, was für eine Kälte.«
2: »Wir haben uns eben über die vielen Rationierungsvorschriften unterhalten,« erklärte Dora hastig. »Man weiß wirklich nicht mehr, woran man ist.«
4: Jetzt ging mit lautem Krach die Tür wieder auf und Bunch Hammond erschien.
2: »Guten Morgen,« trompetete sie. »Habe ich noch Zeit, einen Kaffee zu trinken?«
3: »Natürlich, mein Kind,« antwortete Miss Marple. »Setz dich und trink eine Tasse.«
4: »Wir müssen nach Hause,« sagte Miss Blacklock. »Hast du alle Einkäufe gemacht, Bunny?«
2: »Ja, Lottie, ich muss nur noch rasch im Vorbeigehen in die Apotheke und mir dort etwas Aspirin und Hühneraugenpflaster holen.«
4: Als sich die Tür hinter den beiden Damen geschlossen hatte, schwieg Miss Marple einige Augenblicke. Dann fragte Bunch, »Woran denkst du, Tante Jane?«
3: »Es gibt so viele merkwürdige Menschen, mein Kind.«
4: »In St. Mary Mead?«
3: »Ich dachte gerade an Schwester Allerton. Sie war wirklich eine ausgezeichnete, brave, freundliche Krankenschwester. Eine alte Dame, die von ihr gepflegt wurde, schien sie ins Herz geschlossen zu haben. Dann starb die alte Dame. Danach pflegte sie eine andere, und auch diese starb. Es war Morphium. Alles kam heraus.« Sie hat diese Morde auf die schmerzloseste Weise verübt, und das Entsetzliche war, die Frau wollte wirklich nicht einsehen, dass sie Verbrechen verübt hatte. In jedem Fall wären die beiden gestorben, hatte sie erklärt, und die eine hätte Krebs gehabt und fürchterliche Schmerzen gelitten.
4: »Meinst du, dass sie aus Mitleid gemordet hatte?«
3: »Oh nein, beide hatten sie als Erbin eingesetzt. Sie liebte das Geld, weißt du?«
4: »Hast du eigentlich Offiziere von der anglo-indischen Armee gekannt, Tante?« fragte Bunch unvermittelt.
3: »Ja, mein Kind, Major Vaughan und Colonel Wright, die wohnten in meiner Nähe. Beide waren sehr korrekte Herren.
4: Aber ich erinnere mich noch, dass ein anderer Nachbar, Mr. Hodgson, ein Bankdirektor, auf einer Überseefahrt eine Frau kennenlernte und heiratete, die seine Tochter hätte sein können. Er hatte keine Ahnung, woher sie kam. Er wusste nur das, was sie ihm erzählt hatte.«
3: »Und das stimmte nicht?«
2: »Keineswegs, mein Kind.«
4: »Wie interessant«, sagte Bunch nickend und begann an den Fingern abzuzählen. »Da haben wir die treue Dora und den schönen Patrick und Julia und Mrs. Swettenham und Edmund und Philippa Hames und Colonel Easterbrook und Mrs. Easterbrook. Ich glaube, bei ihr stimmt auch nicht alles, aber was sollte sie für ein Interesse daran haben, Letty Blacklock zu ermorden?«
3: »Letty Blacklock könnte vielleicht etwas von ihr wissen, was ihr, Mrs. Easterbrook, peinlich ist.«
4: Plötzlich blickte Miss Marple entsetzt drein.
3: »Tante Jane«, rief Bunch ängstlich, »wie schaust du denn aus? Was hast du denn?« »Aber das kann ja nicht sein«, murmelte Miss Marple. »Da ist doch kein Grund.«
2: »Tante Jane!«
4: Miss Marple seufzte und sagte dann lächelnd,
3: »Es ist nichts, mein Kind.«
4: »Ist dir gerade jemand eingefallen, der den Mord verübt haben könnte?«
3: »Wer denn?« »Ich weiß gar nichts. Ich hatte nur einen Augenblick lang so eine Idee. Aber das ist schon wieder vorbei. Ich wünschte, ich wüsste es. Die Zeit ist so kurz, so entsetzlich kurz.«
4: »Was meinst du damit?«
3: »Die alte Dame oben in Schottland kann jeden Augenblick ihre Augen für immer schließen.«
4: »Also du glaubst wirklich an Pip und Emma?« fragte Bunch sie anstarrend. »Du glaubst, die beiden seien es gewesen, und sie würden es wieder versuchen?«
3: »Natürlich«, antwortete Miss Marple wie geistesabwesend.
2: »Wenn sie es einmal versucht haben, werden sie es wieder versuchen. Wenn sich ein Mensch dazu entschlossen hat, jemanden zu ermorden, wird er von seinem Vorhaben nicht ablassen, weil es ihm das erste Mal nicht gelungen ist, namentlich dann nicht, wenn er glaubt, ganz außer Verdacht zu sein.«
3: Aber wenn es Pip und Emma wären, kämen hier doch nur zwei Menschen in Frage, Patrick und Julia. Sie sind Geschwister und sie sind im richtigen Alter. Ach, mein Kind, so einfach ist das nicht. Es gibt da alle möglichen Verwicklungen und Kombinationen. Da wäre Pips Frau, wenn er verheiratet ist, oder Emmas Mann. Und dann wäre da noch ihre Mutter. Auch sie wäre interessiert, obwohl sie nicht direkt erben würde. Wenn Letty Blacklock sie 30 Jahre lang nicht gesehen hat, würde sie sie wahrscheinlich kaum wiedererkennen. Und dann wäre da noch der Vater, der doch offensichtlich ein übler Kerl war. Das schon, aber er ist doch Ausländer. Von Geburt. Das ist jedoch kein Grund zu der Annahme, dass er gebrochen Englisch spricht und mit Händen und Füßen redet. Ich könnte mir vorstellen, dass er sehr gut die Rolle eines anglo-indischen Colonels spielen könnte. Also, das denkst du? Nein, wirklich nicht, Kind. Ich denke nur, dass sehr viel Geld auf dem Spiel steht. Ein Riesenvermögen. Und ich weiß leider nur zu gut, zu was für entsetzlichen Dingen Menschen fähig sind, um an viel Geld zu kommen.
4: Inspektor Craddock wurde auf dem kleinen Bahnhof im schottischen Hochland von einem grauhaarigen Chauffeur abgeholt, der ihn zu einem altmodischen großen Daimler geleitete. Es war ein herrlicher, sonniger Tag. Craddock genoss die 3 Kilometer lange Fahrt durch die Berglandschaft sehr, und als die grauen Mauern der alten Villa vor ihm auftauchten, hatte er das Gefühl, die Zeit habe sich wohltuend zurückgedreht. Nachdem er sich gewaschen und rasiert und ein reichliches Frühstück zu sich genommen hatte, erschien eine ältere Frau in Schwesterntracht, die ihn freundlich begrüßte und sich als Schwester McClelland vorstellte. »Mrs. Girdler erwartet Sie, Mr. Craddock. Sie freut sich sehr auf Ihren Besuch.« »Ich werde mich bemühen, Sie nicht aufzuregen«, versprach er. »Ich möchte Sie gleich auf das vorbereiten, was geschehen wird«, erklärte die Schwester. »Sie werden Mrs. Girdler ganz normal finden. Sie wird lebhaft reden und dann ganz plötzlich zusammenfallen. Da müssen Sie sofort das Zimmer verlassen und mich rufen. Sie steht fast dauernd unter Morphium« und befindet sich meist in einer Art Dämmerzustand. Ich habe ihr vorhin ein starkes Anregungsmittel gegeben, aber sobald die Wirkung nachlässt, wird sie in ihren Dämmerzustand zurücksinken. Ja, ich verstehe, Schwester. Könnten Sie mir nun bitte genau sagen, wie es um Mrs. Girdler steht? Sie wird es nicht mehr lange machen. Es kann höchstens noch ein paar Wochen dauern. Wenn ich Ihnen sage, dass sie eigentlich schon seit Jahren tot sein müsste, wird Ihnen das merkwürdig vorkommen. Aber es stimmt. Dass Mrs. Girdler überhaupt noch lebt, ist nur ihrer ungeheuren Vitalität und ihrer Lebensfreude zuzuschreiben. Obwohl sie seit 15 Jahren das Haus nicht mehr verlassen kann, hat sie sich einen erstaunlichen Lebenswillen bewahrt. Sie ist eine reizende Dame, das werden Sie sofort sehen. Craddock wurde in ein Schlafzimmer geführt, in dem ein helles Kaminfeuer loderte. In einem großen Himmelbett lag eine alte Dame, die, obwohl sie nur etwa 7 oder 8 Jahre älter war als Letitia Blacklock, durch ihre Gebrechlichkeit wesentlich älter erschien. Ihr weißes Haar war sorgfältig frisiert. Eine flockige, hellblaue Bettjacke lag um ihre Schultern, und ihr Gesicht hatte, trotz der Schmerzenslinien, die es durchzogen, seinen Reiz nicht völlig eingebüßt.
2: »Also, das ist ja interessant«, sagte sie vergnügt lächelnd. »Besuch von der Polizei habe ich nicht oft erhalten. Wie ich höre, wurde Letitia bei dem Anschlag, Gottlob, nur leicht verletzt. Wie geht es ihr jetzt?«
3: »Sehr gut, Mrs. Girdler. Sie lässt Sie herzlich grüßen.«
2: »Dankeschön. Gott, wie lange habe ich sie nicht mehr gesehen. Seit Jahren schon bekomme ich von ihr nur noch Weihnachtskarten. Als sie nach Charlottes Tod nach England zurückkehrte, hatte ich sie eingeladen, mich zu besuchen, aber sie lehnte es ab, da sie das Wiedersehen als zu schmerzlich empfand. Na, vielleicht hat sie recht.«
3: Craddock ließ sie gern eine Weile reden, bevor er seine Fragen stellte. Er wollte ja so viel wie möglich von der Vergangenheit erfahren, einen Eindruck von Girdlers Kreis gewinnen.
2: »Ich vermute«, sagte Bell, »dass Sie mich wegen des Testaments befragen wollen. Randall hat verfügt, dass nach meinem Tod Blackie sein ganzes Vermögen erben soll. Er hat natürlich nie im Traum daran gedacht, dass ich ihn überleben würde. Er war so ein kräftiger, großer Mann, war nie einen Tag in seinem Leben krank gewesen, während ich immer ein Häufchen Elend war, voller Klagen und Schmerzen und Leiden. Dauernd kamen Ärzte, die bei meinem Anblick lange Gesichter zogen. Warum hat wohl Mr. Girdler das Testament in dieser Form abgefasst?
5: Sie meinen, warum er Blackie das Geld vermacht hat?
3: Na, nicht aus dem Grund, den Sie wahrscheinlich vermuten.
4: Verschmitzt zwinkerte sie ihm zu.
3: Was für eine Fantasie ihr Polizisten habt.
5: Randall hätte nie daran gedacht, sich in sie zu verlieben und sie auch nicht in ihn.
3: Wissen Sie, Letitia hat den Verstand eines Mannes. Sie hat keinerlei frauliche Schwächen und Gefühle. Ich glaube, sie war nicht ein einziges Mal in ihrem Leben verliebt. Sie war nicht hübsch und sie machte sich nichts aus Kleidern. Sie hat nie erfasst, was für ein Vergnügen es ist, eine Frau zu sein.
4: Craddock betrachtete die zarte kleine Gestalt in dem großen Bett und dachte, dass sie, Belle Goerdeler, es bestimmt genossen hatte, es auch jetzt noch immer genoss, eine Frau zu sein.
3: »Ich habe stets gefunden, dass es entsetzlich fade sein muss, ein Mannsbild zu sein«, erklärte sie wieder vergnügt, zwinkernd und fuhr dann nachdenklich fort. »Ich glaube, Randall betrachtete Blackie als eine Art ältere Schwester. Er verließ sich auf ihr Urteil und hatte recht damit. Wissen Sie, sie hat ihn mehr als einmal von zweifelhaften Sachen abgehalten und damit vor großen Schwierigkeiten bewahrt.
4: Sie erzählte mir, dass sie ihm einmal mit einer größeren Summe ausgeholfen habe.
3: Ja, das stimmt. Sie ist grundanständig und so vernünftig. Ich habe sie immer bewundert.
4: Die zwei Schwestern hatten eine schreckliche Kindheit.
3: Der Vater war ein alter Landarzt, furchtbar eigensinnig und engstirnig, verbohrt, der typische Haustyrann. Letitia brach schon früh aus, ging nach London und lernte Buchhaltung. Ihre Schwester war krank, sie verließ nie das Haus und verkehrte mit keinem Menschen. Als der Alte starb, gab Letitia der Schwester wegen ihrer Stellung auf und ging nach Haus, um sich um sie zu kümmern.
4: War das lange vor dem Tod ihres Mannes?
3: Etwa 2 Jahre. Randall hatte sein Testament gemacht, bevor sie die Firma verließ, und er endete es auch nicht mehr. Er sagte zu mir, wir haben sonst niemanden, der uns nahesteht. Unser Sohn ist im Alter von 2 Jahren gestorben. Wenn wir, du und ich, tot sind, soll Blackie das Geld haben. Sie wird damit die ganze Börse auf den Kopf stellen.
4: Sie sagten, Mrs. Goerdeler, dass ihr Mann sein Vermögen Miss Blacklock vermachte, weil er sonst keine Angehörigen hatte, aber das stimmt doch nicht ganz. Er hatte doch eine Schwester.
3: Ja, Sonja. Aber sie hatten sich schon vor Jahren verkracht und waren völlig auseinander.
4: Er war mit ihrer Heirat nicht einverstanden.
3: Ja, sie heiratete einen Mann namens, wie heißt er nur wieder?
4: Stamfordis.
3: Ja, richtig, Stamfordis.
4: Mr. Goerdeler und seine Schwester haben sich nie ausgesöhnt?
3: Nein. Randall und Sonja hatten sich nie gut verstanden, und sie hat es ihm sehr übel genommen, dass er die Heirat hintertreiben wollte. Sie sagte zu ihm, du bist ein unmöglicher Mensch, du wirst nie mehr etwas von mir hören.
4: Aber sie hörten noch von ihr.
3: Belle lächelte.
5: Nur noch ein einziges Mal. Ungefähr 1,5 Jahre nach ihrer Hochzeit bekam ich einen Brief von ihr. Aus Budapest, wie ich mich erinnere. Sie gab aber keine Adresse an. Sie schrieb mir, ich solle Randall sagen, dass sie überglücklich sei und gerade Zwillinge bekommen habe.
4: Und teilte sie die Namen mit?
3: Wieder lächelte Belle. Sie schrieb, sie seien 12:00 Uhr mittags auf die Welt gekommen, sie wolle sie Pip und Emma taufen. Das kann ein Witz von ihr gewesen sein.
4: Haben Sie dann noch mal etwas von ihr gehört?
3: Nein. Sie schrieb nur, dass sie mit ihrem Mann und den Kindern für kurze Zeit nach Amerika ginge. Und dann habe ich nie wieder etwas von ihr gehört. Sie verschwand völlig aus unserem Leben.
4: Aber trotzdem vermachte Mr. Goerdeler sein Vermögen ihren Kindern, für den Fall, dass Miss Blacklock vor ihnen stürbe.
3: Das habe ich fertiggebracht. Als er mir vom Testament erzählte, sagte ich ihm, und angenommen, Blackie würde vor mir sterben?
4: Ganz überrascht sagte er, ja, dann haben wir wirklich keinen anderen Menschen.
3: Ich sagte, da ist doch Sonja. Worauf er wütend erwiderte, und dieser Kerl soll mein Geld kriegen, ausgeschlossen.
4: Da sagte ich, also dann hinterlasse es doch ihren Kindern, Pip und Emma. Und vielleicht sind inzwischen noch einige hinzugekommen. Er brummte und knurrte zwar, änderte das Testament dann aber doch entsprechend ab.
3: Aber Sie haben nie mehr etwas von Ihrer Schwägerin oder deren Kindern gehört?
4: Fragte Craddock langsam.
3: Nichts.
5: Sie können tot sein. Sie können irgendwo am Ende der Welt leben.
4: Sie können in Chipping Cleghorn sein, dachte Craddock. Als habe sie seine Gedanken gelesen, blickte Bell ihn plötzlich unruhig an und sagte,
3: »Sorgen Sie dafür, dass Sie Blackie nichts antun. Blackie ist gut. Wirklich gut. Sie dürfen nicht zulassen, dass ihr etwas zustößt.«
4: Ihre Stimme verebbte plötzlich. Craddock sah auf einmal graue Schatten um ihre Augen und ihren Mund. »Sie sind müde. Ich werde gehen.« Sie nickte.
3: »Mac soll kommen. Ja, ja, müde.«
4: Sie machte eine schwache Bewegung mit der Hand.
3: »Passen Sie auf Blackie auf. Es darf Blackie nichts passieren. Passen Sie auf sie auf.«
4: »Ich werde alles Menschenmögliche tun, Mrs. Gödler.« Er erhob sich und ging zur Tür. Wie ein Hauch tönte ihre Stimme hinter ihm her.
3: »Es wird nicht mehr lange dauern. Bald bin ich tot. Es ist gefährlich für Sie. Passen Sie gut auf sie auf.«
4: Später sagte er zur Schwester, »Leider hatte ich keine Gelegenheit, Mrs. Gödler zu fragen, ob sie alte Familienfotos hat. Das würde mich sehr interessieren.« Die Schwester unterbrach ihn. »Ich fürchte, es sind keine da. Ihre ganzen persönlichen Dinge, auch Papiere und so weiter, sowie die Möbel des Londoner Hauses waren in London in einem Speditionshaus untergestellt. Das Lager wurde ausgebombt.« »Da ist also nichts zu machen«, dachte Craddock. Aber er hatte diese Reise doch nicht umsonst unternommen. Er wusste nun, dass Pip und Emma, die Zwillinge, keine Fantasiegestalten waren. Da gibt es einen Bruder und eine Schwester, die irgendwo auf dem Kontinent aufgewachsen sind, grübelte er. Als Sonja heiratete, war sie eine reiche Frau, aber das Geld kann sich im Laufe der Jahre verflüchtigt haben. Unzählige Riesenvermögen sind in diesen Zwischenkriegs- und Kriegsjahren in die Binsen gegangen. Da sind diese zwei jungen Leute, der Sohn und die Tochter eines vorbestraften Mannes. Angenommen, die beiden wären mehr oder weniger abgebrannt nach England gekommen, was würden sie tun? Sich nach reichen Verwandten umsehen. Ihr Onkel, ein Mann mit einem Riesenvermögen, ist tot. Wahrscheinlich würden sie sich als erstes nach seinem Testament erkundigen. Sie nehmen Einsicht in das Testament, erfahren von der Existenz Letitia Blacklocks und machen Randall Göttlers Witwe ausfindig. Sie erfahren, dass sie todkrank in Schottland liegt. Wenn diese Letitia Blacklock vor ihr stirbt, werden sie, Pip und Emma, das Riesenvermögen erben. Sie kriegen heraus, wo Letitia Blacklock lebt. Sie gehen dorthin, aber unter anderem Namen. Werden sie gemeinsam gehen? Oder getrennt? Emma. Pip und Emma. Ich möchte meinen Kopf wetten, dass Pip oder Emma oder beide jetzt in Chipping Cleghorn sind. In der Küche von Little Paddocks erteilte Miss Blacklock ihrer etwas hysterischen Köchin die letzten Anweisungen. »Machen Sie Sandwiches mit Sardinen und Tomaten und das Gebäck, das Ihnen immer so ausgezeichnet gelingt, und Ihre Spezialtorte.«
3: »Ah, Leute kommen. Drum, sie wollen haben all die Sachen.«
4: »Miss Banner hat Geburtstag, und es werden einige Bekannte zum Tee kommen.«
3: »In ihrem Alter hat man nicht Geburtstag. Besser vergessen.«
4: »Aber sie will das gar nicht vergessen. Bekannte werden ihr Geschenke bringen, und so wird es nett sein, eine kleine Feier zu veranstalten.«
3: »Genau das haben Sie gesagt letzte Mal. Und schauen Sie, was ist passiert.«
4: Miss Blacklock unterdrückte ihren Ärger. »Also.« Diesmal wird nichts passieren.
3: Was wissen Sie, was kann passieren in diesem Haus? Ganze Tag lang zittere ich und in Nacht verschließe ich meine Tür und guck in Schrank und unter Bett.
4: Das wird Sie jung und hübsch erhalten, entgegnete Miss Blacklock trocken.
3: Die Torte, die ich soll machen, ist die, jawohl, diese schöne. Ja, sehr schön, aber ich brauche Schokolade und viel Butter und Zucker und Rosinen.
4: Sie können alles nehmen, was Sie brauchen. Nun strahlte

0: Kompliment. Er meint, es lohne sich zu sterben, wenn man so eine Torte gegessen hat. Mitzi blickte sie zweifelnd an. Also, ich nicht liebe diese Wort. Tod. Die werden nicht sterben, weil sie essen meine Torte. Nein, sie werden sich fühlen, alle viel, viel besser. Bestimmt. Miss Blacklock drehte sich um und verließ mit einem Seufzer der Erleichterung die Küche. In der Halle kam ihr Dora entgegen. Edmund Swettenham hat angerufen, sagt sie. Er hat mir gratuliert und gesagt, er würde mir einen Topf Honig schenken. Ist das nicht reizend von ihm? Aber woher weiß er, dass ich Geburtstag habe? Alle scheinen es zu wissen. Du wirst es ihnen gesagt haben, Dora. Ach, ich habe neulich zufällig erwähnt, dass ich heute 59 Jahre alt werde. Du wirst 64, widersprach Miss Blacklock ironisch zwinkernd. Ha! Rief Patrick pathetisch, als die Gesellschaft im Esszimmer am Tisch Platz nahm. Was sehe ich vor mir? Köstlicher Tod! Sei still, sagte Miss Blacklock. Lass das nur nicht mit sie hören. Sie beklagt sich sehr, dass du ihre Torte so nennst. Trotzdem ist es köstlicher Tod. Ist es nicht Bunnys Geburtstagstorte? Ja, antwortete Dora Banner. Ich habe wirklich den schönsten Geburtstag, den man sich vorstellen kann. Ihre Wangen waren vor Aufregung gerötet. Colonel Easterbrook hatte ihr mit einer Verbeugung eine Schachtel Pralinen überreicht und dabei gesagt, etwas Süßes für die Süße. Den guten Dingen auf dem Teetisch wurde volle Gerechtigkeit zuteil und alle waren sehr vergnügt. »Mir ist ein wenig übel«, erklärte Julia nach einer Weile. »Das kommt von der Torte. Als wir sie letzthin aßen, ist mir auch übel geworden.« »Aber es lohnt sich«, meinte Patrick. »Haben Sie einen neuen Gärtner?« wandte sich Miss Hinschliff an Miss Blacklock, nachdem sie ins Wohnzimmer gegangen waren. »Nein, warum?« »Ich habe einen Mann ums Hühnerhaus streichen sehen. Er sieht recht ordentlich aus, wie ein ehemaliger Armeeangehöriger.« »Ach der«, sagte Julia, »das ist unser Detektiv.« Mrs. Easterbrook ließ vor Erstaunen ihre Tasche fallen. »Ein Detektiv? Aber warum?« »Ich weiß nicht. Er lungert hier herum und bewacht das Haus. Ich nehme an, er soll Tante Letty beschützen.« »Aber jetzt ist doch bestimmt alles vorbei«, rief Mrs. Easterbrook. »Allerdings wollte ich Sie schon fragen, warum eigentlich die amtliche Leichenschau verschoben wurde.« »Das bedeutet, dass die Polizei mit den Untersuchungsergebnissen noch nicht zufrieden ist«, erklärte der Colonel. »Aber wieso sind Sie noch nicht zufrieden?« Der Colonel schüttelte den Kopf und gab sich den Anschein, als könnte er sehr viel sagen, wenn er nur wollte. Edmund Swettenham, der den Colonel nicht ausstehen konnte, sagte, »Wir alle stehen unter Verdacht.« »Unter was für einem Verdacht?« fragte Mrs. Easterbrook. »Dass jemand von uns die Absicht hat, bei der erstbesten Gelegenheit einen Mord zu begehen.«
1: »Aber bitte, Mr. Swettenham, sagen Sie doch so etwas nicht«, rief Dora Banner weinerlich. »Bestimmt wird niemand die liebe Letty ermorden wollen.«
0: Einen Augenblick herrschte betretenes Schweigen. Edmund, der puterrot geworden war, murmelte, »Es war ja nur ein Witz.« Und Philippa schlug mit klarer Stimme vor, sich die 6-Uhr-Nachrichten anzuhören, ein Vorschlag, der mit Begeisterung aufgenommen wurde. Patrick flüsterte Julia ins Ohr. »Schade, dass Mrs. Harmond nicht hier ist. Sie würde bestimmt unverblümt trompeten, aber sicher wartet jemand auf eine gute Gelegenheit, sie zu ermorden, Miss Blacklock.« »Ich bin froh, dass Sie und die alte Miss Marple nicht gekommen sind«, sagte Julia. »Diese alte Jungfer steckt ihre Nase überall hinein.« Nach einer Weile verabschiedeten sich die Gäste unter vielen Danksagungen. »Bist du zufrieden, Bunny?« fragte Miss Blacklock, nachdem der letzte Besucher gegangen war.
1: »Oh ja, aber ich habe entsetzliche Kopfschmerzen, das kommt sicher von der Aufregung.«
0: »Das ist die Torte«, erklärte Patrick. »Auch mir ist es ein bisschen komisch im Magen. Und du hast außerdem noch den ganzen Morgen über Schokolade gegessen.«
1: »Ich werde mich hinlegen, 2 Aspirin nehmen und versuchen, bald einzuschlafen.«
0: »Da hast du recht«, stimmte Miss Blacklock zu, und Dora ging hinauf.
1: »Trink doch einen Sherry, Tante Letty«, schlug Julia vor.
0: »Das ist eine gute Idee. Man ist wirklich nicht mehr an solche Schlemmereien gewöhnt.«
1: »Gott, Bunny, hast du mich erschreckt. Was ist denn?« »Ich kann mein Aspirin nicht finden«, erklärte Dora kläglich, die plötzlich wieder aufgetaucht war.
0: »Na, dann nimm doch von meinen. Sie stehen auf dem Nachttisch.«
1: »Dankeschön. Danke vielmals«,

0: Aber meine müssen doch irgendwo sein. Ein neues Fläschchen. Wo habe ich es nur hingetan?
1: Philippa, mein Kind, ich möchte mit dir sprechen. Ja, Tante Letty? Philippa blickte erstaunt auf. Machst du dir über irgendetwas Sorgen? Nein, Tante Letty, wieso? Also, ich habe gedacht, dass vielleicht du und Patrick... Patrick. Jetzt war Philippa wirklich überrascht. Oh, also nicht. Entschuldige bitte, dass ich gefragt habe, aber ihr seid so oft zusammen. Philippas Gesicht war nun wie versteinert. Ich werde nie wieder heiraten, stieß sie hervor. Oh doch, eines Tages wirst du schon wieder heiraten, mein Kind. Du bist ja noch jung. Aber darüber brauchen wir jetzt nicht zu reden. Es gibt noch andere Sorgen. Machst du dir vielleicht Sorgen wegen Geld? Nein, ich komme ganz gut zurecht. Ich dachte, vielleicht machst du dir Sorgen wegen der Erziehung deines Jungen. Darüber wollte ich mit dir sprechen. Heute Nachmittag war ich in Milchester bei Mr. Beddingfield, meinem Notar, und habe ein neues Testament gemacht. Man kann ja nie wissen, was geschieht. Außer der Rente, die ich Bunny ausgesetzt habe, wirst alles du erben, Philippa. Was? Philippa blickte entsetzt drein. Aber das will ich nicht. Wirklich nicht. Und wieso eigentlich? Wieso ich? Vielleicht, weil niemand anderer da ist, antwortete Miss Blacklock mit besonderer Betonung. Aber das sind doch Patrick und Julia, dein Neffe und deine Nichte. Wir sind nur sehr weitläufig verwandt. Beiden gegenüber habe ich keinerlei Verpflichtungen. Aber mir gegenüber doch auch nicht. Ich weiß gar nicht, wieso du... Oh, ich will es nicht haben. Es schien fast, als fürchte sie sich. Ich weiß sehr gut, was ich tue, Philippa. Ich habe dich lieb gewonnen. Und dann ist da dein Junge. Ihr würdet nicht viel erben, wenn ich jetzt stürbe, aber in ein paar Wochen könnte das anders sein, erklärte sie und blickte Philippa durchdringend an. Aber du wirst nicht sterben. Sobald nicht, wenn ich die nötigen Vorsichtsmaßnahmen ergreife. Vorsichtsmaßnahmen? Ja, aber mach dir keine Sorgen. Mit diesen Worten verließ sie das Zimmer und Philippa hörte sie in der Halle mit Julia sprechen. Einige Augenblicke später trat Julia ins Zimmer, ihre Augen funkelten. Das hast du schön eingefädelt, Philippa. Du bist ein stilles Wasser. Ah, du hast gelauscht? Ja, ich habe alles gehört und ich glaube, Tante Letty wollte, dass ich es höre. Was soll das heißen? Unsere alte Letty ist nicht dumm. Aber jedenfalls bist du jetzt fein raus, Philippa. Aber Julia... Ich wollte es nicht. Ich habe nie daran gedacht, was du nicht sagst. Natürlich warst du drauf aus. Du sitzt doch in der Klemme. Aber denk dran, wenn Tante Letty jetzt etwas zustößt, fällt der Verdacht zuerst auf dich. Was für ein Unsinn! Es wäre doch Wahnsinn von mir, wenn ich sie jetzt ermordete. Ich brauche ja nur zu warten. Ach so. Du weißt also, dass die alte Dame, wie heißt sie nur gleich, da oben in Schottland im Sterben liegt? Philippa. Ich glaube immer mehr, dass du ein sehr stilles Wasser bist. Ich will weder dich noch Patrick um etwas bringen. Wirklich nicht, meine Liebe? Entschuldige bitte, aber das glaube ich dir nicht.
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1: Unser Praktikum geht zu Ende.
2: Aber stopp. Noch nicht jetzt, weil wir nehmen uns jetzt die nächste Stunde Zeit, um nochmal zurückzuschauen.
1: Auf unser halbes Jahr Praktikum bei Radio Stadtfilm.
2: Ja, herzlich willkommen zu unserem Praktikrückblick. Surprise, surprise, wir sind live, obwohl Sommerpause ist.
1: Ja, niemand hätte es gedacht, aber da sind wir. Wir haben es uns nicht können lassen, nehmen, um nochmal live zu sein. Ist das Deutsch gewesen? Ich weiss nicht.
2: Ja, doch, super. Also, ich bin Lara.
1: Ich bin Noemi.
2: Und wie ihr schon gehört habt, in unserem mega guten Jingle, schauen wir heute nochmal so ein bisschen zurück auf unser letztes fast halbes Jahr.
1: Genau. Wir haben gedacht, wir müssen nochmal ein bisschen Revue passieren lassen und ein bisschen, vielleicht auch so ein bisschen einen Einblick behind the scenes geben, so ein bisschen lustige Momente, Bloopers, haben wir ein bisschen zusammengesucht. Also wir haben
2: von
1: mega viel vorbereitet.
2: Paar, ja. Ja,
1: von denen gibt es sehr viel.
2: genau, und zusätzlich, weil wir ja nicht nur einfach unsere Fails hören, haben wir gedacht, wir hören auch nochmal ein bisschen Lieder, die wir einfach mit dieser Zeit jetzt verbinden oder die irgendwie im letzten halben Jahr rausgekommen ist oder ja, uns einfach
1: genau,
2: begleitet haben.
1: Wir erklären dann, wieso die Lieder. Es ist jetzt nicht so wie beim High Noon, dass wir einfach ein Thema haben, aber gute Vibes auf alle Fälle.
2: Gute Vibes. Und wir fangen auch an mit einem Lied, oder?
1: Ja, genau.
2: Ja.
1: Und zwar, wer schon von Anfang an bei uns dabei war, der weiss, dass wir unsere erste High Noon zum Thema Tier hatten, weil das so ein bisschen ein Bonding-Thema für uns war,
2: ja,
1: anscheinend.
2: Genau.
1: Und darum hören wir jetzt auch nochmal einen Tiersong. Und zwar haben wir gedacht, Cool Cat von Queen.
2: Yes, let's go.

0: Ja, das war Cool Cat von Queen. Und ich glaube, jetzt fangen wir gerade mal an mit dem ersten, wo wir darauf zurückschauen wollten.
1: Ja, sehr gern. Und zwar sind das unsere allerersten Trailer, die wir gemacht haben.
0: Genau, weil wo wir angefangen haben im Februar, ist ja die Wahl in Winterthur oder die Wahlen in Winterthur sind noch bevorgestanden und Radio Stadtfilter hat ja da so Podien veranstaltet.
1: Zusammen mit Coalmine und Vinti.
0: Und Vinti.ch, ja, ja. Und wir haben dann eigentlich also unsere erste Aufgabe im Praktikum dürfen Trailer machen für diese Veranstaltungen und haben da sehr viel Spass gehabt und es ist ja ein bisschen our time to shine.
1: Ja, es ist wirklich, also wir sind einfach nur mega motiviert gewesen. Also sind wir immer noch, ich meine, der Trailer vor Jingle war auch vorher gut gewesen. Aber wir haben uns wirklich Mühe gegeben und darum hören wir die jetzt gerade mal. Genau. Was ist es alles von den Podien und auch noch vom...
0: Vom Lauschig, den haben wir ja ein bisschen später gemacht, aber dort haben wir auch sehr viel Freude gehabt. Und das war nochmal etwas, was wir zusammen gemacht haben.
1: Ja, stimmt.
0: Wo wir nicht mehr im gleichen Departement geschafft haben.
1: Stimmt.
0: Aber Trailer eben.
1: Verbindet uns.
0: Verbindet uns. Hören wir doch mal rein.
2: Mein Name ist Cyril Kammerlander. Ich bin von der Mitte-Partei.
3: Ich bin Gabi Stritt von der SP Winterthur.
2: Und Winterthur ist eine Kulturstadt, weil in Winterthur Kreativität überall präsent ist und Kultur nicht nur duldet, sondern auch gefördert wird.
4: Es müssen auch laute Sachen, unbequeme Sachen Platz finden. Das gehört alles zur Kultur.
2: Ui, nein.
4: Weiter.
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1: Ja.
0: Oh, sorry.
1: Ja, gut. Ich habe es schon lange nicht mehr gelost. Ich habe es super gefunden.
0: Ja, ich habe, also gerade bei dem Lauschig-Trailer merkt man, dass der Whisper-Effekt ein bisschen unser Ding ist.
1: Das, ich liebe das.
0: Außer dass es kein Effekt ist, sondern wir sagen es einfach gleichzeitig und jemand flüstert. Und wir hoffen, dass wir nicht anfangen zu lachen.
1: Und es ist noch recht schwierig, um das zu treffen. Also, wir müssen wie so einen Takt haben. Also,
0: ja.
1: Lauschig. Nein, aber ich finde, man hat auch gemerkt, dass es schon ein bisschen eine Evolution hat in unserer Stimme. Also,
0: ja, ich habe das Gefühl.
1: Die ersten sind schlecht gewesen.
0: Ja, irgendwie, ich weiß nicht, oder haben wir doch eine Radiostimme bekommen, unbewusst.
1: Oh,
0: oh, oh, oh.
1: Ja, vielleicht. Ja, vielleicht. Darum kommen wir jetzt schon zum nächsten Song.
0: Hey. Jawohl, was haben wir denn vorbereitet? Oh Gott.
1: Wir haben letzte Woche in unserem letzten High Noon eigentlich unbedingt noch das Lied laufen lassen, aber wir haben es nicht vergessen. Und darum haben wir gedacht, wir machen es heute. Und zwar ist das «An Apple a Day» von Horse Girl.
0: Es ist einfach ein Banger.
1: Und die Vanessa hat uns das empfohlen. Und wir haben es natürlich wirklich einfach super gefunden.
0: Genau, also eigentlich das ganze Album ist sehr cool, aber da die Effekte und so, die man noch hört, ihr müsst euch darauf achten, es ist mega lustig.
1: Wir sind einfach Fan von so ASMR-Zeugs.
0: Klar.

0: So, wir haben unser Tanzbein geschwungen, der Mood ist high in the Studio. Ich hoffe, wir haben euch auch alle können aus dem Nachmittagsloch aufwecken mit «An Apple a Day for Horse Girl».
1: Yes, aber keine Bange für die, die es jetzt nicht gut gefunden haben.
0: Ja, es...
1: Es wird ruhig.
0: Es wird ruhiger, es wird...
1: Wir tun nicht nur so hyper-hardcore-Zeug. Genau. Ja, und zwar schauen wir zurück auf unsere Wetterberichte, oder?
0: Genau, das ist ja vor allem bei mir ein sehr fester Bestandteil vom Praktikum, dass ich eigentlich immer am Mittag und in der Politur am Abend auch meistens einen Wetterbericht gemacht habe. Aber am Anfang haben wir die einmal noch zusammen gemacht. Das war eigentlich cute. Genau.
1: Also für die, also ich muss vielleicht noch sagen, ich habe einfach den ersten Monat in der Inforedaktion gemacht, bevor ich dann im März zu der Musikredaktion rauf bin, sozusagen.
0: Genau. Und eben dort haben wir dann immer schön brav das zweite unsere Wetterbericht gemacht. Und ich habe gestern ein bisschen rausgesucht und den allerersten, den wir gemacht haben, den hat man gar nicht richtig gehört. Weil ich glaube, das Mikro, das wir reingeredet haben, ist nicht an gewesen, sondern nur ein anderes im Studio. Ich habe ihn jetzt trotzdem reingenommen, aber er rauscht einfach ein bisschen, weil ich es halt sehr viel lauter müssen machen.
1: Aber es ist auch einfach Memories, oder?
0: Memories. Und dann habe ich noch einen, den ich einfach gut gefunden habe. Oder den wir beide, glaube ich, cool gefunden haben.
1: Ist es auch unser Beste? Ich habe es aber gar noch nicht gelöst. Ich lasse mich überraschen. Gemeinsame.
0: Ja, du lässt dich überraschen. Aber lass mir doch mal rein und dann kannst du auch deine Reaction dazu geben.
1: Ist gut.
0: Im Moment ist es noch bewölkt, aber heute Nachmittag tut es noch auf. Schaut doch, dass ihr noch ein bisschen Sonne verwünscht. Aber legt euch warm an, weil es wird höchstens 6 Grad warm.
2: Die Haselsträucher stehen in der ganzen Schweiz in voller Blüte, aber durch die kalten Temperaturen und die hohe Luftfeuchtigkeit spürt man es zum Glück noch nicht so.
0: Morgen ist dann nichts mehr mit Sonnenschein. Es wird grau und nass. Dafür aber ein bisschen wärmer mit Temperaturen von 2 bis 9 Grad.
2: Und jetzt wünschen wir euch noch ganz einen schönen Nachmittag.
1: Es schneelt, es beelt, aber es geht kein kühler Wind mehr. Heute Nachmittag schneit es weiter, beziehungsweise es wird ein bisschen wärmer mit bis zu 4 Grad. Das heisst, es wird Schneeregen oder einfach Regen geben.
0: Passt auf, es besteht teilweise Rutschgefahr durch den angeführenden Schnee. Und auch morgen sieht es ähnlich grau aus mit Temperaturen zwischen 0 und 4 Grad.
1: Sehr gut gewesen. Also es schneelt, es beelt, aber es gab keinen kühlen Wind mehr, der war wirklich funny gewesen.
0: Ja, ich habe das Gefühl, mir ist nachher nie mehr so ein gutes Intro gelungen.
1: Aber ich habe das schon gestern gesagt, ich finde es so absurd, dass wir schon da geschafft haben und es hat geschneit. Weil jetzt, die letzten paar Wochen war einfach immer so heiß gewesen, dass ich gar nicht mehr weiss, wie das war.
0: Ja, ja, genau. Die letzten paar Wochen eben sind wir da auftaucht und haben uns auf die Klimaanlage gefreut.
1: Mhm.
0: Und dort es schneelt.
1: Es schneelt.
0: Crazy. Und ja, bei dem ersten, den wir gemacht haben, hört man, glaube ich, wirklich, dass wir noch ein bisschen nervös sind.
1: Also, das ist ja wirklich das erste Mal live gewesen, ja?
0: Ja, es war, glaube ich, unser zweiter Tag da gewesen. Und eben dann gerade, okay, ihr seid jetzt live. Und wir so, okay, es ist kalt.
1: Ja, voll. Und schönen Nachmittag.
0: Aber das ist eigentlich gut. So ein bisschen, wie sagt man dem? Den Leuten sagen, was sie machen sollen.
1: Stimmt, ja. Hm. Weil sie hören ja auch auf uns. Das haben wir auch mal gelernt. Auf uns.
0: Zu dem später mehr.
1: Genau. Aber zuerst, oder...
0: Ah, genau. Das wollte ich noch sagen. Eben dort waren ja unsere Wetterberichte noch sehr chill gewesen. Und jetzt in letzter Zeit, wer die Politur einmal gehört hat, sind sie ein bisschen eskaliert bei mir, weil ich habe den Meteo-News-Blog für mich entdeckt.
1: Mhm.
0: Und dort hat es ja mega viele so Fun-Facts drauf. Irgendwie, was sind die Eisheiligen, was ist die Schafskälte, wie heisst das Hochdruckgebiet, warum ist es so genannt. Also wenn ihr noch ein Geschenk braucht für jemanden, der männlich ist, dann könnt ihr das ja als Hochdruckgebiet nach dieser Person benennen lassen.
1: Was?
0: Auf wetterpate.de, das ist mein Lieblings-Fun-Fact.
1: Aber nur männlich, genau.
0: Ja, also weibliche Namen sind Tiefdruckgebiet und nächstes Jahr wechselt es dann.
1: Oh.
0: Aber ein Hochdruckgebiet kostet halt auch fast 400 Euro. Aber es ist alles für meteorologische Forschung.
1: Okay. Hey, ich wäre voll dabei, ich finde es lustig.
0: Ja.
1: Okay, cool. Ja, nein, du hast dich wirklich, also du hast es halt einfach so häufig auch müssen machen, dass du dann irgendwann halt so gefunden hast, du gibst dir jetzt auch nicht Mühe.
0: Ja, eben, ich kann ja nicht immer nur sagen, keine Ahnung, es ist Grad. 20 Grad und so, ne? Ich brauche mehr Infos.
1: Ja,
0: aber
1: es hat sich sehr gelohnt. Ja,
0: widmen wir uns nochmal ein bisschen Musik.
1: Genau, machen wir jetzt noch weiter. Ja, ich habe auch gefunden, wir müssen noch so ein bisschen, halt, was wir alles so erlebt haben in dieser Zeit, jetzt außerhalb vom Studio. In der Musikredaktion gibt es den Vorteil, dass man da oft einfach ein Mail kann schreiben an gewisse Venues und dann kann man da auf die Gästeliste. So auch bei der Albumtaufe von District 5 in Helsinki, wo ich gewesen bin. Und darum würde ich gerne ein Lied von ihrem neuen Album laufen lassen, und zwar Place Your Bed, das ich einfach mega schön finde. Es läuft auch bei uns in der Rotation. Und nachher hören wir gerade direkt auch nochmal etwas, was bei uns läuft, oder?
0: Genau, und zwar Say Hi to the Storks von Dendala. Das habe ich auch, also es ist eben bei uns in der Rotation, in der Playlist drin. Und irgendwie jedes Mal, wenn das gelaufen ist und ich am Arbeiten war, habe ich gedacht, oh, das ist ein gutes Lied, das muss ich mir speichern auf Spotify. Und habe gemerkt, ich habe es schon gespeichert. Und darum müssen wir das jetzt auch nochmal hören, finde ich.
1: Ja, let's go.

0: Ja, das sind unsere zwei
1: Zürich-Bands.
0: Zürich-Bands gsi, genau. Da haben wir es.
1: Ja. genau. Mit was machen wir weiter? Mit unseren High-Noon-Fans.
0: Ja, wir haben ja auch schon relativ früh, finde ich, angefangen mit High-Noons. Also ich glaube, in der dritten Woche haben wir das erste Mal dürfen.
1: Am Anfang noch mit dem Dominik, oder?
0: Genau, am Anfang noch mit dem Dominik und nachher dann auch schon bald einmal irgendwie einfach alleine uns drauf losgelassen. Aber es war immer ein Spass. Und ich weiss nicht, am Anfang wäre, glaube ich, auch mal die Idee gewesen, dass wir uns so ein bisschen abwechseln mit High Noon. Und wir haben es trotzdem immer das Zweite gemacht. Aber cute, come on.
1: Ja, es macht einfach mehr Spass.
0: Das ist so. Aber ja, dort, wo wir das erste Mal, oder? Ist das erste Mal gewesen, wo wir es alleine gemacht haben?
1: Ich glaube, ich habe mir überlegt, ich glaube, es ist das erste Mal, wo nach uns nicht Musik Agogo war, sondern Nerdfunk.
0: Stimmt.
1: Und darum sind wir ein bisschen verwirrt gewesen, was wir jetzt machen müssen, wenn wir fertig sind. Und ja.
0: Genau, weil Nerdfunk-Sendung kommt nicht live. Das heisst, es ist nicht jemand nach uns im Studio und redet einfach weiter, sondern muss halt einstellen, dass es läuft. Und ich bin da on the ones and twos gsi und hätte das müssen einstellen und ich bin ein bisschen verwirrt gsi. Und leider ist das Mikrofon an dem Moment noch nicht abgestellt.
1: Ja, mein Fehler. Aber man muss sagen, ich habe es jetzt auch ein bisschen verstärkt, dass man dich hört.
0: Okay, aber lassen wir mal rein.
1: Jetzt geht es eben gerade weiter mit dem Nerdfunk und wir wünschen euch noch ganz einen schönen Nachmittag.
0: Was machen wir jetzt? Play.
1: Ja, hoppla.
0: Ups. Ich habe das... Oh. Also ich habe schon noch gewusst, dass ich es gesagt habe, aber es ist ein bisschen lustig, dass ich einfach so halt in Richtung Mikro flüstere. Play, play!
1: Hey, was muss ich jetzt machen? Ja, aber es war wirklich eigentlich auch einfach von mir ein bisschen blöd gewesen. Ich habe vielleicht gedacht, du wolltest auch noch Tschüss sagen oder so und hast darum noch offen gelassen. Aber du hast dich gar nicht mehr mit dem beschäftigt, sondern du bist voll am Panikschieben gewesen da hinten.
0: Aber ich finde, das kann man jetzt auch gerade als neue Jingle einführen bei Radio Stadtfilter.
1: Was muss ich jetzt machen?
0: Wir haben ja schon den Stadtfilter. Dann kann man jetzt auch noch gerade... Was muss ich jetzt machen?
1: Ja, stimmt. Ich finde es eigentlich auch super.
0: We leave our mark.
1: Ja. Aber wir haben uns dann auch verbessert. Weil wir haben ja auch dürfen, Kurs besuchen. Nicht von der Schule, sondern... Also, es gibt es ja nicht mehr. Wir sind einfach auf Aarau zum Kanal K.
0: Genau.
1: Und haben dort auch dürfen, je zwei Kurs besuchen, wo die praktisch von ihnen auch durchgemacht haben.
0: Genau. Und das war ein Abenteuer gewesen. Also ich habe das Gefühl, das ist uns noch viel in Erinnerung geblieben.
1: Mhm.
0: Also vor allem, wir haben einen Kurs zusammen gehabt, und zwar den Moderationskurs. Darum ist jetzt unsere Moderation in den High Noons dann halt auch immer so toll gewesen, muss man mal sagen.
1: Beziehungsweise, wir haben einfach... Three Element Breaks haben wir gelernt, wie man das machen muss.
0: Genau, wenn man nicht weiss, was sagen, dann zum Beispiel Uhrzeit, Radiosender, Name.
1: Genau.
0: Oder was irgendwie.
1: Oder das letzte Lied, das Wetter, das nächste Lied.
0: Ja, irgendwie so einfach drei Elemente und nachher weiter. Und man kann es sogar auch zweimal hintereinander machen. Aber das ist mir jetzt zu hoch. Da fällt mir kein Beispiel ein.
1: Das ist zu viel. Aber ja, ich habe das Gefühl, das als Basic hat uns eigentlich schon etwas gebracht.
0: Mhm.
1: Weil wir haben ja schon, oder ich habe immer gesagt, was angefangen hat, es ist kurz nach der 12.
0: Ja, das stimmt.
1: Willkommen beim High Noon. Ich bin Lara.
0: Das stimmt. Und bei der Politur am Anfang haben wir ja immer gesagt, es ist 6 Uhr am Abend, ihr hört Radio Stadtfilter, das ist Politur.
1: Wow.
0: Boom.
1: Jetzt gehört ihr mal da so ein bisschen Tipps und Tricks von Backstage.
0: Genau.
1: Ja, was wir aber auch was sie uns auch gelehrt haben in diesem Kurs, was wir uns aber nicht dran gehalten haben, ist, dass man so ein bisschen muss aufpassen muss, was man alles von sich selber preisgibt. Und so ein bisschen,
0: genau, so ein bisschen die Anonymität bewahren. Obwohl ich glaube, die Person, die den Kurs geleitet hat, ist vielleicht auch bei einem recht grossen Radiosender.
1: Ja,
0: gewesen.
1: Voll. Das trifft vielleicht auf uns nicht so zu. Ich habe es einfach lustig gefunden, dass wir so... Ja, wir hören es jetzt im nächsten Clip. Wir haben einfach wie... halt genau gesagt, wo wir hingehen, an welchem Abend und so.
0: Wo wir uns finden, basically. Genau.
1: Und was auch noch, wieso ich den Clip ausgesucht habe, ist, weil er beinhaltet einfach so viele Sachen, die irgendwie lustig sind oder die wir einfach falsch gemacht haben. Und zwar, der Simeon ist auch noch im Studio und man hört ihn irgendwann laut lachen. Das ist ja okay, das soll er auch.
0: Das ist grosszügig von dir, dass okay. du deinen Chef lachen lässt.
1: Und was mir mega auffällt, ist, dass ich einfach immer wiederhole, was Noemi sagt.
0: Das ist mir aber wirklich im Fall nie aufgefallen.
1: Okay, das bin also, ich sehr froh, weil wenn ich es höre, bin ich so, du sagst irgendetwas und ich bin so, genau, und sage es einfach nochmal. Das ist so, wieso? Ja, und was man auch noch hört, was aber jetzt vorher auch gerade schon wieder passiert ist, ist, dass ich auch lange brauche, um nachher das Lied laufen zu lassen.
0: Ja, aber...
1: Das ist einfach, irgendwie haben wir das noch nicht so draus.
0: Ja, manchmal sind auch einfach, wir haben 3 Bildschirme, wir haben 2 Mäuse, wir haben 2 Tastaturen. Das kann man jetzt als Ausrede brauchen, dass das viel ist. Aber lassen wir doch mal rein, ich habe den Clip noch nicht gehört, ich bin gespannt. Gut.
1: Ja, schönen Mittag allen. Hallo zusammen, da ist Lara und mit mir im Studio sind noch ganz viele andere Leute, nämlich
0: Noemi, hallo.
1: Und der Simeon steht hinter mir und schaut mir über die Schulter heute. Tut mir leid für alle, die sich auf die Alle gefreut haben, aber wir übernehmen heute. Und zwar für den heutigen High Noon haben wir uns wieder ein super Thema überlegt.
0: Wie immer.
1: Wie immer. Am Anfang ist man noch kreativ vom Praktikum. Ja.
0: Wow.
1: Und zwar spielen wir euch heute Lieder ab, die entweder eine Stadt im Namen haben oder sonst irgendetwas mit einer Stadt zu tun haben. Wie sehen Sie denn, oder?
0: Wir sehen es dann. Wir lassen uns überraschen.
1: Und wir haben gefunden, wir fangen an mit Hongkong von Pandalux, weil die sehen wir heute Abend, gell?
0: Oh yeah!
1: Yes, wir gehen nämlich heute ins Albanien und wir freuen uns mega. Also ich, freust du mich auch?
0: Ja, ich freue mich auch.
1: Gut.
0: Das muss ich ja jetzt sagen, aber nein.
1: Nein, nein, sie sind cool. Ich weiß nicht, wie oft ich sie schon gesehen habe, aber ich freue mich jedes Mal wieder.
0: Sehr cool.
1: Und darum hören wir jetzt Pandalux.
0: Ups. Aber ich habe auch einmal wiederholt, was du gesagt hast.
1: Das ist mir nicht aufgefallen.
0: Siehst.
1: Das ist jetzt okay. Man ist sich einfach immer unsicher über sich selber, aber schlussendlich ist es dann gar nicht so schlimm. Ja, aber ich habe es witzig gefunden, einfach wie wir uns doxed haben.
0: Ja, wir gehen heute Abend ins Albani. Kommen alle. Ich glaube, wir haben ja sogar nachher im Veranstaltungsfilter am Schluss vom Hain und das noch als Tipp geben, so hey, und das ist das Konzert und wir sind auch
1: da. Ja, ja.
0: Aber ja, wir haben ja auch gelernt, dass man nicht so viel falsch machen kann beim Moderieren.
1: Stimmt. Oder
0: dass
1: man immer so ruhig bleiben
0: soll. Ja, genau. Will, willst du sagen?
1: Du darfst.
0: There, was? Jetzt habe ich es vergessen.
1: There is not a machine gun in the microphone.
0: Stimmt. Das ist so ein guter Satz.
1: Das haben sie uns auch beigebracht bei unserem Kurs.
0: Ich finde, den könnte man wirklich auch auf so irgendwie Stickers tun und da auf die Mikros draufkleben, damit auch unsere Sendungsmachenden und alle das immer sehen.
1: Immer keine Angst haben.
0: There is not a machine gun in the microphone. Aber ja, jetzt, wo wir es schon so schön anmoderiert gehört haben, wollen wir, glaube ich, schon nochmal ein Pandalux-Lied hören.
1: Ja, komm, Pandalux. Aber nicht Hongkong, sondern...
0: Nein, sondern ein paar Franken, weil das haben sie dort performt, wo wir im Albanien waren und das sind wir geblieben.
1: Yes.
0: Let's go.

0: Ja, das war ein paar Franken von Pandalux gewesen.
1: Yes.
0: Und wo wir live gesehen haben.
1: Wo wir live gesehen haben. Front Row.
0: Front Row, stimmt.
1: Wirklich sehr nahe dafür, dass ich keinen Songtext haben konnte.
0: Und das aber ist halt okay. Auch, also das Albanisch ist mega cool, aber die Bühne ist halt auch so tief, dass man so wirklich praktisch in die Augen schaut.
1: Ja, das ist intimate experience gewesen, ja. Aber hey, hey.
0: Und wir sind akkreditiert gewesen, oder?
1: Super, ja, ja.
0: Super.
1: Haben wir gerade schon das erste Mal deine Musikredaktion Privileges ausgenutzt.
0: Ja, Mann. Muss man.
1: Ja, ich glaube, wir machen gerade weiter mit ein bisschen Politur-Fails. Es gibt viele Politur-Fails von mir, aber die meisten sind halt einfach so kleine Versprecher, die wir dann gerade rausgeschnitten haben. Mhm. Und dann, ja. Aber einmal, du bist am Anfang auch noch in der Info gewesen, das ja. Haben wir ja gehört. Und dann haben wir einmal eine Politur aufgenommen und wir haben wirklich nichts auf die Reihe bekommen. Ich weiss nicht, was los war. Wir haben Newsmeldungen vorgelesen und der Dominik hat einen Beitrag gemacht und das Wetter und so. Und wir haben uns wirklich so oft versprochen oder müssen lachen.
0: Also, ja, und eigentlich wirklich ohne Grund. Ja, also
1: es sind
0: ein bisschen Gründe, hat es schon gegeben.
1: Ein bisschen Gründe, aber ich meine, das eine, das sind eigentlich auch ein bisschen Tragic News gewesen.
0: Ja, mega schlimm, ja.
1: Aber irgendwie ist trotzdem... Ja, ich habe da in die Notizen aufgeschrieben, es hat irgendwie ein Gas-Leak gegeben im Studio. Wir haben es nicht können. Aber ich habe es sehr lustig gefunden, um das gestern wieder zu hören.
0: Und ich habe es noch nicht gehört.
1: Ja, und das eine ist nicht wirklich ein Fail, aber es ist etwas in Brasilien passiert und du hast zwei Ortsnamen auf Brasilianisch ausgesprochen und ich weiss noch, wie du das geübt hast vorher.
0: Ja, eigentlich hätte man das noch aufnehmen müssen, weil ich habe wirklich, glaube ich, den ganzen Nachmittag mit verbracht, wenn ich... Meine Schreie ist. Ich habe einfach alle Versionen ausprobiert und eine hat es dann noch näher geschafft, I guess.
1: Ja, also wenn ihr euch fragt, was die zwei Wörter sind zwischen ihnen, das ist eben das gewesen.
0: Mein Portugiesisch.
1: Genau. Aber ja, und ich töne irgendwie wirklich so, wie wenn ich gleich würde brüllen, wenn ich so fast, also wenn ich am Lachen bin.
0: Ah, ja.
1: Aber ich bin also glücklich gewesen. Ich bin nicht schon so... traumatized war an meinem dritten Tag in der Newsredaktion, dass ich brüllen musste. Aber hören wir doch mal rein.
0: Unbedingt. Im Moment gibt es noch keine so Gesichtserkennung im öffentlichen Raum. Aber im letzten November hat der Zürcher Kantonsrat beschlossen, dass Polizei für Sü- Sorry. Es wird befürchtet, dass die Bevölkerung aus Angst vor Repression und
1: Die SRG-Initiative kippt ins Neid, Individualbesteuerung.
0: Oh nein! Sorry, wegen mir. Entschuldigung.
1: Nein. Cursed. Okay, uiuiui.
2: Soll ich eure Meldungen vorlesen?
0: Nein,
1: nein, es geht schon. Ich fühle mich wie in der Schule. Also,
2: das ist alles gut.
1: Ja, das wird lustig zum nachher schneiden. Mhm. Ist okay.
0: Minas Gerais, Schwischi Fora. Es ist eine dreitägige Staatstour ausgerufen worden.
2: Sag noch mal den letzten Satz.
0: Es ist eine dreitägige Staatstour ausgerufen worden.
1: Ja, das ist unsere cursed Politur.
0: Ja, okay. Jetzt wird es sehr lachen.
1: Ja.
0: Aber es ist schon, du tönst schon ein bisschen, wie wenn du sprühlen willst. Du bist so, nein, ich schaff's schon.
1: Und der Dominik im Hintergrund so, wir haben noch 2 Stunden Zeit, bis es ausgestrahlt werden muss. Alles gut.
0: Voll. Ich glaube, wir haben es ja extra so ein bisschen früh gemacht, weil wir nicht gewusst haben, wie gut wir das können.
1: Ja, die Antwort ist nicht gut. Obwohl, also am Anfang bin ich auch immer noch mit diesen Newsmeldungen-Texten so einmal raus und habe es geübt für mich, zum Durchlesen, dass ich es ohne Fehler kann vorlesen, aber an dem Tag hat es irgendwie nichts gebracht.
0: Ja, ist voll.
1: Aber, ja, also ich muss sagen, da sieht man auch Verbesserung. Mittlerweile kann ich das einfach so smooth vorlesen.
0: Ja, aber ich
1: habe das Gefühl, interessiert mich einfach nicht mehr so.
0: Ja, wie du Ortsnamen aussprichst oder so.
1: Ja.
0: Ich habe das Gefühl, ich war schon auch noch mega nervös gewesen, obwohl es nicht live war. Zum Glück.
1: Ja, also.
0: Aber es fragt sich auch, ob wir es besser gemacht hätten, wenn es live gewesen wäre.
1: Also ich habe das Gefühl, jetzt, wenn ich eine Ausmeldung live haben müssen, vortragen, ist es einfach gegangen.
0: Ja.
1: Ja. Du ja. Weißt, was ich meine. Aber schon ja, schwierig. Das war eine funny time.
0: Mhm. Sehr gut. Ein Lied?
1: Ein Lied?
0: Ein Lied. Ja, ich glaube, das hat man sich können denken, dass ich das noch laufen lassen.
1: Es hat müssen kommen.
0: Es hat müssen. Jetzt sage ich schon wieder das, was du gesagt hast. Es hat müssen kommen. Ja, etwas von Hot and Freddy vom Album Big Disgrace, das glaube ich das erste Album von der Woche war, das ich vorstellen durfte. Und ich habe dort schon gesagt, ich glaube, es wird mein Album vom Jahr, aber wir schauen dann in einem halben Jahr nochmal zurück. Und ich glaube immer noch, dass es mein Album vom Jahr wird.
1: Und du hast sie ja sogar gesehen.
0: Live, ich habe sie gesehen. In der Flash. In Amsterdam. Ja, voll. Und ich glaube, ich sehe sie nochmal im November.
1: Mega cool.
0: Ja.
1: Aber hören wir doch jetzt mal Dance the Pain Away.

0: Album von der Woche gewesen, was irgendwann im März, aber wir finden es immer noch gut.
1: Wir sind immer noch hängen geblieben.
0: Ja. Ich habe nochmal einen Politur-Fail mitgebracht. Ich habe ja auch ein paar Mal dann Politur alleine gemacht, also eigentlich öfter, als ich erwartet habe, weil irgendwie so zwischen Krankheitsfällen und Ferien und keine Ahnung, anders verhindert sein, bin ich dann eben doch noch oft alleine im Studio gestanden. Und dann ist es zum Teil auch recht chaotisch gewesen, vor allem so bei der An- und Abmoderation, weil das habe ich ja sonst nicht gemacht, weil sonst haben das ja der Domi oder der Flo gemacht, dass sie sich vorgestellt haben und dann ich einfach gesagt, hallo, ich bin auch noch da. Mhm. Und vor allem am Schluss, dann zum Teil habe ich wie auch keinen Ausweg mehr gefunden aus meinem Gerambly, aus dem Veranstaltungsfilter. Und eben einmal ist es, ich habe es einfach lustig gefunden, darum hören wir das jetzt. Ich kann ja nachher noch etwas dazu sagen.
1: Yes.
0: Und wir hören uns morgen Abend wieder in der Politur mit dem Flo. Bis dann verabschiede ich mich, wünsche einen schönen Abend, meine Güte. Und jetzt habe ich den Faden verloren. Bis morgen. Einfach, ja, jetzt habe ich den Faden verloren. Tschüss. Und ich glaube, das war am Dienstag, als ich Heinun gemacht habe, am Abend Politur alleine. Und dann,
1: das ist eh schon zu viel.
0: Ja, ich habe halt vorproduziert, weil ich getraue mich nicht alleine Live-Politur zu machen. Mhm. Und dann ist aber schon so 17:30 und ich so, die Sendung muss um 6 Uhr laufen, ich kann das jetzt nicht nochmal neu machen oder rausschneiden. Egal, ich lasse drin. Funny.
1: Ich finde es sympathisch.
0: Ja, ja, man darf ja auch sehen, dass ja, und wir mal frei Schnauze reden.
1: There's no machine gun in the microphone.
0: Preach.
1: Hey, ich würde sagen, wir hören nochmal ein Lied, bevor wir dann zum Schluss noch zu einem kleinen
0: Q&A
1: mit uns zwei kommen. Und zwar von einem Album, das rausgekommen ist, während wir da waren. Harry Styles,
0: Kiss All The Time, Disco Occasionally. Ich glaube, wir haben uns beide gefreut auf das Album.
1: Ja, mega.
0: Und es hat auch Banger-Songs drauf. Mhm. Und wir hören jetzt Season 2 Weight Loss.
1: Yes.

0: Ja, das war Harry Styles mit Season 2 Weight Loss.
1: Yes.
0: Ein schöner Song.
1: Sehr schön, ja. Und wie schon gesagt, machen wir noch ein kleines Q&A.
0: Ja, so ein bisschen Revue passieren lassen, jetzt nachdem wir auch die ganzen Clips gelost haben und so. Ja, habe ich ein paar Fragen aufgeschrieben, die wir jetzt einfach beide noch beantworten.
1: Ja, sehr gut.
0: Und zwar das erste wäre, was ist so ein bisschen dein Lieblingsinterview oder dein Lieblingsbeitrag gewesen, den du jetzt gemacht hast in deiner Praktizzeit?
1: Ich habe ja gar nicht so viel produziert wie du dann schlussendlich. Aber eine Hörprobe, die ich gemacht habe, habe ich einen Festival-Check gemacht vom London Calling Festival in Amsterdam. Und ich glaube, das ist mein Liebling. Einfach, weil ich einfach zwei random FestivalbesucherInnen gefragt habe und sie haben dann einfach so ein bisschen erzählt, wenn sie sind gehen hören. Und that's it eigentlich. Das war der Beitrag gewesen. Aber es war irgendwie auch lustig gewesen, weil es sind so nette Leute gewesen und irgendwie hat es Spass gemacht. Ja, und bei dir, dein Lieblingsbeitrag?
0: Bei mir, also ich habe ja dann im Rahmen von der Politur relativ viel so Interviews geführt und irgendwie habe ich das Gefühl, ich bin so ein bisschen Kulturverantwortliche wurde. Mhm. Und ich habe es mega cool gefunden, um so mit irgendwie Regisseur oder Theaterleuten oder so reden. Ich weiß gar nicht, was jetzt so ein Favorite wäre, aber ich weiß noch ganz, oder eher am Anfang habe ich über den Film Melodie geredet mit der Anka Schmid und das war mega ein schönes Gespräch gewesen. Ich habe den Film auch im Voraus schon schauen.
1: Cool.
0: Das war mega cool gewesen. Und einmal ist so eine Premiere von der Oper Gianni Schicchi in Winterthur gewesen, im Theater und ich durfte mit der Regisseurin reden und dann noch eine Probe schauen.
1: Oh, cool.
0: Und das war mega cool gewesen, weil es war die erste Probe gewesen, wo, oder eine von der ersten Proben, wo das Orchester gespielt hat, während die Leute also auf der Bühne gesungen haben und dann, wie das so alles zusammengekommen ist und dann halt auch immer wieder unterbrochen und so mega in Details, habe ich mega cool gefunden, um das mal so zu sehen, behind the scenes.
1: Ja, das ist, es gibt einem schon so gewisse Privilegien, wenn man so einen Pressestatus hat.
0: Ja, ja.
1: So, man kann einfach überall reinlaufen. Oder
0: ja.
1: Nicht überall. Aber ja, ich glaube, das ist auch eine von meinen Lieblingsexperiences gewesen, wo wir amix zusammen haben können gehen, Theater oder Tanzstück schauen, wo du irgendetwas dafür produziert hast.
0: Ja, genau. Das ist nämlich auch relativ am Anfang vom Praktikum hat mir, glaube ich, der Flo gesagt, ich soll das unbedingt ausnutzen, wenn ich an Sachen gehen und frage, ob ich ein Billett bekommen kann. Und das haben wir dann auch ein paar Mal gemacht. Eben, dass wir da ins Theater sind oder in die Oper oder ein Tanzstück schauen. Oder ich bin auch am Tanzfest Winterthur, habe ich da ein Bändel bekommen und habe dann Kurs besuchen und so. Und wann war das gewesen? So vor einem Monat, wo wir auch nochmal ins Theater sind. Zum Saisonabschluss vom Theater Winterthur ist nämlich «Was ihr wollt», also
1: «12th Night»
0: von Shakespeare,
1: ja,
0: aufgeführt wurde. Und das ist so gut gewesen.
1: Das ist so cool gewesen. Und wir sind einfach gratis rein können und sind richtig Fan.
0: Ja, richtig Fan.
1: Von der Anne Lenk, oder?
0: Ja.
1: Die Regisseurin. Ja, genau. Anne Lenk. Shoutout.
0: Shoutout.
1: ja, und ich glaube, das gehört auch zum, was ich am meisten wird vermissen, die nächste Frage. Schon so ein bisschen, dass man sich einfach mal anmelden kann und sagen, man will etwas schauen oder ein Konzert gratis.
0: Ja. Ah, mega. Und
1: das hat sich
0: auch
1: schon gelohnt.
0: Eben, dass man auch zum Teil so Mails bekommt, so von wegen, hey, da kommt ein neuer Film raus, wenn du Lust hast, um den jetzt zu schauen und nachher mit einer Person reden, die mitgewirkt hat, kannst du dich da melden.
1: Mega.
0: Und dann kannst du das einfach machen. Oder auch, wenn du jetzt, also von mir aus, ich habe zum Beispiel den Beitrag gemacht über Wildpferd, einfach weil es mich interessiert. Und da habe ich ja auch Reinhard Schneiderig geschrieben. Der war früher beim Bundesamt für Umwelt verantwortlich für Wildtiere.
1: Ja.
0: Und ich bin einfach so quasi in seine Mail-Inbox geslidet und habe gefragt, ob er Lust hat, so mit mir darüber zu reden. Und dann haben wir fast eine Dreiviertelstunde telefoniert und das besprochen. Es war mega spannend.
1: Mega cool, ja.
0: Du kommst halt einfach so an so Leute an und kannst
1: so ein bisschen
0: Sachen herausfinden. Ist sehr, sehr cool. Das würde ich, glaube ich, auch am meisten vermissen. Ja.
1: Voll. Ja, wie geht es weiter bei uns?
0: Ja, jetzt tun wir schon wieder Personal Info revealen, aber ich glaube nicht, dass wir uns stalken können, weil wir verschwinden ja beide aus am Raum Winterthur Zürich.
1: Und wir sagen einfach unsere genaue Adresse nicht.
0: Ja, das machen wir jetzt nicht.
1: Ja, ich gehe auf Amsterdam einen Master machen. Genau.
0: Was für ein Master? Willst
1: das
0: du das sagen?
1: TMI.
0: Das ist TMI. Sorry.
1: Sicher, ich weiß gar nicht, wie viele Leute kommen, aber nachher dann wissen sie, wo ich bin. Und there might be a machine gun in the microphone.
0: Ja, das stimmt. Ja, und ich gehe auch weg. Wow. Ich gehe auf Paris einen Master machen. Und ich sage jetzt auch nicht, was für einen.
1: Ja. Nein. Also, wie du willst.
0: Ja, es ist so ein bisschen... Es geht so ein bisschen in Richtung von dem, was ich in der Politur gemacht habe, weil es geht ein bisschen um Politik und ein bisschen um Journalismus. Und
1: perfekt.
0: Ich freue mich sehr. Ja.
1: Und was habe ich... Oh Mann, nein, red du, ich kann etwas sagen.
0: Ich weiss nicht, ich wäre jetzt einfach nur zu der letzten Frage gegangen.
1: Ja.
0: Und zwar...
1: Ah oh ja, ich wollte sagen, wie geht es weiter mit uns? Wir wissen nicht, aber vielleicht wo das Radio Stadtfilter ja AuslandkorrespondentInnen...
0: Genau, also...
1: Hit us up.
0: Ich meine, nächstes Jahr ist Wahl in Frankreich, dann geht es sicher auch nochmal ab. Ich kann schon angeboten, sie können mir dann anrufen und dann kann ich sagen, ja, also ich bin Noemi, reporting Stimmig. Live von der Champs-Élysées, die Stimmung ist schlecht. Nein, hoffentlich ist die Stimmung gut.
1: Nein, die Stimmung ist gut.
0: Ja.
1: Ja. Aber jetzt, wie geht es noch weiter auf Radio Stadtfilter mit dir? Hören wir dich nochmal?
0: Ja, klar. So schnell wie mich nicht los.
1: Nein. Ja.
0: Ich habe tatsächlich gestern, weil wir sind ja schon in der Sendepause, also in der Sommersendepause, habe ich aber trotzdem nochmal ein Interview geführt mit Norma Graf. Sie war schon mal bei mir im Studio gewesen. Und ich habe jetzt mit ihr nochmal ein Reden im Radio produziert. Das ist so ein einstündiges Interviewformat und das wird am 25. Juli ausgestrahlt. Also dann gehört ihr mich nochmal im Interview mit der Norma. Und nachher an der Musikfestwoche hat ja das Radio Stadtfilter einen Container, wo sie dann nochmal High Noon wieder draus machen, Reporting Live vom Musikfestwoche. Und dort komme ich wahrscheinlich nochmal in High Noon.
1: Ja, unbedingt.
0: Ich bin rum, ich habe Ferien und finde ich cool.
1: High Noon macht Spass.
0: Genau.
1: Mich persönlich gehört er nicht, aber mein Hitmix kommt den Samstag im Hit, in den Hits. Und zwar spezielle Zeit am 14. um die 14.28 Uhr.
0: Genau.
1: Für eine Stunde. Unbedingt reinhören. Und am 26. Sonntag, 26. Juli, ist der Vinyltag. Und ich habe dort vom 12. bis am 2. mein Set. Oder wie
0: Mega
1: man das
0: cool.
1: Sagt.
0: Das haben wir ja auch noch zusammen gemacht, den Kurs, den wir gelernt haben, auflegen mit Vinyl. Das war eigentlich auch ein Highlight gewesen.
1: Das war mega cool gewesen.
0: Yes.
1: Ja.
0: Aber ich glaube, tun wir jetzt ein Lied laufen lassen, verabschieden uns nachher oder sagen wir gerade Ciao?
1: Ich glaube, wir sagen Ciao mit dem Song, oder?
0: Genau. Und zwar, wie hätte es auch anders sein können? Es ist natürlich ein One Direction Song.
1: Ja.
0: Ihr kennt uns. Ihr liebt uns. Und zwar Walking in the Wind von One Direction. Ich muss sagen, ich kenne nicht alle Lyrics, aber ich weiss, dass sie so ein bisschen sagen, so, ja, wir haben gute Zeiten gehabt, es war schön gewesen und so weiter.
1: Yes.
0: Und darum lassen wir jetzt das noch laufen, Walking in the Wind.

0: Ja, Walking in the Wind von One Direction.
1: Genau, und das wir ist haben Goodbyes gehört.
0: Ja.
1: Das war es. Noemi und Lara signing off.
0: Ja, danke vielmals fürs Zuhören. Danke an Tom, der Lausbub, der uns ins Gästebuch geschrieben hat.
1: Genau, das hören wir natürlich gern. Und eben, man hört sich ja immer
0: normal. Ja. Ja, ja, ja. Ja, noch ganz einen schönen Nachmittag. Es gibt keinen Veranstaltungsfilter.
1: Es gibt keinen Veranstaltungsfilter, es gibt nur weiter Musik und Sommerprogramm und man hört sich dann, wenn man sich hört.
0: Man hört sich.
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0: Es ist Winter in unserer Stadt. Und das heisst, es hat noch keinen Schnee, es ist allermeistens grau und ziemlich kalt. Und an dem erkennt man den Winter in unserer Stadt am besten, sobald es eindunkelt, steht das Schnulzerhochhaus nicht einfach da, nein, einzelne Büros bleiben die ganze Nacht beleuchtet. Und zwar so, dass man von fast überall in der Stadt den wohl grössten Buttplug von Winti sehen kann. Ach, es ist einfach jedes Jahr so ein schöner Anblick. Zum Glück hat mein Papa das Schnäppli im Winter 98 gekauft. Ein wunderbares Schmuckstück. Es passt perfekt in unsere Sammlung. Die Tochter vom bereits verstorbenen Bellini, die Barbara Bellini, hat das Schnulzerhochhaus von Anfang an sehr gern gehabt. Im Winter geniesse ich den Anblick aber besonders fest. Uiuiuiui. Auch an diesem Dezemberabend steht sie einmal mehr vor dem Schnulzer und hält kurz inne. Schnufft tief durch und geht dann in ihr zweites Zuhause rein, wie sie es liebevoll nennt. Gleichzeitig nähert sich aber auch noch eine andere Person, einem Schnulzer.
1: Wir möchten noch kurz sagen, dass alle Ähnlichkeiten zu Personen, die im echten Leben existieren, das denken die nur, das ist frei erfunden. Das ist
0: total zufällig.
1: Ja, genau.
0: Ich bin froh, dass du das noch sagst. Ja.
1: Ja. Ja, ich bin da. Ja, klar. Nein, ich gehe jetzt rein. Habe ich doch gesagt. Ja. Ich rede mit der Bellini und dann schaue ich. Ich weiss, das wird schon klappen. Ciao. Ich bin Debbie Dribbel, begnadete Fußballspielerin beim FCW. Ich schaffe das. Ich habe noch jedes Goal versenkt.
0: Im Schnulzer findet gerade ein kleiner Apero von der SSKG statt, der Stiftung von der Familie Bellini. Es wird angestoßen, Häppli werden gegessen, anzügliche Witze werden gemacht und alle haben ein weihnachtliches Grinsen auf dem Gesicht.
1: Platsch! Oh, Entschuldigung, ich habe sie nicht gesehen.
0: Oh, das macht doch nichts. Es ist nichts passiert.
1: Ach, aber trotzdem, das tut mir schrecklich leid. Kann ich Ihnen, also dir, etwas Neues von der Bar bringen?
0: Oh, ja, sehr gern. Barbara, übrigens mein Name. Wie heisst du?
1: Ich heiße Debbie. Debbie Dribbel.
0: Wow, Debbie Dribbel, Topscorerin von der FCW Frauen. Wie viele Goals waren es nochmal diese Saison? 12?
1: Fast. 15. Und das letzte mit meinem Kopf.
0: Wow, beeindruckend.
1: Ich bin halt Stürmerin. Ich treffe immer. Was kann ich dir bringen von der Barbara?
0: Überrasch mich, Debbie. Ich warte da auf dich und bring noch ein paar Häppchen, wenn es hat. Debbie macht sich auf den Weg an die Bar und überlegt, was die Barbara wohl gern trinkt.
1: Was trinkt so jemand wie Bellini echt? Champagner? Spritz? Oder einfach ein Bier?
0: An der Bar ankommen merkt Debbie, dass das Getränk vom Abend der hauseigene Champagner ist und entscheidet sich für den und ein paar Häppchen.
1: Ich hoffe, Champagner ist gut für dich.
0: Das ist mein Lieblingsgetränk. Ich trinke es jeden, ich meine, ich könnte es jeden Tag trinken.
1: Auf dich.
0: Auf dich, Debbie.
1: So schön, dass wir uns endlich mal getroffen haben. Ich habe schon so viel von dir gehört. Nur Gutes natürlich.
0: Oh, das freut mich sehr. Ich habe natürlich auch nur Gutes gehört von dir, Debbie. Und gesehen. Ich finde es so laut da, Debbie. Hast du Lust, zu mir mitkommen aufs Dach?
1: Aufs Dach? Vom Schnulzer? Kommt man dort rauf?
0: Wenn man einen Schlüssel hat, schon. Sagt Barbara Bellini und klimpert mit ihrem Schlüsselbund. Die beiden machen sich auf den Weg Richtung Lift und fahren die 26 Stockwerke rauf. Oben angekommen, erwartet die beiden eine wunderschöne Aussicht über die Stadt.
1: Wow! Babsi! Oh, Entschuldigung, Barbara. Das ist ja wunderschön da.
0: Babsi ist gut. Babsi hat mir immer mein Vater gesagt.
1: Babs, es ist wunderschön da oben. Ich sehe fast mein Zuhause von da.
0: Es freut mich sehr, dass es dir gefällt, Debbie.
1: Wow, und man sieht sogar den Orion. Schau da.
0: Wo genau?
1: Du schaust in die falsche Richtung, Babs. Da, schau. Darf ich meinen Arm über deine Schultern legen?
0: Ja, klar.
1: Du bist ja richtig verspannt, Babs.
0: Ja, ich habe immer so viel los, weißt du, in der SSKG. Stadtaufwertung passiert ja schließlich nicht von allein.
1: Ich habe mal einen Massagekurs gemacht für 2 Tage und kenne ein paar Griffe. Darf ich dich ein bisschen massieren?
0: Sehr gern, Debbie.
1: Wer hat das geschrieben? Wir haben das geschrieben. Darf ich, Babs?
0: Ja, Debbie, aber ich habe so etwas noch nie gemacht.
1: Kein Problem, Babs. Ich kenne mich aus. Ich bin auch hier Topscorerin.
0: Wow, Debbie. Danke für die schönen Momente. Ich kann mich gerade richtig fest fallen lassen und kann runterfahren. Ich fühle mich einfach so lebendig.
1: Es freut mich, dass es dir so gut da hat, Babs. Dein Wohlbefinden ist mir das Wichtigste.
0: Danke, Debbie. Aber ich hoffe, dir hat es auch gefallen.
1: Sehr, Babs.
0: Und während die beiden kurz verträumt in den Himmel anschauen, denkt Barbara schon wieder an Business und Geld und überlegt sich, wie sie das Leben von anderen könnte aufwerten. Wie viel verdient man eigentlich so als Topscorerin vom FCW?
1: Ich spiele bei den Frauen, Babs. Da verdient man gar nichts. Und das, obwohl wir aktuell besser spielen als die Männer.
0: Oh, Debbie, das ist ja gar nicht gut. Also das habe ich ja gar nicht gewusst. Also, wem gehört denn der FCW? Und wie teuer ist der? Vielleicht kann ich ihn kaufen?
1: Nein, Babs. Das ist, glaube ich, nicht nötig. Aber vielleicht sollten wir auch weniger reden und lieber noch ein bisschen unsere Zeit geniessen.
0: Sehr gern, Debbie. Und das, was du vorher mit deiner Zunge gemacht hast, das würde ich sehr gern noch mal ausprobieren.
1: Sehr gern. Minuten später.
0: Wow, Debbie, das war ja der Wahnsinn. Möchtest du auch eine Ziggy?
1: Sehr gern.
0: Ich fühle mich wie neugeboren.
1: Das freut mich, Babs.
0: Wie fühlst du dich, Debbie? Hat es dir auch gefallen?
1: Ja, Babs, ich habe es auch sehr genossen und ich fühle mich immer noch richtig entspannt. Und du fühlst dich auch entspannt und ein bisschen müde?
0: Ja, ich fühle mich auch wirklich sehr entspannt und schon ein bisschen müde, ja. Darf ich mich ein bisschen bei dir anlehnen, Debbie?
1: Natürlich, Babs. Du darfst dich anlehnen und einfach ganz tief einpfusen und träumen.
0: Danke, Debbie.
1: Du musst nur noch schnaufen, Babs. Ein- und ausatmen und kannst dich ganz fallen lassen, Babs. Du darfst dich ganz weit wegfühlen. Weg von jeglicher Verantwortung, weg vom Schnulzer, weg von allen Wohnungen und Häusern, die ihr sonst noch besitzt. Weit, weit weg.
0: Ja, Papa. Ja, ich schaue gut zu deinen Sachen. Natürlich, Papa. Danke, Papa. Bist stolz auf mich, Papa. Bitte, bist stolz auf mich.
1: Babs? Ah, gut, die ist eingeschlafen. Wo hat sie nochmal ihren Schlüssel hin? Da in ihrer Bläsertasche? Yes, gefunden. Jetzt noch ganz vorsichtig aufstehen und schauen, dass ich sie nicht wecke.
0: Papa, wohin gehst
1: du? Wenn schon, dann Daddy, bitte. Einfach weiterschlafen, Babsi. Einfach weiterschlafen.
0: Das Schnulzer zählt 26 Stockwerke und ist somit das höchste Gebäude von Vinti. Das wirklich Interessante spielt sich aber nicht in der Höhe ab, sondern in der Tiefe vom Schnulzer. Dort, tief unten, liegen es nämlich. Die Kunst, die Gemälde, die kuriosen Gegenstände, tausende von Notizen und Akten, alles Gesammelte von Bellini, alles von unscheinbarem Wert. Bis jetzt hat es noch niemand erzählt. Aber dort unten liegt mächtig Stutz. Da ist sich Debbie Dribbel sicher.
1: Gott, wie langsam ist der Lift? Der ist ja fast so gleich langsam wie der vom Volkartshaus. Erster Stock, EG, UG, endlich. So. Welcher Schlüssel ist es echt? Gott, wie viele Schlüssel zu wie vielen Wohnungen und Häusern hat die eigentlich? Ah, easy, der passt.
0: Wo Debbie die Türen aufbeschließt, traut sie ihren Augen fast nicht. Das reinste Chaos liegt vor ihr. Riesige Statuen, umgeben von mehreren Aktenschränken, eingepackte Bilder und Gemälde, Schreibtisch, Uniformen vom General Chisan und. Es ist eine Mischung aus Kuriositäten und Gruselkabinett.
1: So, jetzt heisst es schlau auswählen und dann schnell wieder raus da.
0: Debbie hat sich natürlich informiert und weiss ein bisschen Bescheid darüber, was da unten alles liegt. Sie schnappt sich die Sachen, die sie braucht, und geht zurück zum Lift.
1: Die Mütze und die Uniform vom Gison und einfach, weil sie mir so gut gefällt, auch noch die Halskette von der Messi. Noch kurz den Schlüssel den Babs zurückbringen und dann bin ich fertig da.
0: Nach einer sehr langen Liftfahrt.
1: UG, EG, erster Stock, zweiter Stock, dritter, zehnter, noch nicht mal die Hälfte, 15. Stock. Sind schon mal Leute gestorben in dem verfickten Lift? 25. Ah, endlich, 26. Stock.
0: Ist Debbie wieder zu oberst im Schnulzer angekommen und legt den Schlüssel zurück in die Blazertasche von der Bellini. Die ist immer noch am Schlafen und träumt, während Debbie noch eine kleine Notiz dort lässt.
1: Danke, Babs, für die Arbeit. Meld dich. 079. Kuss, Debbie.
0: Debbie leitet Babs den Zettel an und verschickt und verschrickt noch mal kurz, weil Babs wieder redet im Schlaf. Ja, Papa, ich passe gut auf deine Sachen. Hobler, Missy, Chisan, Bloster, Giandoletti, alles ist noch. Alles gehört mir. Mir ganz allein.
1: You wish, Babs. Die Stadt gehört uns allen.
0: Sagt Debbie leislich in die Stadt raus, schaut noch mal kurz über die Stadt und macht sich dann wieder auf den Weg raus in die Dunkelheit.
1: Nach dem Abend auf dem Dach vom Schnulzer ist Barbara Bellini noch einige Tage ein bisschen durch den Wind gewesen. Dass sie so etwas mal auf ihrem Lieblingsdach erleben wird, hat sie sich nie ertrauen lassen. Schon am nächsten Tag schreibt sie der Debbie.
2: Schön, die schon erkannt haben. I love it.
1: Es gibt übrigens eine Playlist mit allen Liedern, die wir heute Abend verwendet haben, die euch öffentlich zugänglich sind.

0: Hoi Deb. Oder lieber, nein, hey mit Y oder mit I oder einfach ciao oder yo oder einfach liebe Debbie. Nein, also. Hey Debbie, bist du gut heimgekommen gestern? Ich hoffe, es geht dir gut. Punkt. Ich hätte sehr Lust, um sich bald wieder zu sehen. Wie sieht es bei dir aus? Fragezeichen. LG Babs.
1: Barbara hat die Nachricht abgeschickt und war den ganzen Tag nervös und hat gehofft, dass Debbie bald zurückschreibt. Sie hat sich aber ein paar Momente gedulden. Erst am nächsten Tag und zu spät der Stunde ist plötzlich eine Nachricht auf ihrem Handy aufgeploppt. Ciao Babs. Alles klar? Bock zum Vorbeikommen? Eine Nachricht zu spät der Stunde. Das kennt Barbara eigentlich nicht so. Und unterwegs und noch dazu unter der Woche ist sie dann eigentlich auch nicht mehr. Aber das ist Debbie Dribbel, die da schreibt.
0: Komm, Babs. Auch du darfst mal geniessen. Dich einfach hingeben. Noch ein Schlückchen Champagner, oder? Geh kurz austrinken, viel ist es ja nicht mehr. Die Vollpackung und dann los. Ab zu der Debbie.
1: Nach einer kurzen Autofahrt ist Barbara bei der Debbie angekommen und sieht, dass Debbie schon im Türrahmen angelehnt auf sie wartet. Hey, Babs. Schön, bist du da.
0: Ja, merci für die Einladung. Es hat mich sehr gefreut, dass du geschrieben hast.
1: Klar. Komm rein, Babs. Es ist kalt draussen. Die Debbie gibt der Babs einen Kuss und zeigt ihr dann den Weg in die Wohnung.
0: Oh, wow. Also, so viele Kartonkisten. Ziehst du gleich um, Debbie, oder bist du erst gerade eingezogen?
1: Ja, wir ziehen gleich um, leider. Unsere Wohnung wird saniert und nachher gehen sie mit der Miete um und dann können wir sie uns leider nicht mehr leisten.
0: Oh je. Aber also, wer verwaltet denn bloß eure Wohnung?
1: Therese, das.
0: Oh, also, es ist jetzt...
1: Babs, mach doch keinen Kopf. Heute Abend bist du nicht Barbara Bellini, heute Abend bist du für mich sowieso einfach die Babs.
0: Wow, danke, Debbie. Aber also, jetzt gerade so da in der Küche, also, ist denn sonst niemand rum?
1: Nein, Babs, keine Angst. Es sind alle unterwegs. Nur wir beide sind da.
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1: Wow, Debbie, das war wunderschön. Danke.
2: Danke auch, Babs, das war so schön.
1: Sehr.
2: Und gerade als sich Barbara wieder hat wollen, an Debbie hinkuscheln, so wie letztes Mal auf dem Dach, wo sie so gut und tief geschlafen hat wie schon lange nicht mehr, steht Debbie auf. Babs, ich muss morgen echt früh raus, darum...
1: Oh ja, klar, ich auch. Also, dann sollen wir... Oder einfach... Also, ich...
2: Ja, ich brauche, glaube ich, noch einen Moment für mich. Es ist einfach so viel los momentan.
1: Ach, klar, Debbie, das verstehe ich doch. Dann mache ich mich wieder auf den Weg. Danke für die schöne Stunde.
2: Jederzeit wieder, Babs. Danke dir. Komm gut heim.
1: Gute Nacht, Debbie.
2: Die Barbara Bellini läuft zu ihrem Auto und macht sich wieder auf den Weg ihres Zuhause.
1: Debbie, einfach eine Frau, die ihre Grenzen kennt. Aber das mit dieser Wohnung... Ach, das tut mir jetzt also schon ein bisschen leid, aber also ändern kann ich es jetzt halt auch nicht mehr. Und also nur für Debbie eine Ausnahme. Ach, nein, ich weiss was. Ich überrasche sie morgen einfach. Da hat sie sicher Freude.
2: Und so fährt Barbara zufrieden in die Nacht und schläft wieder richtig entspannt und gut gelaunt ein.
1: Am nächsten Tag. Es läutet an der Tür von der Debbie Dribbel. Verschlafen. Sie hat den Morgenkaffee noch nicht ganz getrunken gehabt, macht sie auf. Ein Flopreux-Kurier grinst ihr entgegen mit einem Strauß voller oranger Anemonen in der Hand. Sie nimmt den Blumen ab, bedankt sich und liest auf dem Kärtchen: Danke für den letzten Abend. Du bist schärfer als deine frisch geschliffenen Messer. Ich möchte dir gern etwas zurückgeben. Triff mich heute Abend im Zimmer 3304 vom Dolfer Hotel.
2: Das Dolfer Hotel. Crazy Bitch. Da kostet die Nacht wahrscheinlich mehr als mein Monatsbudget für Essen ist. Naja, sowas kann ich mir ja schlecht entgehen lassen.
1: So langsam wird Debbie Dribbel unsicher, was sie noch alles muss wagen muss, um Babs wieder loszuwerden. Der scheint ganz schön den Ärmel reingenommen zu haben. Vielleicht sind wirklich einfach nicht genug Leute so anständig, diese Frau auf Augenhöhe zu behandeln. Debbie wischt ihren Anflug von Empathie weg. Ohne die Bellini müsste sie nicht umziehen und deren ihre Arroganz, einfach den ganzen FCW zu kaufen, ist ja wohl das Hinterletzte. Wut macht sich in der Debbie ihrem Bauch breit und sie entscheidet sich, etwas Riskantes zu wagen.
2: Das Hotel, das wäre doch eine gute Gelegenheit, um mal zu schauen, ob sie ihre Schätze auch außerhalb vom Kontext von dem verstaubten Keller erkennt.
1: Debbie packt Mütze vom General Chison in ihre Sporttasche. Sie wird gerade nach dem Training in Richtung vom Bändli gehen, wo sie hoch über die Stadt Zürich wird schauen lassen. So, ein bisschen Orangenblütenbasis-Zusatz, Orange-Soda, ein paar Blütenblätter. Hach, das wird die arme Debbie wohl von ihrem Zügelstress ablenken. Mittlerweile ist Debbie im Dolfer angekommen.
2: Okay, cool bleiben. Einfach durch die Lobby laufen, als wäre es das Normalste der Welt.
1: Barbara Bellini fühlt sich währenddessen in Control. Schließlich ist das ein Umfeld, wo sie weiss, wie sie sich drin zu verhalten hat. Das Zimmer öffnet sie im Badmantel. Auf dem Tisch steht natürlich eine Flasche Champagner und in Schoggi dunkle Erdbeere.

0: Sie macht eine einladende Geste mit ihrem Arm und steht auf die Seite. Der sonst so coole Debbie ist Überforderung und in die weit geöffneten Augen geschrieben. Alles in diesem Raum ist elegant, alles Material hochwertig, die Aussicht über die Stadt geht bis an den See, aber alles glitzert. Aber vor allem die Augen von der Babs.
1: So entspannt habe ich dich also noch nie gesehen. Bist du im Wellness gewesen?
0: Na ja, also Wellness würde ich jetzt nicht gerade nennen, aber schau doch da, um die Ecke. Im Bad, wo die Grösse einer Stadtwohnung hat, steht der Badwanne so gigantisch, dass die beiden locker miteinander drin Platz haben. Badezusatz und Roseblätter inklusive. Hast du Lust?
1: Grundsätzlich ja, aber ich habe gedacht, heute wäre doch auch ein guter Zeitpunkt für etwas Abenteuerliches und Badwanne dann vielleicht für danach.
0: Okay, also was meinst du damit? Etwas etwas Abenteuerliches?
1: Sitz mal ab, Babs, und lass mich erklären.
0: Der Betriebel lehnt sich seitlich über die Babs und zaubert den Hut vom General Chisan aus der Tasche. Oh, woher hast du denn so einen Hut?
1: Aus so einem Laden. Alles easy, Babs.
0: Debbie geht ganz näher an Barbara ihres Ohr und flüstert

0: Am nächsten Morgen bestellen die beiden ein Üppi. Am nächsten Morgen bestellen die beiden ein üppiges Morgen beim Roomservice. Viel zu sagen haben sich die beiden aber nach letzter Nacht eigentlich nicht mehr. Als Barbara nach dem Morgen das Dolfer verlässt, läuft sie noch durch ihre geliebte Kunstausstellung im UG. Dort hängt eins von ihren Lieblingswerken. Ein gigantisches Mosaik in grellen Farben, wo der Schriftzug «Sorry, we just wanted to have fun» formet.
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Okay, Nick am Mic. Hey, nein, verschissen machen wir nicht, oder?

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Wir hatten alle hohe Erwartungen, als sich uns die Möglichkeit bot, an Bord der MS-Wohnung zu kommen. Aber als wir dieses Schiff mit unseren eigenen Augen sahen, übertraf es unsere kühnsten Vorstellungen. Wohnung mag vielleicht nicht die größte, protzigste oder teuerste Yacht sein, aber es ist wahrscheinlich das eleganteste, kultivierteste und komfortabelste Schiff,

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Und wenn ich irgendetwas machen sollte, wo nicht so mega spannend ist, wie Buchhaltungsabschluss oder irgend so einen Shit, dann gehe ich zuerst 10 Minuten aufs Trampolin und erst dann setze ich mich hin. 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

0: Ihr hört Radio Stadtfilter. Und für all die da draußen, die zu so einer unchristlichen Zeit das Sender eingeschaltet haben, gibt es jetzt Nachteulen, Hörbücher oder Hörspiele mitten in der Nacht. Wir hören heute ganz tief in die Radiogeschichte zurück. In einer Hörspielserie, die es zwischen dem 47 und dem 51 in Amerika zu hören gegeben hat, mit dem Titel «The Adventures of Philip Marlowe». Ganz eine lose Abwandlung von Raymond Chandler, seinen Büchern, Geschichten um seinen Detektiven Philip Marlowe.
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